0: Die andauernden Kämpfe dort mit der Hisbollah-Miliz gefährden die Gespräche zwischen den USA und dem Iran für ein Kriegsende. Aus der Nachrichtenredaktion Jonas Valentin Weber.
1: Laut der Armee hat die Regierung sie angewiesen, die Angriffe auf Ziele der Hisbollah weitgehend zu stoppen. Ausgenommen davon sei die sogenannte Sicherheitszone, die sich von der israelischen Grenze nach Norden in den Libanon zieht. Vorher hatte die Führung in Teheran angekündigt, wegen der israelischen Angriffe die für den Ölhandel wichtige Straße von Hormuz wieder zu sperren. Der Iran sieht in den Attacken einen Verstoß gegen das mit den USA ausgehandelte Rahmenabkommen für ein Kriegsende. Trotzdem soll es heute in der Schweiz weitere Gespräche zwischen den USA und dem Iran geben.
0: Die neue Doppelspitze der Partei Die Linke besteht aus Ines Schwertner und Luigi Pantisano. Schwertner ist auf dem Bundesparteitag in Potsdam im Amt bestätigt worden mit knapp 86% der Stimmen. Pantisano erhielt nur rund 53%. Schwertner rief ihre Partei dazu auf, weiter gegen Kürzungen zu kämpfen, die von der schwarz-roten Bundesregierung geplant seien. Das waren die Nachrichten. Das Wetter in Deutschland. Gebietsweise trocken und zum Teil kräftige Gewitter. Tiefstwerte zwischen 22 und 14 Grad. Tagsüber zeitweise heiter, vermehrt Quellwolken. Kräftige Schauer und Gewitter mit Unwettergefahr bei 32 bis 38 Grad. Im Norden oft trocken bei 20 bis 29 Grad. Am Montag viel Sonne, besonders in der Mitte und im Süden Schauer und Gewitter. Es ist 2.03 Uhr.
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1: Um 3 Uhr mit Gabriela Kühne. Die deutsche Nationalmannschaft steht vorzeitig im 16. Finale der Fußball-Weltmeisterschaft. Die DFB-Auswahl setzte sich gegen die Elfenbeinküste mit 2:1 durch und gewann damit auch ihr zweites Spiel. Aus dem ARD-WM-Team Silke Heine.
2: Nach anfänglichen Problemen und einem 0:1 Rückstand machte Joker Dennis Undav in Toronto den Unterschied, der beide Treffer für Deutschland erzielte und anschließend auch in den internationalen Medien gefeiert wurde. Einen Wermutstropfen gibt es aber auch, denn Nico Schlotterbeck verletzte sich in der Partie. Wie schwer, ist noch unklar. Jubeln durften zum Auftakt des WM-Tages auch die Niederländer, die Schweden mit 5:1 besiegten und ebenfalls Kurs auf die K.O.-Runde nahmen.
1: Das Renteneintrittsalter soll schrittweise steigen, angepasst an die Lebenserwartung. So zumindest sieht das Konzept aus, das die Rentenkommission kommende Woche der Bundesregierung vorschlagen will. Die entscheidet dann darüber, die Vorschläge liegen dem ARD-Hauptstadtstudio vor. Aus Berlin Anne-Kathrin Mellmann.
3: Vorgesehen ist ein stufenweiser langsamer Anstieg. Wer jetzt Anfang 30 ist, würde dann voraussichtlich mit 68 in Rente gehen. Das ist einer von rund 30 Vorschlägen der Rentenkommission. Ein weiterer lautet, die Rente mit 63 abzuschaffen. Um das Rentensystem zu stabilisieren, empfiehlt die Kommission eine kapitalgedeckte staatliche Altersvorsorge. Arbeitnehmer und Arbeitgeber sollen sich jeweils zu gleichen Teilen an der Finanzierung beteiligen. Mittel- bis langfristig soll auch für Beamte die gesetzliche Rentenversicherung verpflichtend sein. Für Abgeordnete und neue Selbstständige aber jetzt schon.
1: Die neue Doppelspitze der Partei Die Linke besteht aus Ines Schwertner und Luigi Pantisano. Schwertner ist auf dem Bundesparteitag in Potsdam im Amt bestätigt worden mit knapp 86% der Stimmen. Pantisano erhielt nur rund 53%. Schwertner rief ihre Partei dazu auf, weiter gegen Kürzungen zu kämpfen, die von der schwarz-roten Bundesregierung geplant seien. Bei einem russischen Angriff auf die ukrainische Stadt Saporischschja sollen mehrere Menschen getötet worden sein. Die Ukraine meldet mindestens 4 Tote und 6 Verletzte. Unter einem zerstörten Gebäude werden weitere Opfer vermutet. Vorher war die ukrainische Region Dnipro von russischen Kampfdrohnen und mit weitreichender Artillerie angegriffen worden. Russland führt mittlerweile seit mehr als 4 Jahren Krieg gegen die Ukraine und greift in jüngster Zeit verstärkt zivile Ziele an. Das waren die Nachrichten. Das Wetter in Deutschland. Tagsüber zeitweise heiter, vermehrt Quellwolken, kräftige Schauer und Gewitter mit Unwettergefahr bei 32 bis 38 Grad. Im Norden oft trocken bei 20 bis 29 Grad. Am Montag viel Sonne, besonders in der Mitte und im Süden Schauer und Gewitter bei 22 bis 38 Grad. Es ist 3:03 Uhr.
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1: Das Renteneintrittsalter soll schrittweise steigen, angepasst an die Lebenserwartung. So zumindest sieht das Konzept aus, das die Rentenkommission kommende Woche der Bundesregierung vorschlagen will. Die entscheidet dann darüber. Die Vorschläge liegen dem ARD-Hauptstadtstudio vor. Aus Berlin, Ann-Kathrin Mellmann.
2: Vorgesehen ist ein stufenweiser langsamer Anstieg. Wer jetzt Anfang 30 ist, würde dann voraussichtlich mit 68 in Rente gehen. Das ist einer von rund 30 Vorschlägen der Rentenkommission. Ein weiterer lautet, die Rente mit 63 abzuschaffen. Um das Rentensystem zu stabilisieren, empfiehlt die Kommission eine kapitalgedeckte staatliche Altersvorsorge. Arbeitnehmer und Arbeitgeber sollen sich jeweils zu gleichen Teilen an der Finanzierung beteiligen.
1: Das israelische Militär schränkt seine Angriffe im Südlibanon offenbar ein. Laut der Armee hat die Regierung sie angewiesen, die Angriffe auf Ziele der Hisbollah-Miliz weitgehend zu stoppen. Ausgenommen davon sei die sogenannte Sicherheitszone, die sich von der israelischen Grenze nach Norden in den Libanon zieht. Der Iran hatte vorher angekündigt, wegen der andauernden israelischen Attacken im Libanon die Straße von Hormuz wieder zu blockieren. Trotzdem soll es heute in der Schweiz weitere Gespräche zwischen dem Iran und den USA für ein Kriegsende geben. Die Linke hat eine neue Doppelspitze. Neben der bisherigen Co-Vorsitzenden Ines Schwertner wählten die Delegierten eines Bundesparteitages in Potsdam den 46-jährigen Luigi Pantisano. Der Bundestagsabgeordnete erzielte allerdings ohne Gegenkandidaten mit nur 53% ein eher schwaches Ergebnis. Er wird Nachfolger von Jan van Aken, der aus gesundheitlichen Gründen nicht noch einmal kandidierte. Die deutsche Nationalmannschaft steht vorzeitig in der K.O.-Runde der Fußball-Weltmeisterschaft. Die DFB-Auswahl gewann mit einem 2:1 gegen die Elfenbeinküste auch ihr zweites Spiel. Aus dem ARD-WM-Team Silke Heine.
3: Es war das erwartet harte Stück Arbeit. Am Ende aber steht ein 2:1-Sieg des DFB-Teams zu Buche, dem Dennis Undaf mal wieder seinen Stempel aufdrückte. Als Joker erzielte er beide Tore für Deutschland. Möglicherweise aber muss das DFB-Team den Sieg teuer bezahlen. Denn Innenverteidiger Nico Schlotterbeck zog sich eine Knieverletzung zu. Wie lange er ausfällt, soll eine Untersuchung ergeben. Die Niederlande haben ebenfalls groß auf das 16. Finale genommen. Nach dem Unentschieden gegen Tunesien gewann die Elftal gegen Schweden souverän 5:1 und übernimmt die Tabelle.
1: Außerdem haben gerade die beiden anderen deutschen Gruppengegner Ecuador und Curaçao 0:0 gespielt. Das waren die Nachrichten. Das Wetter in Deutschland. Tagsüber zeitweise heiter, vermehrt Quellwolken, kräftige Schauer und Gewitter mit Unwettergefahr bei 32 bis 38 Grad. Und die Zeit, es ist gleich 4:03 Uhr.
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1: Um 5 Uhr mit Gabriela Kühne. Wie kann das Rentensystem in Deutschland reformiert werden? Seit Anfang des Jahres haben Expertinnen und Experten der sogenannten Rentenkommission darüber beraten und Vorschläge erarbeitet. Laut ARD Hauptstadtstudio ist das Konzept jetzt fertig. Es sieht vor, das Renteneintrittsalter stufenweise anzuheben. Aus der Nachrichtenredaktion Jan Busche.
2: Es soll schrittweise und langsam steigen, angepasst an die Lebenserwartung. Heißt zum Beispiel, wer jetzt Anfang 30 ist, würde wohl mit 68 in Rente gehen. Das Expertengremium empfiehlt laut Medienberichten außerdem, dass künftig ein Teil der Rentenbeiträge am Aktienmarkt angelegt wird. Erstmal soll 1% vom Bruttolohn dort reinfließen. Und laut ARD Hauptstadtstudio sollen künftig auch Politiker und neue Selbstständige in die gesetzliche Rentenversicherung einzahlen müssen.
1: Das israelische Armee schränkt seine Angriffe im Südlibanon offenbar ein. Laut der Armee hat die Regierung sie angewiesen, die Angriffe auf Ziele der Hisbollah-Miliz weitgehend zu stoppen. Ausgenommen davon sei die sogenannte Sicherheitszone, die sich von der israelischen Grenze nach Norden in den Libanon zieht. Der Iran hatte vorher angekündigt, wegen der andauernden israelischen Attacken im Libanon die Straße von Hormus wieder zu blockieren. Trotzdem soll es heute in der Schweiz weitere Gespräche für ein Kriegsende geben. Die Bundesregierung öffnet heute noch einmal ihre Türen für Interessierte. Bei dem Tag der offenen Tür wird sich auch Kanzler Merz am Nachmittag Fragen von Bürgerinnen und Bürgern stellen. Außerdem wollen mehrere Minister ihre Themen vorstellen. Schon gestern hatten viele Menschen die Möglichkeit genutzt, einen Blick hinter die Kulissen der Bundespolitik zu werfen. Die deutsche Nationalmannschaft steht vorzeitig in der K.O.-Runde der Fußball-Weltmeisterschaft. Die DFB-Auswahl gewann mit einem 2:1 gegen die Elfenbeinküste auch ihr zweites Spiel. Aus dem ARD-WM-Team Silke Heine.
3: Es war das erwartet harte Stück Arbeit. Am Ende aber steht ein 2:1-Sieg des DFB-Teams zu Buche, dem Dennis Undav mal wieder seinen Stempel aufdrückte. Als Joker erzielte er beide Tore für Deutschland. Möglicherweise aber muss das DFB-Team den Sieg teuer bezahlen. Denn Innenverteidiger Nico Schlotterbeck zog sich eine Knieverletzung zu. Wie lange er ausfällt, soll eine Untersuchung ergeben. Die Niederlande haben ebenfalls groß auf das 16. Finale genommen. Nach dem Unentschieden gegen Tunesien gewann die Elftal gegen Schweden souverän 5:1 und übernimmt die Tabelle.
1: Außerdem haben die beiden anderen deutschen Gruppengegner Ecuador und Curaçao 0:0 gespielt. Das waren die Nachrichten. Das Wetter in Deutschland. Tagsüber zeitweise heiter, vermehrt Quellwolken, kräftige Schauer und Gewitter mit Unwettergefahr bei 32 bis 38 Grad. Im Norden oft trocken bei 20 bis 29 Grad. Es ist 5:03 Uhr.
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1: Um 6 Uhr mit Michael Hafke. Wie kann das Rentensystem in Deutschland reformiert werden? Seit Anfang des Jahres haben Expertinnen und Experten der sogenannten Rentenkommission darüber beraten und Vorschläge erarbeitet. Laut ARD-Hauptstadtstudio ist das Konzept jetzt fertig. Es sieht vor, das Renteneintrittsalter stufenweise anzuheben. Aus der NDR-Nachrichtenredaktion Jan Busche.
2: Es soll schrittweise und langsam steigen, angepasst an die Lebenserwartung. Heißt zum Beispiel, wer jetzt Anfang 30 ist, würde wohl mit 68 in Rente gehen. Das Expertengremium empfiehlt laut Medienberichten außerdem, dass künftig ein Teil der Rentenbeiträge am Aktienmarkt angelegt wird. Erstmal soll 1% vom Bruttolohn dort reinfließen. Finanziert je zur Hälfte von Arbeitnehmern und Arbeitgebern. Später soll dieser Beitrag auf 2% steigen. Und laut ARD-Hauptstadtstudio sollen künftig auch Politiker und neue Selbstständige in die gesetzliche Rentenversicherung einzahlen müssen. Mittel- bis langfristig sollen dann auch Beamte dazukommen. Die Rentenkommission will am Dienstag ihr Vorschlagspaket an die Bundesregierung übergeben. Die muss dann entscheiden, was davon umgesetzt werden könnte.
1: In der Schweiz wollen heute Vertreter der USA und des Iran darüber beraten, wie der Krieg im Nahen Osten beendet werden könnte. Grundlage ist ein bereits ausgehandeltes Rahmenabkommen. Aus Genf, Katrin Hondl.
3: Teheran ist unter anderem durch Außenminister Araghchi und Parlamentssprecher Ghali Baf vertreten. Für die USA verhandeln neben Vizepräsident Vance auch Trumps Schwiegersohn Jared Kushner und der Sondergesandte Steve Witkoff. Die Ausgangslage für die Gespräche ist angespannt. Am Samstag hatte der Iran die für den weltweiten Schiffsverkehr wichtige Straße von Hormuz wieder für gesperrt erklärt. Als Grund nannten die iranischen Revolutionsgarden die fortdauernden israelischen Militärangriffe im Libanon und dass die USA damit ihre Verpflichtungen aus dem Rahmenabkommen nicht einhielten.
1: Die Linke will heute auf ihrem Bundesparteitag in Potsdam unter anderem über eine Deckelung der Gehälter für ihre Abgeordneten beraten. Der Parteivorstand fordert in seinem Antrag, dass Bundestags- und EU-Abgeordnete ihre Diäten begrenzen. Sie sollen nicht mehr verdienen als ein durchschnittlicher Arbeitnehmer. Vor allem in der Bundestagsfraktion der Linken gibt es dagegen große Vorbehalte. Bei einem Brand in einem Hotel nahe dem Hamburger Hauptbahnhof sind 14 Menschen verletzt worden. Nach Angaben der Feuerwehr erlitt eine Person schwere Verletzungen, die anderen wurden leicht verletzt. Die Brandursache ist noch unklar. Ersten Erkenntnissen zufolge brach das Feuer im Keller des Gebäudes aus und drohte auf die anderen Stockwerke überzugreifen. Wegen der starken Rauchentwicklung musste die Feuerwehr Drehleitern einsetzen, um die Hotelgäste in Sicherheit zu bringen. Die deutsche Fußballnationalmannschaft steht vorzeitig im 16. Finale der Fußball-Weltmeisterschaft. Im zweiten Gruppenspiel gewann das Team von Bundestrainer Nagelsmann mit 2:1 gegen die Elfenbeinküste. Aus dem ARD-WM-Team Michael Küster.
4: Der eingewechselte Dennis Undaff hat mit seinen beiden Toren Deutschland in die K.U.-Runde geschossen. Zur Halbzeit lag das DFB-Team noch in Rückstand, weil sich im zweiten Spiel der Gruppe E Curaçao und Ecuador 0:0 unentschieden getrennt haben, steht Deutschland auch vorzeitig als Gruppensieger fest. Schon am Abend haben die Niederlande ihren ersten Turniersieg gefeiert. Gegen Schweden gab es ein deutliches 5:1. Sollte Tunesien das Frühspiel gegen Japan verlieren, dann wären die Nordafrikaner vorzeitig ausgeschieden.
1: Das waren die Nachrichten. Und das Wetter in Norddeutschland. Es ist heiter bis wolkig. Gebietsweise gibt es Schauer oder Gewitter bei maximal 24 bis 30 Grad. An der See etwas kühler, 20 bis 25 Grad. Morgen dann ist es mal sonnig, mal bewölkt. In Niedersachsen gibt es Schauer und Gewitter bei 20 bis 31 Grad. Und ähnlich sieht es am Dienstag und Mittwoch aus. Es gibt viel Sonne. Es bleibt verbreitet trocken und das bei 21 bis 32 Grad. Es ist 6:04 Uhr.
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1: Um 7 Uhr mit Michael Hafke. Das Renteneintrittsalter soll schrittweise steigen, angepasst an die Lebenserwartung. So zumindest sieht nach Informationen des ARD-Hauptstadtstudios das Konzept aus, das die Rentenkommission in der kommenden Woche der Bundesregierung vorschlagen will. Aus Berlin, Anne-Katrin Mellmann.
2: Vorgesehen ist ein stufenweiser langsamer Anstieg. Wer jetzt Anfang 30 ist, würde dann voraussichtlich mit 68 in Rente gehen. Das ist einer von rund 30 Vorschlägen der Rentenkommission. Ein weiterer lautet, die Rente mit 63 abzuschaffen. Um das Rentensystem zu stabilisieren, empfiehlt die Kommission eine kapitalgedeckte staatliche Altersvorsorge nach dem sogenannten Schwedenmodell. Arbeitnehmer und Arbeitgeber sollen sich jeweils zu gleichen Teilen an der Finanzierung beteiligen. Mittel- bis langfristig soll auch für Beamte die gesetzliche Rentenversicherung verpflichtend sein. Für Abgeordnete und neue Selbstständige aber jetzt schon. Kritisch bewertet die Rentenkommission die Mütterrente, fordert aber keine Abschaffung.
1: In der Schweiz wollen heute Vertreter der USA und des Iran darüber beraten, wie der Krieg im Nahen Osten beendet werden könnte. Grundlage ist ein bereits ausgehandeltes Rahmenabkommen. Aus Genf, Katrin Hondel.
3: Teheran ist unter anderem durch Außenminister Araghchi und Parlamentssprecher Ghalibaf vertreten. Für die USA verhandeln neben Vizepräsident Vance auch Trumps Schwiegersohn Jared Kushner und der Sondergesandte Steve Witkoff. Die Ausgangslage für die Gespräche ist angespannt. Am Samstag hatte der Iran die für den weltweiten Schiffsverkehr wichtige Straße von Hormuz wieder für gesperrt erklärt. Als Grund nannten die iranischen Revolutionsgarden die fortdauernden israelischen Militärangriffe im Libanon und dass die USA damit ihre Verpflichtungen aus dem Rahmenabkommen nicht einhielten.
1: Die Linke will heute auf ihrem Bundesparteitag in Potsdam unter anderem über eine Deckelung der Gehälter für ihre Abgeordneten beraten. Der Parteivorstand fordert in seinem Antrag, dass Bundestags- und EU-Abgeordnete ihre Diäten begrenzen. Sie sollen nicht mehr verdienen als ein durchschnittlicher Arbeitnehmer. Vor allem in der Bundestagsfraktion der Linken gibt es dagegen große Vorbehalte. Bei einem Brand in einem Hotel nahe dem Hamburger Hauptbahnhof sind 14 Menschen verletzt worden. Nach Angaben der Feuerwehr erlitt eine Person schwere Verletzungen, die anderen wurden leicht verletzt. Die Brandursache ist noch unklar. Ersten Erkenntnissen zufolge brach das Feuer im Keller des Gebäudes aus und drohte auf die anderen Stockwerke überzugreifen. Wegen der starken Rauchentwicklung musste die Feuerwehr Drehleitern einsetzen, um die Hotelgäste in Sicherheit zu bringen. Bei der Fußball-Weltmeisterschaft stehen sich aktuell Tunesien und Japan gegenüber. Nach der ersten Halbzeit führen die Japaner mit 2:0. Schon zuvor hatte sich die deutsche Nationalmannschaft vorzeitig für die K.O.-Runde qualifiziert. Aus dem ARD-WM-Team Michael Küster.
4: Zwei Tore des eingewechselten Dennis Undaf haben Deutschland zum 2:1 über die Elfenbeinküste geführt. Damit steht das Team vom Bundestrainer Julian Nagelsmann vorzeitig in der K.O.-Runde. Sorgen bereitet unterdessen die Knieverletzung von Nico Schlotterbeck. Eine Untersuchung soll im Lauf des Tages Klarheit schaffen. Weil im zweiten Spiel der Gruppe E Ecuador und Curaçao 0:0 unentschieden gespielt haben, steht Deutschland bereits als Gruppensieger fest. Schon am Abend haben die Niederlande beim 5:1 über Schweden ihren ersten Turniersieg gefeiert. Sollte Tunesien das Frühspiel gegen Japan verlieren, dann sind die Nordafrikaner ausgeschieden.
1: Und das waren die Nachrichten. Das Wetter in Norddeutschland. Es ist heiter bis wolkig. Gebietsweise gibt es Schauer oder Gewitter bei 24 bis 30 Grad. An der See ist es etwas kühler, 20 bis 25 Grad. Morgen dann ist es mal sonnig, mal bewölkt. In Niedersachsen gibt es Schauer und Gewitter bei 20 bis 31 Grad. Und auch am Dienstag und Mittwoch gibt es viel Sonne. Es bleibt verbreitet trocken und dann 21 bis 32 Grad. Es ist 7.04 Uhr.
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1: Um 8 Uhr mit Michael Hafke. Das Renteneintrittsalter soll schrittweise steigen, angepasst an die Lebenserwartung. So zumindest sieht nach Informationen des ARD-Hauptstadtstudios das Konzept aus, das die Rentenkommission in der kommenden Woche der Bundesregierung vorschlagen will. Aus Berlin, Anne-Kathrin Mellmann.
2: Vorgesehen ist ein stufenweiser langsamer Anstieg. Wer jetzt Anfang 30 ist, würde dann voraussichtlich mit 68 in Rente gehen. Das ist einer von rund 30 Vorschlägen der Rentenkommission. Ein weiterer lautet, die Rente mit 63 abzuschaffen. Um das Rentensystem zu stabilisieren, empfiehlt die Kommission eine kapitalgedeckte staatliche Altersvorsorge nach dem sogenannten Schwedenmodell. Arbeitnehmer und Arbeitgeber sollen sich jeweils zu gleichen Teilen an der Finanzierung beteiligen. Mittel- bis langfristig soll auch für Beamte die gesetzliche Rentenversicherung verpflichtend sein. Für Abgeordnete und neue Selbstständige aber jetzt schon. Kritisch bewertet die Rentenkommission die Mütterrente, fordert aber keine Abschaffung.
1: In der Schweiz wollen heute Vertreter der USA und des Iran darüber beraten, wie der Krieg im Nahen Osten beendet werden könnte. Grundlage ist ein bereits ausgehandeltes Rahmenabkommen. Aus Genf, Katrin Hundl.
3: Teheran ist unter anderem durch Außenminister Araghchi und Parlamentssprecher Ghalibaf vertreten. Für die USA verhandeln neben Vizepräsident Vance auch Trumps Schwiegersohn Jared Kushner und der Sondergesandte Steve Witkoff. Die Ausgangslage für die Gespräche ist angespannt. Am Samstag hatte der Iran die für den weltweiten Schiffsverkehr wichtige Straße von Hormuz wieder für gesperrt erklärt. Als Grund nannten die iranischen Revolutionsgarden die fortdauernden israelischen Militärangriffe im Libanon und dass die USA damit ihre Verpflichtungen aus dem Rahmenabkommen nicht einhielten.
1: Angesichts schwacher Umfragewerte wird in Großbritannien über den Rücktritt von Premierminister Starmer spekuliert. Die Zeitung The Observer berichtet, dass der 63-Jährige schon morgen sein Amt niederlegen könnte. Nach Gesprächen mit Ministern, Beratern und Gewerkschaftsführern sei Starmer zu dem Schluss gekommen, sich nicht mehr als Premier halten zu können. Ein Regierungsvertreter wies den Bericht zurück. Bei einem Brand in einem Hotel nahe dem Hamburger Hauptbahnhof sind 14 Menschen verletzt worden. Nach Angaben der Feuerwehr erlitt eine Person schwere Verletzungen, die anderen wurden leicht verletzt. Die Brandursache ist noch unklar. Ersten Erkenntnissen zufolge brach das Feuer im Keller des Gebäudes aus und drohte auf die anderen Stockwerke überzugreifen. Wegen der starken Rauchentwicklung musste die Feuerwehr Drehleitern einsetzen, um die Hotelgäste in Sicherheit zu bringen. Bei der Fußball-Weltmeisterschaft hat Japan soeben gegen Tunesien gewonnen. Die Japaner lagen mit 4:0 vorn. Damit kann Tunesien die K.O.-Phase nicht mehr erreichen. Schon zuvor hatte sich die deutsche Nationalmannschaft vorzeitig für die K.O.-Runde qualifiziert. Aus dem ARD-WM-Team Michael Küster.
4: Dennis Undaff war der Matchwinner der deutschen Mannschaft. Der eingewechselte Stürmer des VfB Stuttgart erzielte beide Treffer beim 2:1 über die Elfenbeinküste, die zur Halbzeit noch geführt hatte. Möglicherweise ist der Sieg aber teuer bezahlt worden, denn Abwehrspieler Nico Schlotterbeck musste mit Verdacht auf eine Knieverletzung ausgewechselt werden. Dennoch wird Deutschland Gruppe E als Erster beenden. Grund dafür war das 0:0 in der Nacht zwischen Ecuador und Curaçao. Schon am Abend haben die Niederlande ein klares 5:1 gegen Schweden gefeiert.
1: Und das waren die Nachrichten. Das Wetter in Norddeutschland. Es ist heiter bis wolkig. Gebietsweise gibt es aber auch Schauer und Gewitter bei 24 bis 30 Grad. Etwas kühler an der See, 20 bis 25 Grad. Morgen dann ist es mal sonnig, mal bewölkt. In Niedersachsen kommen Schauer und Gewitter dazu und das bei 20 bis 31 Grad. So ähnlich sieht es dann auch am Dienstag und Mittwoch aus. Es gibt viel Sonne, es bleibt verbreitet trocken und dann 21 bis 32 Grad. Es ist 8:04 Uhr.
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6: Ja, und damit willkommen im musikalischen Gemischtwarenladen am frühen Sonntagvormittag. Musikauswahl und am Mikrofon Albert Hirsmüller. Moin, moin und einen entspannten Sonntag wünsche ich. Unter dem Projekttitel Silent Mode hatte das Kölner DJ- und Produzentenduo Blanken Jones im Rahmen der Spielemesse Gamescom die Möglichkeit bekommen, an drei Abenden im Kölner Dom aufzutreten. mit einem Ausschnitt aus einem dieser Konzerte, 18., 19. und 20. August 2016, möchte ich den heutigen Gemischtwarenladen öffnen.

Drunken Joes mit Anthony Dasa aus dem unmittelbar nach dem Konzert veröffentlichten Album Dome. Die Musik des Londoner Singer-Songwriters Blanco White, bürgerlicher Name Joshua Edwards, ist seit längerem geprägt von seinen Reisen durch Spanien und Südamerika sowie vom Erlernen verschiedener Instrumente wie etwa der Charango bei lokalen Meistern.

Blanco White mit Conrad Tiger aus seinem zweiten Ende September 2023 erschienenen Album Tarifa. Beth Hart hat vorgestern eine digitale Deluxe Edition ihres 2024er Albums You Still Got Me veröffentlicht. Die Deluxe-Version des Albums enthält 6 bislang digital unveröffentlichte Songs bzw. Extended Versions.

Beth Hart mit Darko und Valentine aus ihrem vergangenen Freitag veröffentlichten Deluxe-Version von You Still Got Me. Und damit zum alten Lied verbunden mit einer Erinnerung an eine am vergangenen Montag im Alter von 91 Jahren verstorbene Jazz-Legende aus Südafrika, einer der Begründer des sogenannten Cape Jazz. Hören Sie also Abdullah Ibrahim unter anderem mit Robbie Johnson und Basil Kutsi und dem Titel Cape Town Fringe.

Abdullah Ibrahim mit Cape Town, French aus dem Jahre 1977. Soweit das alte Lied am frühen Sonntagvormittag, auf das heute ein musikalischer Dreierpack erfolgte. Drei Songs am Stück ohne Unterbrechung, drei Songs von Künstlern, die heute Geburtstag haben. Hören Sie in der Reihenfolge Ihres Auftretens von alt nach jung: Ray Davies, Nils Lofgren, Lana Del Rey.

Sören Radio, Hockeywelle mit der Wundertüte, ein musikalischer Gemischtwarenladen am frühen Sonntagvormittag. Das war der musikalische Dreierpack, drei Songs am Stück ohne Unterbrechung, drei Songs von Künstlern, die heute Geburtstag haben. Zuletzt hören Sie Sängerin Lana Del Rey mit Sad Girl. Lana Del Rey ist heute 40 geworden. Davor zu hören Nils Lofgren mit Girl in Motion, er ist heute 75 geworden. Und zu Beginn des Dreierpacks hörten Sie Ray Davies mit Poetry. Ray Davies ist heute 82 geworden. Glückwunsch an die E3, Glückwünsche auch an alle Hörer jedweden Geschlechts von Radio Hockeywelle, die heute ebenfalls Geburtstag haben. 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

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Gleich nach den 9 Uhr Nachrichten hören Sie Andreas Last mit 3 Stunden Frühstückswelle. Ich bin Albert Hiersmüller, wünsche Ihnen noch einen entspannten Sonntag und bis hin zu den Nachrichten hören Sie nun noch Gitarrist Bill Frisell mit dem Titel 1968. Machen Sie es gut, genießen Sie das Leben, gerne immer mal wieder begleitet, vorne mit dem Programm von Radio Okewelle.

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1: Um 9 Uhr mit Michael Hafke. Wie kann das Rentensystem in Deutschland reformiert werden? Seit Anfang des Jahres haben Expertinnen und Experten der sogenannten Rentenkommission darüber beraten und Vorschläge erarbeitet. Laut ARD-Hauptstadtstudio ist das Konzept jetzt fertig. Es sieht vor, das Renteneintrittsalter stufenweise anzuheben. Aus der NDR-Nachrichtenredaktion Jan Busche.
2: Es soll schrittweise und langsam steigen, angepasst an die Lebenserwartung. Heißt zum Beispiel, wer jetzt Anfang 30 ist, würde wohl mit 68 in Rente gehen. Das Expertengremium empfiehlt laut Medienberichten außerdem, dass künftig ein Teil der Rentenbeiträge am Aktienmarkt angelegt wird. Erstmal soll 1% vom Bruttolohn dort reinfließen. Und laut ARD-Hauptstadtstudio sollen künftig auch Politiker und neue Selbstständige in die gesetzliche Rentenversicherung einzahlen müssen. Die Rentenkommission will am Dienstag ihr Vorschlagspaket an die Bundesregierung übergeben. Die muss dann entscheiden, was davon umgesetzt werden könnte.
1: Vertreter der USA und des Iran wollen heute in der Schweiz über ein Ende des Krieges beraten. Grundlage für die Gespräche ist die Absichtserklärung, die die Präsidenten beider Länder, Trump und Pezeshkian, bereits unterzeichnet haben. Aus der NDR-Nachrichtenredaktion Volker Damm.
3: An den Gesprächen in einem Luxusresort nahe Luzern sollen auch Vertreter der Vermittler Pakistan und Katar teilnehmen. Für die USA ist Vizepräsident Vance angereist. Zur US-Delegation gehören außerdem der Schwiegersohn und Berater von Präsident Trump, Kushner, und der Sondergesandte Witkoff. Den Iran sollen unter anderem Parlamentspräsident Ghalibaf und Außenminister Araghchi vertreten. Erschwert werden dürfte der Start der Beratungen, der bereits für Freitag geplant war, durch die Situation in der Straße von Hormus. Die iranischen Revolutionsgarden hatten die Meerenge gestern erneut für geschlossen erklärt. Als Grund nannten sie die anhaltenden israelischen Angriffe im Libanon.
1: Die Linke will heute auf ihrem Bundesparteitag in Potsdam unter anderem über eine Deckelung der Gehälter für ihre Abgeordneten beraten. Der Parteivorstand fordert, dass Bundestags- und EU-Abgeordnete ihre Diäten begrenzen. Sie sollen nicht mehr verdienen als ein durchschnittlicher Arbeitnehmer. In der Bundestagsfraktion gibt es Vorbehalte. Bei der Kieler Woche starten heute mehrere Regatten. Fester Bestandteil der Veranstaltung sind auch die Marineschiffe. Erwartet werden dazu rund 20 Schiffe aus 7 Nationen. Gestern hatte Bundespräsident Steinmeier zur Eröffnung gesagt, gerade in diesen Zeiten brauche man Gelegenheiten wie die Kieler Woche, bei denen Menschen aus unterschiedlichen Schichten und unterschiedlicher Herkunft zusammenkämen und Gemeinsamkeiten spürten. Bis Ende der Woche werden in Kiel Millionen Gäste erwartet. Hunderte Bands spielen auf mehr als 20 Bühnen. Die deutsche Fußballnationalmannschaft ist erstmals seit 20 Jahren wieder mit 2 Siegen in eine Weltmeisterschaft gestartet. Das 2:1 über die Elfenbeinküste bedeutet zugleich den Einzug in die K.O.-Runde. Aus dem ARD-WM-Team Michael Küster.
4: Lange musste die DFB-Elf zittern, bis Dennis Undaff die Mannschaft mit dem Siegtreffer in der Nachspielzeit erlöst hat. Der eingewechselte Stürmer erzielte beim 2:1 über die Elfenbeinküste beide Tore. Zur Halbzeit lagen die Afrikaner noch mit 1:0 in Führung. Weil sich im Anschluss Curaçao und Ecuador 0:0 unentschieden getrennt haben, ist der Nagelsmann-Truppe Platz 1 in Gruppe E nicht mehr zu nehmen. In Gruppe F ist Tunesien vorzeitig ausgeschieden. Das Team des neuen Trainers Erf Renard verlor auch gegen Japan deutlich mit 0:4. Außerdem haben bereits am Abend die Niederlande Schweden mit 5:1 geschlagen.
1: Und das waren die Nachrichten.
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Hymnisch, die neue Single von Interpol, See Out Loud heißt der Song und soll das kommende Album ankündigen. Und hier ist sie, eure Frühstückswelle Musik nur für Erwachsene und die, die es einmal werden wollen, denn nur gute Musik ist besser. In der ersten Stunde erwartet uns Musik unter anderem von The Heptones, von Pascal Finkenauer, Wladimir Kosma, Margot Mann, Michael Franks und weitere neue und alte Tonträger und Tonträgerinnen. Eine neue Tonträgerin kommt von der australischen Musikerin Julia Jacqueline. Ihr viertes Album ist in der Pipeline und vorab gibt es daraus die Single Get Away From Me, I Think I'll Love You Soon. Julia Jacqueline für euch.

Ist eure Frühstückswelle Musik nur für Erwachsene und die Sommer werden wollen. Nacheinander hört mir die australische Musikerin Julia Jacqueline mit Get Away From Me, I Think I'll Love You Soon, vorab Single zum kommenden Album. Anschließend Ole Nickstrom mit Was ich wirklich will, ein Song direkt zum Mitsingen. Und das gilt vielleicht auch für den folgenden, der Beat der frühen Jahre mit The Heptones, Book of Rules.

Nacheinander hörten wir The Heptones, dann DJ Kose mit Spiralen und anschließend die amerikanische Musikerin aus Seattle, Sierra Cahoon mit Pulling Up Roots, vorab Single zu einem neuen Album. Und ein älteres Album liegt jetzt auch von Pascal Finkenauer. Die Platte heißt Untergrund und mein Lieblingssong startet diese Platte: Ich blicke an dir vorbei.

Hier ist eure Frühstückshölle Musik nur für Erwachsene und die, die es einmal werden wollen. Nacheinander hörten wir hier den Hamburger Musiker Pascal Finkenauer mit Ich blicke an dir vorbei. Eröffnungssong seines Albums Untergrund. Und anschließend, also ein wunderbar schreitender Song und anschließend Filmmusik, unvergessliche Melodie, finde ich. Promenade Sentimental von Wladimir Kosma zu finden oder zu hören. Da habe ich ihn erstmals gehört, diesen Klaviertrack, als Filmmusik zum Film Diva. Unbedingt empfehlenswert, dieser Film. Jetzt geht es weiter mit neuer Musik, wieder aus Australien. Die Musikerin Margot Mann veröffentlicht diese Woche eine neue Single, die heißt Shapes Shifter. Und dieser Song, also Shapes Shifter, ist gleichermaßen herzzerreißend und befreiend. Und wir hören hier auch Elemente aus Filmmusik, cineastisches Klavier, aufsteigende Gitarrenklänge und üppig geschichtete Stimmen zu einer ziemlich theatralischen Performance, die von Margot Manns emotional aufgeladenen Text getragen wird. Und ihr ahnt es schon, wahrscheinlich gibt es bald ein neues Album von Margot Mann aus Melbourne, Australien. Hier ist der Song für euch.

Also und da geht sicherlich niemand in Crash Out bei diesem Song von Michael Franks. When the Cookie Jar is Empty, der Beat der frühen Jahre, ganz entspannt. Und davor neue Musik von Margot Mann aus Australien mit der Single Shapeshifter hier in eurer Frühstückswelle. Weiter geht es mit einer Ausgrabung. Eine Band aus New York, die nennen sich Silver Apples, wurden 1967 gegründet und sind hauptsächlich mit elektronischer Musik bekannt geworden. Und bis heute genießen sie einen Kultstatus in manchen Musikszenen. Die beiden Gründungsmitglieder Dan Taylor und Simon Oliver Cox bedienten einen selbstgebauten Synthesizer. Und von den Silver Apples gibt es jetzt für euch eine Single, die heißt nämlich Love Fingers.

Pioniere der elektronischen Musik aus dem Jahr 1967, die New Yorker Band Silver Apples mit Love Fingers, der selbstgebaute Synthesizer, klingt richtig gut, schön stumpf und monoton, aber mit ganz viel Ausdruck. Jetzt bleiben wir so ein bisschen in dem Modus der Beat der frühen Jahre, kommen zu dem international erfolgreichsten Song des britischen Sängers und Schauspielers David Essex, ein Song aus dem Jahr 1973, der heißt Rock On, und der zeichnet sich vor allen Dingen aus durch seinen minimalistischen, hypnotischen Sound, das haben wir gerade eben gehört, und von einer markanten Basslinie ist der Song maßgeblich geprägt. Und dieser legendäre hohle Basseffekt stammt von dem bekannten Session-Bassisten Herbie Flowers. Man sollte die Bassisten immer mal wieder loben und in den Vordergrund schieben. Der Song kombiniert tatsächlich Elemente des Glamrock mit einem schon fast Dub-artigen reduzierten Rhythmus. Hier also für euch David Essex mit Rock On.

Immer wieder gut. David Essex mit Rock On, ein Hommage an die Musik, die Rock'n'Roll-Musik der 1950er Jahre. Jetzt wieder Musik aus der Gegenwart. Ja, so ihr Lieben, es ist wirklich soweit. Gerade oder diese Woche ist das erste Stück, neue Stück Musik erschienen aus der neuen Platte von Endless Wellness. Die Platte wird im Oktober veröffentlicht. Der Song heißt Nie mehr sicher, also die Single, und die ist so richtig morbide. Lässt sich aber auch richtig gut an, gleichermaßen textlich als auch musikalisch. Er ist in meinen Ohren ein Knallersong. Du gehst.

Ich hoffe, ich habe nicht zu viel versprochen. Pure Energie, die erste Single aus der kommenden Platte von Endless Wellness. Nie mehr sicher ein Song geeignet, euch alle abzuholen. Das gilt vielleicht auch für den folgenden Song. Der ist allerdings wesentlich älter, aber der Musiker strahlt eine Autorität aus. Die Stimme, die Gitarre, John Lee Hooker nämlich. Und der Song heißt Harry's Philosophy.

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1: Um 10 Uhr mit Michael Hafke. Der Präsident des Deutschen Instituts für Wirtschaftsforschung, Fratscher, hält die jüngsten Reformvorschläge der Rentenkommission für nicht ausreichend. Der Wirtschaftswissenschaftler sagte der Rheinischen Post, die Ideen gingen in die richtige Richtung, blieben aber zu vorsichtig. Aus der NDR Nachrichtenredaktion, Diane Batani.
2: Fratscher ist demnach der Ansicht, dass die drei größten Probleme sich dadurch nicht ändern würden. Also eine hohe Altersarmut, eine zu starke Belastung der jungen Generation und eine allgemeine Schieflage bei der Gerechtigkeit. Er fordert Nachbesserungen, um vor allem die Grundrente zu stärken und armutsfester zu machen. Außerdem sagte er der Zeitung, große Einkommen und Vermögen im Alter sollten stärker berücksichtigt werden. Die Rentenkommission will ihr Konzept am Dienstag offiziell vorstellen. Nach Informationen des ARD-Hauptstadtstudios soll das Eintrittsalter an die Lebenserwartung gekoppelt werden. Und mehr Menschen als bislang sollen in die gesetzliche Rentenversicherung einzahlen. Etwa Selbstständige, Beamte und Abgeordnete.
1: Vertreter der USA und des Iran wollen heute in der Schweiz über ein Ende des Krieges beraten. Grundlage für die Gespräche ist die Absichtserklärung, die die Präsidenten beider Länder Trump und Pezeshkian bereits unterzeichnet haben. Aus der NDR Nachrichtenredaktion Volko Damm.
3: An den Gesprächen in einem Luxusresort nahe Luzern sollen auch Vertreter der Vermittler Pakistan und Katar teilnehmen. Für die USA ist Vizepräsident Vance angereist. Zur US-Delegation gehören außerdem der Schwiegersohn und Berater von Präsident Trump, Kushner, und der Sondergesandte Witkoff. Den Iran sollen unter anderem Parlamentspräsident Ghalibaf und Außenminister Araghchi vertreten. Erschwert werden dürfte der Start der Beratungen, der bereits für Freitag geplant war, durch die Situation in der Straße von Hormus. Die iranischen Revolutionsgarden hatten die Meerenge gestern erneut für geschlossen erklärt. Als Grund nannten sie die anhaltenden israelischen Angriffe im Libanon.
1: Bei mutmaßlich ukrainischen Drohnenangriffen auf die von Russland besetzte Halbinsel Krim hat es Tote und Verletzte gegeben. Laut örtlichen Behörden wurden 4 Menschen getötet und 28 weitere verletzt. In der russischen Region Krasnodar kam demnach bei den Attacken eine Person auf einer Passagierfähre ums Leben. Der Fährbetrieb auf der Straße von Kertsch sei vorübergehend eingestellt worden, hieß es. Die Meerenge trennt die Krim von der Region Krasnodar. Beim Hurricane Festival in Schesel hat die Polizei 2 mutmaßliche Ticketbetrüger gefasst. Eine 35-jährige Frau und ein 34-jähriger Mann sollen mehrere Festivalbesucher betrogen haben, wie die Polizei mitteilte. Geschädigte hatten sich bei der Polizei gemeldet. Wie hoch der Schaden ist, wird noch ermittelt. Heute geht das Hurricane Festival zu Ende. Die deutsche Fußballnationalmannschaft ist erstmals seit 20 Jahren wieder mit 2 Siegen in eine Weltmeisterschaft gestartet. Das 2:1 über die Elfenbeinküste bedeutet zugleich den Einzug in die K.O.-Runde. Aus dem ARD-WM-Team Michael Küster.
4: Lange musste die DFB-Elf zittern, bis Dennis Undaff die Mannschaft mit dem Siegtreffer in der Nachspielzeit erlöst hat. Der eingewechselte Stürmer erzielte beim 2:1 über die Elfenbeinküste beide Tore. Zur Halbzeit lagen die Afrikaner noch mit 1:0 in Führung. Weil sich im Anschluss Curaçao und Ecuador 0:0 unentschieden getrennt haben, ist der Nagelsmann-Truppe Platz 1 in Gruppe E nicht mehr zu nehmen. In Gruppe F ist Tunesien vorzeitig ausgeschieden. Das Team des neuen Trainers Erf Renard verlor auch gegen Japan deutlich mit 0:4. Außerdem haben bereits am Abend die Niederlande Schweden mit 5:1 geschlagen.
1: Und das waren die Nachrichten.
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Mit diesem fast schon perfekten Popsong starten wir in die zweite Stunde. Die US-amerikanische Musikerin Olivia Rodrigo war das mit Purple von ihrem gerade erschienenen Album You Seem Pretty Sad for a Girl So In Love. Hier ist sie, eure Frühstückswelle Musik nur für Erwachsene und die, die es einmal werden wollen, denn nur gute Musik ist besser. Was erwartet uns hier in der zweiten Stunde? Es gibt Musik unter anderem von Case Lang Weirs, die Partei ist Linda Linda, es werden zu hören sein. Junip, Jim Sullivan, eine neue Single von Eels sowie weitere neue und alte Tonträger und Tonträgerinnen. Der gerade gehörte Song von Olivia Rodrigo hieß Purple und ich dachte erst, naja, nehme ich den Gag auf und spiele Purple Rain. Aber warum nicht mal wieder Deep Purple? Und die hören wir jetzt vom Album Machine Head Never Before.

Was für ein wilder Ritt. Nacheinander Deep Purple mit ihrem Hit Never Before und anschließend noch ein Hit in einer besseren Welt. Es sieht gut aus, heißt der Song. Und zwar nicht von Die Sterne, wie man vermuten könnte, aber natürlich ist Frank Spilkers Stimme hier zu hören von seiner Soloplatte. Es gibt eine Soloplatte, die nennt er frankspilker.gruppe. Also ohne ihren Namen, also mit Musiker natürlich. Und die Platte heißt Mit all den Leuten, ist so ein bisschen unter dem Radar geschwommen. Auch deswegen hole ich sie ab und zu mal wieder raus und stelle sie euch vor. Sie ist natürlich hörenswert mit 12 Songs und einem Bonus mit dem Titel Anti-Pop-Kurs und führten daraus, wie gesagt, den Song Es sieht gut aus. Und hier ist eure Frühstückswelle. Schön, dass ihr eingeschaltet habt.

Es ist auch schon wieder 10 Jahre her, dass die gemeinsame Platte von Nico Case, Katie Lang und Laura Weirs erschienen ist. Case Lang Weirs heißt sie, und das ist ein Grund, eine Jubiläumsausgabe, eine Geburtstagsausgabe rauszubringen. Das wird auch passieren im September, und vorab gibt es eine Single dazu, einen bislang unveröffentlichten Song, den wir gerade hören durften. Der heißt nämlich Accidental Tattoo. Und er hätte eigentlich auf das Album gepasst. Aus irgendwelchen Gründen ist er damals nicht draufgekommen. Aber jetzt in der Jubiläumsausgabe ist er neben einigen anderen Ausgaben in der 10th Anniversary Deluxe Edition zu hören. Hier ein weiterer Song, diesmal vom damals erschienenen Originalalbum Case Lang Weirs von Nico Case, Katie Lang, Laura Weirs. Und der Song heißt Greens of June.

Musiker, Künstler Walter Dahn, leider früh verstorben, und Tom Dokupil. C'est la vie, Maschinerie heißt ihr zweites Album, 2024 erschienen, und daraus hörten wir den Eröffnungssong Süd-Nordfahrt, elektronische Musik, und davor Nico Case, Katie Lang und Laura Weirs, Case Lang Weirs mit Greens of June von ihrem ersten und bislang einzigen gemeinsamen Album, von das in diesem Jahr 10 Jahre existiert, also Geburtstag hat, 10-jährigen Geburtstag, und da gibt es eine Sonderauflage, eine Deluxe Edition. Und soweit sind die Linda Lindas aus Los Angeles noch nicht, aber die bringen jetzt eine neue Platte raus. Und vorab hören wir eine Single von ihnen, Burning Out. Linda Lindas zeichnen sich aus durch LA, also Los Angeles, Punk-Einflüsse, Post-Punk-Einflüsse, Garagenrock, Power-Pop, New Wave und Rock. Das mischen sie, und das repräsentiert auch die neue Single hier für euch, Linda Lindas aus Los Angeles mit Burning Out.

Wunderbare Summer Vibes, Sommerschwingungen, finde ich, von Jim Sullivan, UFO, der Beat der frühen Jahre, und davor Junip mit To The Grain aus Schweden mit Jose Gonzalez als Sänger, und davor dann Lynn Cassavetes, Last Friday's Fire, und Roast Colored Corner, auch das, der Beat der frühen Jahre, wunderbar beschwingter Song. Und davor wiederum The Linda Lindas mit ganz neuer Musik, Burning Out, die Vorab-Single zum kommenden Album dieser Band aus Los Angeles. Und jetzt ist es mal wieder Zeit, einen der größten Philosophen unserer Zeit zu zitieren, nämlich das Krümelmonster. Jeder kennt es. Und das sagte einmal: Ich weine nicht, weil der Keks weg ist, ich lächle, weil es den Keks gegeben hat. Und so erklärt sich der Titel des neuen 16. Studioalbums von Eels alias Oliver Everett. Die Platte wird nämlich Cookie Happened heißen, kommt demnächst heraus. Aber wir haben das Glück und das Vergnügen, und ich darf euch die erste Vorab-Single aus diesem Album präsentieren, die heißt Cap in Hand. Eine bittersüße und wunderschön angeschlagene Single, ein erster Vorgeschmack auf das Album. Der Song wird aus der Perspektive einer Person erzählt, die sich endlich ihren Lebensfehlern stellt und nun versucht, die Dinge wieder irgendwie in Ordnung zu bringen.

Ja, so leicht kann die Erdenschwere gemacht werden mit Musik, die immer so 10 Zentimeter mindestens über dem Boden zu schweben scheint. Wir hörten in der Reihenfolge neue Musik von Eels alias Oliver Everett, die Single Cap in Hand zum kommenden Album, dann eine Reise zurück zum Beat der frühen Jahre mit Supreme Jubilees and It All Be Over, eine Soul-Ballade aus den 70ern, dann Country Comfort mit To Be Lonely. Und jetzt kommen wir zu einer deutschen Band, und zwar eine Band, die sich neben einigen anderen oder einer Formation die Frage gestellt hat, kann man Krautrock, Afrobeat, Jazz und elektronische Sachen miteinander verbinden? Man kann. Das war mal eine Welle, die durch Deutschland ging. Crowd Jazz, Futurismen hieß das vielleicht im allerweitesten Sinne als Schublade. So heißt auch ein legendärer Sampler, eine Compilation, die ich jetzt mitgebracht habe, unter Titel A New Wave for German Bands. Dementsprechend sind auch die Namen der Bands. Der erste Track daraus stammt von einer Band namens Karabar. Und der Track heißt Der Inder.

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1: Um 11 Uhr mit Michael Haffel. Bei Wirtschaftswissenschaftlern und den Linken stoßen die Reformvorschläge der Rentenkommission auf Kritik. Die rentenpolitische Sprecherin der Linken im Bundestag, Vollert, nennt die Maßnahmen nichts anderes als massive Kürzungen. Aus Berlin, Anne-Kathrin Mellmann.
2: In der Rheinischen Post spricht die linken Politikerin von Kürzungen, die Menschen mit kleinen Einkommen hart treffen würden. Für den Ökonomen Marcel Fratscher vom Deutschen Institut für Wirtschaftsforschung in Berlin gehen die Vorschläge der Rentenkommission in die richtige Richtung, bleiben aber insgesamt zu vorsichtig. Fratscher sagt in der Rheinischen Post, es ändere sich auf absehbare Zeit nichts Grundlegendes an Altersarmut, der starken Belastung der jungen Generation und der Schieflage bei der Gerechtigkeit. Künftig soll nach Empfehlung der Rentenkommission das Renteneintrittsalter an die durchschnittliche Lebenserwartung gekoppelt sein. 40 Jahre als Beitragszahler sollen danach etwa 20 Jahre als Rentner folgen. Ihre Vorschläge will die Rentenkommission am Dienstag ihrem Auftraggeber der Bundesregierung übergeben. Die will daraus eine Reform entwickeln.
1: Vertreter der USA und des Iran wollen heute in der Schweiz über ein Ende des Krieges beraten. Grundlage für die Gespräche ist die Absichtserklärung, die die Präsidenten beider Länder Trump und Pezeshkian bereits unterzeichnet haben. Aus der Nachrichtenredaktion Volko Damm.
3: An den Gesprächen in einem Luxusresort nahe Luzern sollen auch Vertreter der Vermittler Pakistan und Katar teilnehmen. Für die USA ist Vizepräsident Vance angereist. Zur US-Delegation gehören außerdem der Schwiegersohn und Berater von Präsident Trump, Kushner, und der Sondergesandte Witkoff. Den Iran sollen unter anderem Parlamentspräsident Ghalibaf und Außenminister Araghchi vertreten. Erschwert werden dürfte der Start der Beratungen, der bereits für Freitag geplant war, durch die Situation in der Straße von Hormus. Die iranischen Revolutionsgarden hatten die Meerenge gestern erneut für geschlossen erklärt. Als Grund nannten sie die anhaltenden israelischen Angriffe im Libanon.
1: Bei ukrainischen Drohnenangriffen auf die von Russland besetzte Halbinsel Krim im Schwarzen Meer hat es Tote und Verletzte gegeben. Örtlichen Behörden zufolge wurden 4 Menschen getötet und 28 weitere verletzt. Laut dem ukrainischen Präsidenten Selenskyj wurde bei den nächtlichen Attacken ein Öllager in der Stadt Kertsch getroffen. Auch eine Transportanlage für Öl in der russischen Region Krasnodar sei angegriffen worden, so Selenskyj. Dort kam laut Behörden auch ein Mensch auf einer Passagierfähre ums Leben. Der Fährbetrieb auf der Straße von Kertsch sei vorübergehend eingestellt worden, hieß es. Die Meerenge trennt die Krim von der Region Krasnodar. Die deutsche Fußballnationalmannschaft ist erstmals seit 20 Jahren wieder mit 2 Siegen in eine Weltmeisterschaft gestartet. Das 2:1 über die Elfenbeinküste bedeutet zugleich den Einzug in die K.O.-Runde. Aus dem ARD-WM-Team Michael Küster.
4: Lange musste die DFB-Elf zittern, bis Dennis Undaff die Mannschaft mit dem Siegtreffer in der Nachspielzeit erlöst hat. Der eingewechselte Stürmer erzielte beim 2:1 über die Elfenbeinküste beide Tore. Zur Halbzeit lagen die Afrikaner noch mit 1:0 in Führung. Weil sich im Anschluss Curaçao und Ecuador 0:0 unentschieden getrennt haben, ist der Nagelsmann-Truppe Platz 1 in Gruppe E nicht mehr zu nehmen. In Gruppe F ist Tunesien vorzeitig ausgeschieden. Das Team des neuen Trainers Herve Renard verlor auch gegen Japan deutlich mit 0:4. Außerdem haben bereits am Abend die Niederlande Schweden mit 5:1 geschlagen.
1: Und das waren die Nachrichten.
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Auch so ein Song, der einen direkt abheben lässt, direkt aus den 1980ern. Hooray! Ausrufungszeichen, so nannte sich die Band. Tell God I'm Here, ihr Album, und daraus für euch Mr. Sorrowful. Hier ist eure Frühstückswelle Musik nur für Erwachsene. Und die, die es einmal werden wollen, nur gute Musik ist besser. Schön, dass ihr dabei seid. In der dritten Stunde erwartet euch Musik unter anderem von Check, von den Oracles, von Danielle Ponder, Horselips, Girl Trouble, der Assistent und weitere neue und alte Tonträger und Tonträgerinnen. Und ich hatte ja vorhin gesagt, es gibt ein bisschen Musik aus einem legendären Sample aus einer Compilation mit dem Titel Crowd Jazz Futurismen, A New Wave of German Bands, und die habe ich jetzt wieder aufliegen. Vorhin hörten wir bereits Karabar, jetzt Stimming und Lambert mit The Little Giant.

Tja, das ist eine der besten Bands unter diesem Himmel, würde ich sagen, unter diesem Universum im allerweitesten Sinne. Das war die, die britische Band Shack mit Undecided. Undecided von einer Platte, einer meiner ersten Platten von Marina Records, diesem wunderbaren Label aus Hamburg. Water Pistol heißt das Album und wie gesagt, daraus findet sich der Song Undecided. Und davor hörten wir Stimming und Lambert mit dem Instrumental The Little Giant zu finden auf der Compilation Crowd Jazz Futurism unter Titel New Wave of German Bands. Und da habe ich jetzt noch einen dritten und letzten Titel von dieser tollen, legendären Compilation für euch. Und zwar von einer Band namens Oracles. Und der Song heißt, oder Track heißt That Was I.

Die Band heißt Oracles und der Song That Was I zu finden auf der legendären Compilation Crowd Jazz Futurism, A New Wave of German Bands. Und hier ist eure Frühstückswelle. Musik nur für Erwachsene und die dieser Mal werden wollen. Jetzt gibt es mal wieder neue Musik. Das war jetzt ein Eintauchen in den Beat der frühen Jahre zum Sonntagvormittag überhaupt in dieser entspannten morgendlichen Stimmung. Jetzt neue Musik aus einer Band, von einer Musikerin, Sängerin vor allen Dingen, die in Atlanta, Amerika verwurzelt ist und ursprünglich afrikanische Wurzeln hat. Und ihre neue Single heißt Power, entstand aus einer Reise, die ihr Leben verändert hat. Sie reiste nämlich nach Dakar in Senegal im Alter von 17 Jahren und hat dort sozusagen zum ersten Mal die Möglichkeit gehabt, sie selbst zu sein. Und diesen Spirit nimmt sie mit in diesen Song Power. Und hier ist er. Lasst euch einfangen von dieser Stimmung und vergesst nie, dass wir Menschen sind, die fliegen können. Danielle Ponder mit Power.

Schön, dass ihr dabei seid, immer noch dabei seid. Hier ist eure Frühstückswelle Musik nur für Erwachsene. Und die, die es einmal werden wollen, nacheinander hörten wir neue Musik von Danielle Ponder. Power hieß diese beeindruckende Single. Danach der Beat der frühen Jahre mit den Horslips, irische Band Trouble with a Capital T. Immer noch und immer wieder mitreißen. Das gleiche gilt für die amerikanische Band Girl Trouble. Im Originalsound schräg, ein bisschen verhallt, aber durchaus kraftvoll. Der unsterbliche Song Where's the Loser vom Album Hit It or Quit It. Aus den 80ern kommt die Platte, 1988, glaube ich, erschienen bei Sub Pop Records. Jetzt wieder in die Gegenwart, ein Album, das gerade erschienen ist, kommt von der Assistent hinter diesem Pseudonym, versteckt sich der deutsche Musiker, wie heißt der jetzt? Tom Hessler, genau, Tom Hessler mit E. Und das ist wieder eine Platte, 8 Songs zwischen Yachtpop, Balearic und Downbeat. Man ist entspannt, sobald der erste Ton kommt und lässt sich sozusagen von dieser Musik durch, ja, auf der Luftmatratze durch einen Swimmingpool gleiten. Im allerweitesten Sinne. Die Platte heißt Ultramarin, passt natürlich auch dazu. Und für euch daraus jetzt der Assistent mit Voyage, Voyage.

Hier ist eure Frühstückswelle Musik nur für Erwachsene und die, die es einmal werden wollen. Wir hörten nacheinander Der Assistent mit Voyage von seinem neuen Album Ultramarin. Hinter dem Namen Der Assistent steckt der Musiker Tom Hessler. Und anschließend gab es Steve Harley zu hören. Steve Harley und Cockney Rebel mit dem unsterblichen Make Me Smile, Come Up and See Me. Und zum Schluss neue Musik von einem beeindruckenden Musiker aus Amerika, in Tampa geboren, in New Orleans lebender Sänger, Songschreiber, Musiker Thomas Dolbaum. Den hörten wir mit Blue Meets Blue, der letzte Song seines neuen Albums Birds of Paradise, seine bislang beste, kraftvollste, dynamischste Platte. Und von diesem authentischen Geschichtenerzähler hier noch ein weiterer Song. Hier ist Thomas Dolbaum noch einmal vom neuen Album Birds of Paradise mit Visitation.

Wir hatten hier nacheinander Thomas Daubaum mit Visitation, dann Temple of the Dog mit Hunger Strike, ein Klassiker immer wieder hörbar, und zum Schluss Kevin Morby mit 100.000 von seinem neuen Album Little White Open. Ja, sind wir nicht alle Passagiere der Zeit? Das war sie, die heutige Ausgabe der Frühstückswelle Musik nur für Erwachsene und die, die es einmal werden wollen, für uns Passagiere der Zeit. Und verabschieden möchte ich mich mit Mark Almond, Return to the City. Am Mikrofon war für heute Andreas Last. Nächste Woche hören wir uns wieder. Bis dahin, alles Gute.

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1: Der Krieg im Nahen Osten beendet werden kann. Grundlage ist ein bereits ausgehandeltes Rahmenabkommen. Günter Laubis.
2: Die zentralen Themen sind das iranische Atomprogramm und eine Waffenruhe im Libanon. Die Ausgangslage für die Gespräche ist allerdings angespannt. Gestern hatte der Iran die für den weltweiten Schiffsverkehr wichtige Straße von Hormuz wieder gesperrt. Grund seien die israelischen Angriffe im Libanon. Die Situation dort wird wohl auch der Knackpunkt bei den Gesprächen in der Schweiz sein. Ein iranischer Regierungssprecher sagte, das gesamte Rahmenabkommen stehe auf dem Spiel. US-Vizepräsident Vance gab sich aber optimistisch. Er betonte, man werde auch in der Frage der Waffenruhe im Libanon weiterkommen.
1: Die von der Bundesregierung eingesetzte Rentenkommission hat sich auf Vorschläge für die geplante Rentenreform geeinigt. Nach Informationen des ARD-Hauptstadtstudios ist unter anderem vorgesehen, dass das Renteneintrittsalter an die Lebenserwartung gekoppelt wird. Für heute 30-Jährige könnte dies bedeuten, dass sie statt mit 67 erst mit 68 Jahren in Rente gehen können. Auch schlägt die Kommission vor, dass mehr Menschen in die gesetzliche Rentenversicherung einzahlen sollen, wie Selbstständige, Beamte und Abgeordnete. In Großbritannien wird über den Rücktritt von Premierminister Starmer spekuliert. Es gibt Medienberichte, nach denen der 63-Jährige schon morgen sein Amt niederlegen könnte. Die Umfragewerte für Starmer sind schlecht. Viele in seiner Partei wünschen sich, dass er abgelöst wird. Sein parteiinterner Rivale Burnham kündigte an, ihn als Chef der Labour-Partei herauszufordern. Damit würde er auch Premier, also Regierungschef werden. Bei einem Brand in einem Hotel nahe dem Hamburger Hauptbahnhof sind 14 Menschen verletzt worden. Nach Angaben der Feuerwehr erlitt eine Person schwere Verletzungen, die anderen wurden leicht verletzt. Die Brandursache ist noch unklar. Das Feuer brach vermutlich im Keller des Gebäudes aus und drohte auf die anderen Stockwerke überzugreifen. Wegen der starken Rauchentwicklung musste die Hamburger Feuerwehr Drehleitern einsetzen, um die Hotelgäste in Sicherheit zu bringen. Bei der Fußball-WM haben es mit Deutschland, Mexiko und den USA drei Mannschaften vorzeitig in die K.O.-Runde geschafft. Heute Abend wird der zweite Spieltag fortgesetzt. Michael Küster aus dem ARD-WM-Team berichtet, ob Mannschaften nachziehen könnten.
3: Heute kann sich tatsächlich noch kein Team vorzeitig für 16-Finale qualifizieren. Der Grund ist ganz einfach, sowohl in Gruppe G als auch in Gruppe H sind am ersten Spieltag alle Partien unentschieden ausgegangen. Deswegen geht's vor allem für die Favoriten darum, nicht wieder zu patzen. Das gilt insbesondere für Europameister Spanien gegen Saudi-Arabien ab 18 Uhr. Und auch Belgien hofft ab 21 Uhr gegen den Iran auf den ersten WM-Sieg. Ebenso ist Uruguay heute Nacht Favorit gegen Kapverde.
1: Das waren die Nachrichten.
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0: Hallo, seien Sie uns herzlich willkommen zu einer neuen Spezialausgabe unseres Kulturmagazins Pandora auf Radio Okerwelle. Am 7. Juni 2026 lud das Kultur- und Kommunikationszentrum im östlichen Ringgebiet von Braunschweig die Brunsviga zum Sommerempfang ein. Vorstand und Geschäftsführung des Hauses, bestehend aus Ute Wasserbauer, Christiane Mielke und Jörg Heckmann, gaben einen Einblick in die aktuellen Aktivitäten und Entwicklungen des Kulturzentrums sowie des Kinderhauses. Oberbürgermeister Dr. Thorsten Kornblum schloss sich mit einem Grußwort an. Für den passenden musikalischen Rahmen der Veranstaltung sorgte das Restorchester. Ja, und Radio Okerwelle war natürlich dabei und hat mitgefeiert. Einen kleinen Blick nach vorn im Kulturprogramm wagen wir auch im Gespräch mit Jörg Heckmann. Zuerst aber schauen wir zurück auf eine besondere Geburtstagsfeier. Lalelu, das A Cappella Comedy Quartett aus Hamburg, ist unterwegs mit seiner 30 Jahre Jubiläumstour und hatte am 6. Juni Station in der Brunsviga gemacht. Hier ist ein kleiner Ausschnitt und ich wünsche viel Spaß, beste Unterhaltung und gute Information. Ihr Kurt Volland.
1: Hallo. Hier singt Lalelu A Cappella Comedy aus Hamburg.
2: Und wir kommen zu euch.

0: wenn ich kurz unterbreche, mein Name ist also Karl Lauterbach.
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0: Ich wähle 090 und 6 mal die 2.
1: Ruf mich an.
2: Jetzt ist zu Ende.
3: Yeah.
2: Oh, eine kleine Hommage an Glenn Miller, denn am Ende von Alice in the Mood ist das so.
4: In der Pandora-Spezialausgabe auf Radio Okerwelle sind wir zu Gast im Kulturzentrum Brunswieger in der Karlstraße 35 in Braunschweig. Und dort wurde vor 14 Tagen zum Sommerempfang eingeladen. Zur Geschäftsführung gehört Jörg Heckmann, der auch für das abwechslungsreiche Programm der Brunswieger verantwortlich ist. Beginnen wir mit einem Rückblick, Jörg. Der Sommerempfang war wie immer herzlich und beste Stimmung war da.
5: Das kann ich auf jeden Fall bestätigen. Wir hatten zwar ein bisschen Pech mit dem Wetter und mussten dann drinnen alles aufbauen. Aber immerhin, der Grill war draußen, das Gastro-Team hat toll gearbeitet und hat die Leute prima verköstigt. Und wir hatten auch ganz tollen Besuch und ganz tolle Redner.
4: Die Gäste fühlten sich wohl. Das lag natürlich an euch und an der Musik. Aber ein Team dürfen wir nicht vergessen. Du hast es eben gerade schon erwähnt, aber das sollte man ruhig noch mal ausführlicher sagen. Dass gute Laune da war, das lag unter anderem auch,
5: wie so häufig bei uns im Hause, am Gastro-Team. Es war alles gut vorbereitet. Wir hatten den Grill draußen, wir hatten kleine Salate im Glas und natürlich schöne kühle Getränke. Nicht vergessen will ich dabei, dass wir seit einiger Zeit Sekosoziale im Programm haben. Das ist ein Projekt, was sich für Integration gegen rechts stark macht. Und dadurch, dass wir den Sekt hier ausschenken und auch verkaufen, geht halt auch immer ein Teil sozusagen an dieses Integrationsprogramm.
4: Und darüber hören wir gleich noch mehr, wenn wir nämlich jetzt das Programm vorstellen. Das leckere Essen können wir nun leider nicht servieren, aber vielleicht Musik. Und zwar mit dem, Entschuldigung, wenn ich das sage, Restorchester.
5: Ich habe auch geschmunzelt, als ich den Namen das erste Mal gelesen habe. Aber es sind auch ganz tolle Musiker. Jens Müller, der auch die Band Silent Radio hat beispielsweise. Und natürlich Gesa Gahl, der in vielen Bands hier in Braunschweig als Musiker dabei ist und auch wirklich ein Local Hero ist. Die beiden sind die kleinste Besetzung des Restorchesters. Und die beiden haben für uns aufgespielt beim Sommerempfang.
4: Ein kleiner Nachteil hatte die Tatsache, dass das Wetter besser wurde und die Leute draußen gegessen haben. Aber sie haben kräftig gespielt und wir hören gleich mal eine Kostprobe davon. Also die Musik unterhielt prächtig gleich nach der Begrüßung. Aber wir erlauben uns jetzt ein Stück auszuwählen, eben jetzt von dem Restorchester, das zwar hinter dem Empfang gespielt wurde, aber wir setzen es jetzt davor, damit man, bevor jetzt die Reden kommen, noch ein bisschen Luft holen kann bei schöner Musik.

0: Also, das Restorchester haben wir vorgezogen. Nun aber beginnen wir mit begrüßenden Worten zum Sommerempfang der Brunswiga. Und da beginnt vom Vorstand Ute Wasserbauer, die Leiterin des Kinderhauses der Brunswiga. Es folgt der Braunschweiger Oberbürgermeister und danach vom Vorstand Christiane Mielke sowie Jörg Heckmann. Und vielleicht bekommen Sie ja in den nächsten 10 Minuten Informationen, die auch für Sie neu sind.
1: Alle aus Kultur und Verwaltung, vor allen Dingen auch ganz viele Menschen aus der Politik und besonders unser Oberbürgermeister Thorsten Kornblum ist gerade gekommen. Wir hoffen auf einen schönen gemeinsamen Tag und ich möchte als erste Vorsitzende des Vereins 2 Sachen kurz erzählen. Im letzten Jahr haben wir über das Kinderhaus gesprochen zum Beispiel und wir hatten auch eine Führung, haben gesagt, dieses Haus muss man doch für Kinder unbedingt erhalten. Das ist so toll, das Kinderhaus da drüben. Und wir hatten Sorge, weil die Schulkindbetreuung, die wir in dem Haus hatten, ist in die Böthenweg gezogen, weil die QGS wurde. Und an dieser Stelle möchte ich nochmal allen danken, der Verwaltung, der Politik, unserem Bezirksrat und allen Menschen, die uns unterstützt haben. Gemeinsam mit dem Jugendamt haben wir geschafft, ein neues Konzept zu entwickeln. Und wir sind jetzt stolz, seit Oktober, November das Brunswiga Next Level zu haben. Es ist eingerichtet für Kinder und Jugendliche als offener Treff und hat den Schwerpunkt Medienpädagogik, der ja in dieser Zeit auch besonders wichtig ist für die Kinder und Jugendlichen, dass sie einen sinnvollen Umgang mit Medien lernen können und sich da ausprobieren können. Aber auch Spiel und Spaß und einfach kommen nach der Schule und sich Nudeln kochen und so weiter, das ist alles da. Die Räume haben sich dank einer großzügigen Spende von Feldmarktregion Hagen, die sich aufgelöst haben, konnten wir das sehr gut professionell einrichten. Und jetzt der nächste Punkt. Wir arbeiten ja fleißig an Generationenwechsel und ich gehöre nun mal einmal zu den ganz Alten. Stehe hier noch als erste Vorsitzende, werde das auch ein bisschen bleiben noch. Aber ich habe die Leitung Kinderhaus, Kinderbereich jetzt komplett abgeben können. Und die Finanzen und die Mitarbeiter, Personalgeschichten hat unsere sehr geschätzte Geschäftsführerin Chris Mielke übernommen für den Kinderbereich. Kultur und Kinder sind nicht so weit auseinander, ist aber natürlich trotzdem ein etwas anderer Bereich. Ich sollte eigentlich nur sagen, schön, dass ihr alle da seid. Ich begrüße euch von Herzen. Und freue mich, dass Thorsten Kornblum, unser OB, da ist und ich gehe mal davon aus, dass er ein bisschen was zu sagen hat zu uns.
2: Ja, sehr geehrte Frau Erste Vorsitzende, liebe Frau Wasserbauer, sehr geehrte Frau Mielke, sehr geehrter Heckmann, Abgeordnete aus dem Landtag, aus der Mitglied des Rates und Stadtbezirksrates, Mitglied des Fördervereins, meine sehr geehrten Damen und Herren. Ja, Transformation ist in aller Munde und Transformation, muss man aber sagen, machen Sie im Grunde genommen seit ihrer Entstehung, denn es ist nicht etwas, das jetzt erfunden wurde, dass Industrie sich irgendwie verändert und man sich überlegt, wie man Nachnutzung macht, dass Einzelhandel sich verändert und man sich überlegt, wie Nachnutzung macht, denn eigentlich Vorbild und ein Beispiel für gelungene Integration ist ja die Brunswiga, denn das wissen hier alle, die Freundinnen und Freunde schon lange der Brunswiga sind. Es war hier mal eine Konservefabrik. Sogar mit einem Fußballclub, der im DFB sogar mitgegründet hat. Und ist jetzt ein Zentrum, und Sie hatten es gesagt, nicht nur der Soziokultur, sondern insbesondere auch der Kinder- und Jugendarbeit. Die erfinden sich immer wieder neu, sie sind kreativ. Und sie machen diesem Konzept immer wieder alle Ehre und dafür danke ich Ihnen sehr, dafür sind Sommerfeste da. Was Sie hier haupt- und ehrenamtlich auf die Beine stellen, das ist etwas, das glaube ich zumindest einmalig ist, ganz weit auch über die Grenze vom Braunschweig hinaus. Und weil wir immer gerne sonst so sagen, das ist ein Leuchtturm, großes Gebäude, das ist ein Leuchtturm, das hier ist auf jeden Fall ein Leuchtturm dafür, was Sie hier schaffen im soziokulturellen Bereich. Und dafür erstmal herzlichen Dank für Ihre laufende und dauerhafte Arbeit. Und das Leitbild ist, schön, dass du da bist. Und das finde ich immer bei all den Besuchen hier oder bei Veranstaltungen, die man hier auch besucht. Es ist immer eine ganz besondere Herzlichkeit, die man auch heute wieder spürt. Und das ist natürlich dem Team in erster Linie zu verdanken. Und das, was Sie auch machen, ist Demokratiearbeit. Das zeigen Sie auch selber, liebe Frau Mielke, mit dem Button. Und die Omas gegen rechts sind hier und jeder weiß. Genau, ein Applaus. Jeder weiß, das ist auch insbesondere heute ganz besonders wichtig, denn es gibt viele, viele Kräfte, jetzt muss ich aufpassen, ich bin hier als Oberbürgermeister, aus der rechtsextremen und rechtspopulistischen Ecke, und wenn man sich da anguckt, was die vorhaben in anderen Ländern oder was sie gemacht haben in anderen Ländern, dann ist natürlich genau, dass sie der sagen wir, eine Gegnerschaft auch zur Soziokultur haben, weil sie genau wissen, hier wird liberale Demokratie stabilisiert. Hier in diesen Zentren wird Vielfalt stabilisiert und hier in diesen Zentren ist eigentlich etwas, wo wir sagen, das ist etwas Progressives und hier wird daran gearbeitet, Gesellschaft voranzubringen. Und deswegen ist es gut, dass sie Flagge zeigen und deswegen ist es gut, dass wir nicht einfach zulassen, dass diese Kräfte, die in anderen Ländern leider mittlerweile Regierung übernommen haben, dass sie hier eine Chance hätten. Herzlichen Dank deswegen auch für Ihre Demokratiearbeit, gerade auch bei den Kindern und Jugendlichen. Ja, und wir unterstützen das natürlich als Stadt mit der Kontinuitätsförderung von 270.000 Euro im Jahr. Jeder weiß, dass es gut angelegtes Geld ist, denn das haben Sie ja gerade auch schon gesagt, auch wenn es mal aufgrund von anderen Entwicklungen, Sie hatten es im Ganztagsbereich gesagt, es dort Veränderungen gibt, die natürlich im ersten Moment auch nicht auf große Begeisterung hier gestoßen ist. Ich weiß, dass wir schon mehrere Jahre überlegt haben, wenn das sozusagen mal in diese Richtung geht. Und der Prozess ist nun mal so, wie er ist. Aber dass wir jetzt sozusagen gemeinsam mit Politik, mit Verwaltung, mit all denjenigen hier eine Möglichkeit geschafft haben, mit dem Next Level. Das ist

0: ist eben auf der Höhe der Zeit. Sie ist vielmehr ein Kulturzentrum, sie ist ein Kommunikationszentrum, sie ist ein Demokratiezentrum und sie ist ein Zukunftszentrum, weil sie sich um das kümmern, was am wichtigsten für unsere Gesellschaft ist, nämlich insbesondere auch die Kinder- und Jugendarbeit und die Kulturarbeit. Denn Kultur zeigt uns, wie wir sein könnten, wie wir nicht sein dürfen und wie wir sein wollen. Es macht uns eigentlich erst die Kultur zu zivilisierten Menschen. Und von daher herzlichen Dank für diese nicht zu unterschätzende, wichtige Arbeit. Und jetzt wünsche ich allen ein schönes Sommerfest. Vielen Dank.
1: Auf die Grund wieder.
2: Wir werden jetzt hier nicht stundenlang reden, keine Angst. Aber ich möchte auch alle ganz herzlich begrüßen und mich bedanken für die wertschätzenden Worte. Und mich auch bedanken bei allen, die gekommen sind, weil das ist für mich Ausdruck der Wertschätzung unserer Arbeit und die werde ich eins zu eins weitergeben an unser Team. Ich repräsentiere, ich mache die Finanzen, aber die eigentliche Arbeit machen hier ganz viele andere Leute, die Sie heute gar nicht sehen. Das sind die Erzieher und Erzieherinnen in unserem Hortbetrieb, das sind die Reinigungskräfte, das ist unser Gastro-Team, das draußen schon auf Sie wartet, das ist unsere Werkstatt, das ist im Veranstaltungsbereich, die machen die Arbeit und mein Kollege Jörg Heckmann und ich versuchen das zu koordinieren. Und von daher danke ich Ihnen. Ich wollte eigentlich alle einzeln begrüßen, aber es sind so viele da, wie es schon hieß, aus der Landespolitik, aus der kommunalen Politik, Stiftung, Freunde und Freundinnen. Und wir haben uns gesagt, wir werden heute nicht viel über Zahlen sagen, sondern wir wollen das machen, wofür wir stehen. Soziokultur, da entstehen Gespräche. Und deswegen möchten wir, dass ihr alle ins Gespräch kommt und einander kennenlernt und euch austauscht. Zahlen, wer die wissen möchte, wir geben unseren Jahresabschluss immer pünktlich ab. Ich kann schon spoilern, wir haben einen positiven Jahresabschluss und alles andere wird bei der Verwaltung vorliegen und dann auch der Politik. Also vielen Dank, dass ihr alle da seid. Ute Wasserbauer sagte schon, ich habe schon im letzten Jahr angefangen, die Leitung des Kinderhauses zu übernehmen. Da die Leitung des Kinder- und Kulturbereichs für eine Frau zu viel ist, fange ich damit an, die Leitung des Kulturbereichs an meinen Kollegen Jörg Heckmann abzugeben, sodass er hier die Geschäftsführung im Kulturbereich sein wird und ich die Geschäftsführung im Kinderbereich. Und wir sind dann ein Doppelgespann, das die Geschicke der Brunswieger in die Zukunft führen wird. Und ich möchte noch mal eins sagen, Demokratie, ja, wir versuchen auch demokratisch zu sein in dem, was wir trinken. Wir haben Sekosoziale ins Angebot aufgenommen, das ist eine Perlwein-Projekt aus Berlin, die von jeder Flasche, die verkauft wird, etwas reinstecken in Exit Deutschland, das heißt, sie unterstützen Aussteiger aus der rechten Szene. Anstoßen statt ausgrenzen ist das Motto. Und da der Sekt auch schmeckt, haben wir ihn sofort in unser Programm aufgenommen. Er ist sogar mit unserem Logo gebrandet, wie es so heißt. Und deswegen trinken hilft gegen rechts, zumindest hier bei uns in der Brunswiga. Und in diesem Sinne, trinkt, feiert und habt Spaß. Jörg wird noch ein bisschen was sagen zu den Programmpunkten, die wichtig sind. Wir werden nächstes Jahr mit zwei Projekten das Gaussjahr bereichern, wenn die Fördermittel reinkommen. Und ja. Und ach so, Herr Kornblum, ich habe hier ein Geschenk für Sie. Und da es unter 5 Euro ist, ist es ein Geschenk und keine Bestechung. Ich möchte, dass Ihnen immer wieder das Herz aufgeht, wenn Sie an die Brunswiger denken und an die Soziokultur. Wir haben ja auch das Kuferhaus hier, mit dem wir eng zusammenarbeiten. Und ich glaube, die Soziokultur wird ein enger Partner immer auch der Stadt Braunschweig sein. Und hoffentlich in Zukunft auch, dass Ihnen das Herz aufgeht und allen anderen, wenn Sie an die Soziokultur in dieser Stadt denken.
3: Herzlichen Dank.
4: Der Oberbürgermeister hat eine Tasche überreicht bekommen, ja, mit einem Herz darauf. Und nun, Jörg Heckmann.
5: Ja, ich will es auch kurz machen. Wir hatten gestern auch eine wunderbare Veranstaltung mit Laila Juli, die ausverkauft und sehr stimmungsvoll war. Wir haben seit dem letzten Jahr haben wir die Sisters of Comedy im Programm und spenden da für Fraueneinrichtungen hier in Braunschweig. Das haben wir jetzt mit reingenommen und freuen uns sehr über den Erfolg. Ansonsten möchte ich nochmal auf unser Hoffest hinweisen, dieses Jahr am 30.08. Da sind auch die Omas gegen rechts mit dabei, die heute hier auch vertreten sind, mit ihrem Chor.

0: Werden uns dann beglücken mit ihrem Gesang. Der feministische Frauenstreikchor wird auch mit dabei sein. Wir haben einen Kinderzauberer, unseren Hauszauberer Fossi, der für die Kinder und auch für die Erwachsenen was macht am 30.08. Und dann tolle südamerikanische Stimmung mit Oje, wie schon in den letzten Jahren immer wieder ein toller Act. Ja, ansonsten, Thorsten Kornblum hat es schon angesprochen, die E-Sports sind auch bei uns angekommen. Danke nochmal an Aniko für die Vermittlung. Ich hatte die Idee, hier mal auch E-Sports-Wettbewerbe durchzuführen. Da müssen wir aber erst noch unsere Technikförderung abwarten und hoffen, dass wir da einen Zuschlag bekommen, dass wir dann eine 16:9 Leinwand und einen zeitgemäßen Beamer bekommen, dann im Herbst. Aber E-Sports ist schon mal hier, da freue ich mich sehr. Und dann werden die Kontakte enger, dann wird das alles wahrscheinlicher. Ja, und jetzt bleibt mir eigentlich nur nochmal auf unser Grillteam hinzuweisen. Und das Wetter ist auch ein bisschen besser geworden. Ich glaube, man kann es draußen versuchen. Es gibt Steaks und Bratwürstchen und auch vegane Spezialitäten. Ja, ich wünsche allen ganz viel Vergnügen, hab Spaß auf unserem Sommerfest. Und jetzt gleich kommt unser schöner Musik-Act, den wir für heute verpflichtet haben, Gesa Gahl und Jens Müller, das Restorchester. Und die werden jetzt für euch spielen. Also, viel Spaß in der Bundesliga.
1: Ja, das Buffet ist eröffnet.

0: Danke schön, danke schön.
1: Ja, wir wollten euch nicht überfordern, ihr wolltet euch bestimmt gerne atmosphärisch und so auch unterhalten. Deswegen haben wir einfach mal angefangen mit einem ganz entspannten Stück, was bezeichnenderweise am Ende hieß. Und nach der Party ist vor der Party und manchmal muss man sich erstmal ein bisschen erholen und warm schenkeln. Das könnt ihr mit dem nächsten Lied machen im Dreivierteltakt. Es heißt, solange man noch steht.

0: Danke schön, danke schön.
1: Bevor das Restorchester noch weitere herrliche Musik schwungvoll präsentiert, komme ich noch einmal auf mein Gespräch jetzt mit Jörg Heckmann zurück, um mich mit ihm über das Programm der Bundesliga zu unterhalten. Ich muss noch einmal sagen, Jörg, das Heft ist ja vorzüglich angelegt. Man kriegt ja fast ein halbes Jahr auf ein Programm.
2: Also wenn Sie sich fragen, mein Gott, mein Programmheft steht Kopf, dann liegt das also daran, dass wir einen kleinen Trick gemacht haben jetzt für das Programmheft Sommer, nenne ich es jetzt mal, 2026. Weil wir haben jetzt aufgrund der Fußball-WM hat man so wenige Buchungen tatsächlich jetzt im Juni und auch mit den Sommerferien, die fast bis Mitte August reichen, dass es ein sehr, sehr schmales Programmheft geworden wäre, wenn wir jetzt nur mal Juni genommen hätten. Und so haben wir gesagt, okay, wir bieten einen größeren Ausblick, haben Mai, Juni und dann August, September zusammengepackt. Und dann in der Mitte des Heftes werden Sie irgendwann an einen Punkt kommen, wo Sie sagen, mein Gott, es steht alles auf dem Kopf. Dann einfach Programmheft rumdrehen und dann geht es entweder mit Mai wieder los oder es geht ab August weiter.
1: Naja, man kann auch Handstand machen und das dann lesen, aber das ist, glaube ich, jetzt ein bisschen überfordert. Auf alle Fälle, wenn wir noch beim Programm bleiben, startete unsere Sendung mit La Lelou und das passte vorzüglich, denn das Quartett hatte einen Tag vor dem Sommerempfang in der Bundesliga, also das war ja am 7. Juni, hat also einen Tag vorher auf der Bühne gestanden und ich kann mir vorstellen, mit großem Erfolg.
2: Ich bin immer wieder froh, wenn ich La Lelou gewinnen kann. Sie spielen ja normalerweise ein bisschen größer als bei uns, aber sie fühlen sich immer total wohl hier in der Bundesliga und bringen eine unglaubliche Stimmung ins Volk. Also sie haben auch wieder Standing Ovations gehabt nach ihrem Auftritt. Es war ein rauschender Auftritt und ich bin froh, dass sie zu uns kommen und dass sie sich hier wohlfühlen. Immer wieder toll. Es war ein rauschendes Fest.
1: Und verlängern wollten Sie nicht, dass man vielleicht beim Sommerfest noch...
2: Das hätte unser Budget, glaube ich, gesprengt, ja.
1: Hätte man vielleicht einen Rest La Lelou gehabt. Okay, also Scherz beiseite. Die Bundesliga geht im Juli in die Sommerpause, im Juni, aber gibt es nochmal jetzt in der nächsten Woche kräftig Musik?
2: Und zwar ist die Musikschule Musicus mal wieder bei uns. Die ist ja sowieso ständig bei uns, weil die ja hier im Haus einige feste Räume haben. Und vom 24. bis zum 26. Juni wird es verschiedene Projektkonzerte geben, die dann teilweise im großen Saal stattfinden, teilweise im Foyer stattfinden. Das kommt immer so ein bisschen auf die Gemengelage an, wer wann wo Zeit hat. Da ist die Planung auch ein bisschen kurzfristiger. Deswegen sage ich einfach, nähere Informationen finden Sie bei uns dazu, also aktuell wie möglich auf der Homepage unter brunswiger-kulturzentrum.de.
1: Und da erfahren Sie dann auch, dass es noch eine Lesung gibt, bevor endgültig Sommerpause ist. Auf alle Fälle ist Titel und das Thema eindeutig.
2: Es ist ein kleiner neuer Star, möchte ich sagen, der bei uns ist. Allerdings mietet sich für diesen Zweck die Agentur Momentschalter bei uns ein. Der Künstler selber heißt Mike Gudermann und die Lesung heißt einfach nur Männers, ein Gespräch über Männer, Gedankenstrich mit deinem schwulen besten Freund, wie auch immer. Ich trage einfach mal kurz aus dem Pressetext vor, du brauchst keinen Mann, um vollständig zu sein, aber manchmal brauchst du einen schwulen besten Freund, der dich daran erinnert, I'm here to help. Mike Gudermann ist Autor, Content Creator, wie man heutzutage sagt, und schwuler Erklärbär für Männer. Ich freue mich sehr, dass wir diese Farbe hier auch im Programm haben. Es gibt noch ein paar Karten, also wenn Sie dabei sein wollen, schauen Sie drauf, ist aber schon ganz gut verkauft. Und am 27. Juni um 20 Uhr auf der großen Bühne geht's los mit Mike Gudermann.
1: Und vielleicht macht das nochmal deutlich, diese Veranstaltung, das, was schon bei der Begrüßung beim Sommerempfang gesagt wurde, dass die Bundesliga nicht nur in Häkchen eine Bühne bietet für alle, die Comedy servieren wollen oder was Lustiges, sondern manche Sendungen und manche Aufträge haben auch wirklich einen Hintergrund.
2: Definitiv, aber das ist ja auch nicht zum ersten Mal, das ist ja eigentlich ständiger Bestandteil, dass wir uns solchen Themen natürlich auch gerne öffnen. Wir haben ja teilweise auch ganz andere Formate mit True-Crime-Formaten, wo es um wirkliche Kriminalfälle geht, die dann teilweise in psychologischer Form behandelt werden, teilweise aber auch ein Tatortreiniger mal hier ist. Ich hoffe, dass das Programm relativ breit aufgestellt ist und dass für jeden und jede was dabei ist.
1: Und so wird es dann auch nach der Sommerpause aussehen. Richtig los geht es natürlich wieder mit einem Fest, das aber auch schon lange Tradition hat.
2: Als ich hier angefangen habe vor 6 Jahren, da sagte man mir, weil es auch schon anstand, 14 Tage später, unser Hoffest ist die erste Veranstaltung, die wir haben werden. Und das ist immer gut zu merken, am letzten Sonntag im August. Dieses Jahr auch wieder natürlich, am 30.08. ist es wieder soweit. Und dieses Jahr werden wir wieder unseren Dauerbrenner glücklicherweise dabei haben. Oh je, ich hatte zwar eigentlich mit einer anderen Band geplant, aber die musste leider wegen Krankheit kurzfristig absagen. Aber macht überhaupt nichts, weil alle, die Oje gesehen haben in den letzten Jahren, werden wissen, eine bessere Stimmung an einem schönen Sommerabend kann man nicht haben als mit dieser Band. Dazu wird es Scott und Lila geben. Das sind zwei tolle Musikerinnen, die gerade sehr aktuell sind und die auf dem Baskers jetzt vor kurzem gespielt haben hier in Braunschweig und da einen großen Erfolg gemacht haben. Und die fand ich so toll, dass ich gesagt habe, die nehme ich hier auch mal auf. Ist mir dann auch empfohlen worden. Dazu haben wir natürlich auch was für die Kinder oder für die ganze Familie mit der Kinderzauberei mit Fossi, der wird dabei sein. Und dieses Jahr machen wir das Hoffest auch ein bisschen politisch, weil 14 Tage nach dem Hoffest sind die Kommunalwahlen. Und so haben wir auch unter anderem die Omas mit rechts mit dabei, die dann mit ihrem Chor kommen und ein bisschen was zur aktuellen politischen Lage beitragen.
1: So, und wenn wir jetzt weiter in den September gehen, dann wird uns ein Mann komisch angucken, beziehungsweise uns anklagend sagen, habt ihr mich vergessen? Denn vor dem Hoffest gibt es eine ganz tolle Lesereihe.
2: Genau, du meinst den Stefan Tengler, auch ein sehr liebenswürdiger Kollege, mit dem ich immer sehr gerne zusammenarbeite. Stefan Tengler hat uns vor 2 Jahren das erste Leseflair beschert, also eine regionale Buchmesse, die er hier etabliert hat, die von Anfang an ein Riesenerfolg war und hier mehrere hundert oder man könnte sagen knapp 1000 Leute Durchlauf am Tag produziert hat, wo also regionale Aussteller und Ausstellerinnen, aber auch überregionale die Möglichkeit hatten, ihren Stand hier aufzubauen. Es gab aber auch zudem noch Veranstaltungen, Probelesungen, Kinderbücher, alles Mögliche. Und dieses Jahr im August kommt er mit richtig großen Namen. Und zwar geht's am Dienstag, den 18. August, da müssen Sie sputen, wenn Sie noch Karten haben wollen, mit Sarah Kuttner los. Die liest hier am 18. August um 20 Uhr aus ihrem aktuellen Werk Mama und Sam. Und tags drauf geht's dann gleich mit einem weiteren großen Namen weiter. Klaus-Peter Wolf wird dann hier sein mit seinem aktuellen Werk. Auch wieder 20 Uhr. Und tags drauf schließt dann das Leseflair, wo wir nur eine Kurzausgabe dieses Jahr haben, mit einem Poetry Slam ab, wo junge Künstler und Künstlerinnen auf der Bühne stehen und ihre selbstgeschriebenen Texte vortragen. Da geht schon um 19.30 Uhr los und da gibt es auch noch ein paar mehr Tickets, aber hoffentlich nicht mehr lange.
1: Und wir werden darüber, wie jetzt auch schon im Frühjahrsprogramm des Leseflairs, werden wir auch darüber berichten und auch nochmal eine Ankündigung dann machen. Ganz herzlichen Dank, mein lieber Jörg. Ich würde sagen, das, was dann im September hier auf der Bühne der Buswiga passiert, da werden wir uns zeitnah treffen und das ausführlich vorstellen.
2: Ich freue mich schon sehr drauf. Der Kurt und ich haben dann auch 6 Jahre unglaublicherweise schon gemeinsam den Ritt durchs Programm gemacht. Und ich muss sagen, es macht jeden Monat wieder einen Riesenspaß. Kurt macht das mit so viel Leidenschaft und Engagement. Kann ich einfach nur Danke sagen.
1: Es gibt Momente, da kann man seinem Gesprächspartner nicht widersprechen. Also auch von mir herzlichen Dank für 6 Jahre beste Kommunikation. Und so soll es auch bleiben, damit das Dutzend voll wird. Und alle, die mich kennen, sollten über so viel Optimismus nicht zu grinsen beginnen. Naja, ein Häppchen Satire sollte sein zum Schluss unserer Pandora-Spezialausgabe. Und nach weiterer Musik vom Restorchester wird es dann ab 13 Uhr, Wiederholung Mittwoch 10 Uhr, in der Lesezeit etwas weniger lustig, denn 2 18-Jährige verschwinden unter dichten Nebelschwaden bei einem Ausflug im Moor. Mehr darüber in dem Krimi Moorland, die Zwillinge von Andreas Winkelmann. Alles Weitere verrät Ihnen am Sonntag in wenigen Minuten der Kollege Dietrich Baumgarten. Und damit alles Gute, genießen Sie die bunte Abwechslung beim Hören von Radio Okerwelle. Ich sage Tschüss, schwitzen Sie wohl, Ihr Kurt Volland. Und nun noch etwas Restmusik mit dem gleichnamigen Orchester.
0: Okay, das nächste Lied heißt Mein Mitbewohner.

Das nächste Stück passend dazu, dass alle gerade draußen am Essen, am Sprechen oder am Rauchen sind. So soll es ja auch sein. Das heißt Rauchen auf dem Balkon.

Dankeschön. Okay, das nächste Lied heißt Honigmond. Und das ist so alt, dass man sich dazu eine knisternde Platte vorstellen kann, während ganz langsam aus dem Knistern sich ein etwas brüchiger Trompetenton rausschält und das Intro spielt, so wie Gesa jetzt.

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1: Um 13 Uhr mit Martin Wilhelmi. Vertreter der USA und des Iran wollen heute in der Schweiz über ein Ende des Krieges beraten. Grundlage für die Gespräche ist die Absichtserklärung, die die Präsidenten beider Länder Trump und Pezeshkian bereits unterzeichnet haben. Aus der NDR-Nachrichtenredaktion Volko Damm.
2: An den Gesprächen in einem Luxusresort nahe Luzern sollen auch Vertreter der Vermittler Pakistan und Katar teilnehmen. Für die USA ist Vizepräsident Vance angereist. Zur US-Delegation gehören außerdem der Schwiegersohn und Berater von Präsident Trump, Kushner, und der Sondergesandte Witkoff. Den Iran sollen unter anderem Parlamentspräsident Ghalibaf und Außenminister Araghchi vertreten. Erschwert werden dürfte der Start der Beratungen, der bereits für Freitag geplant war, durch die Situation in der Straße von Hormus. Die iranischen Revolutionsgarden hatten die Meerenge gestern erneut für geschlossen erklärt. Als Grund nannten sie die anhaltenden israelischen Angriffe im Libanon.
1: Die von der Bundesregierung eingesetzte Rentenkommission hat sich auf Vorschläge für die geplante Rentenreform geeinigt. Nach Informationen des ARD-Hauptstadtstudios ist unter anderem vorgesehen, dass das Renteneintrittsalter an die Lebenserwartung gekoppelt wird. Für heute 30-Jährige könnte dies bedeuten, dass sie statt mit 67 erst mit 68 Jahren in Rente gehen können. Auch schlägt die Kommission vor, dass mehr Menschen in die gesetzliche Rentenversicherung einzahlen sollen, wie Selbstständige, Beamte und Abgeordnete. Die Bundesregierung weitet die Abschiebungen afghanischer Straftäter aus. Eine Sprecherin des Innenministeriums sagte, künftig seien dafür pro Monat bis zu 3 Charterflüge möglich. Hinzu kämen einzelne Abschiebungen per Linienflug. Vorausgegangen waren laut Ministerium Gespräche mit der afghanischen Taliban-Führung. In Deutschland befinden sich zurzeit noch etwa 100 afghanische Straftäter in regulärer Haft oder in Abschiebehaft. Auf der Autobahn 261 im Landkreis Harburg ist ein Milchtanklaster umgekippt. Der Unfall ereignete sich bei Tötensinn auf der Strecke Richtung Norden. Der Fahrer des Lasters wurde laut Polizei leicht verletzt. Er kam ins Krankenhaus. Wie es zu dem Unfall kommen konnte, ist bislang unklar. Die Reinigungsarbeiten laufen. Die A261 ist deshalb Richtung Hamburg Südwest zurzeit gesperrt. Bei der Fußball-WM haben es mit Deutschland, Mexiko und den USA 3 Mannschaften vorzeitig in die K.O.-Runde geschafft. Heute Abend wird der 2. Spieltag fortgesetzt. Michael Küster aus dem ARD-WM-Team berichtet, ob Mannschaften nachziehen könnten.
3: Heute kann sich tatsächlich noch kein Team vorzeitig für 16-Finale qualifizieren. Der Grund ist ganz einfach. Sowohl in Gruppe G als auch in Gruppe H sind am ersten Spieltag alle Partien unentschieden ausgegangen. Deswegen geht's vor allem für die Favoriten darum, nicht wieder zu patzen. Das gilt insbesondere für Europameister Spanien gegen Saudi-Arabien ab 18 Uhr. Und auch Belgien hofft ab 21 Uhr gegen den Iran auf den ersten WM-Sieg. Ebenso ist Uruguay heute Nacht Favorit gegen Kap Verde.
1: Das waren die Nachrichten. Das Wetter in Norddeutschland. Neben Sonnenschein auch ein paar Wolken. Vor allem in Südniedersachsen Regen und Gewitter, teils kräftig ausfallend. Höchstwerte zwischen 24 Grad in Husum und 30 Grad in Braunschweig. Morgen nach Norden hin freundlich. Im Süden mehr Wolken und im Harzumfeld Schauer und Gewitter. Bei Höchsttemperaturen von 20 bis 31 Grad. Am Dienstag und Mittwoch meist sonnig und trocken, bei dann 21 bis 32 Grad. Die Zeit, es wird 13.04 Uhr.
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Hallo und herzlich willkommen zu einer neuen Ausgabe der OK-Welle Lesezeit. Mein Name ist Dietrich Baumgarten. Ich werde Sie durch die Sendung begleiten und möchte Ihnen heute den neuesten Roman von Andreas Winkelmann vorstellen, einem der bekanntesten deutschen Thriller-Autoren. Gute Unterhaltung!

0: Andreas Winkelmann, 1968 in Niedersachsen geboren, ist eigentlich studierter Sportwissenschaftler. Seine berufliche Laufbahn umfasst aber neben einer Tätigkeit als Sportlehrer auch eine jahrelange Zeit bei der Bundeswehr, Aktivitäten als Versicherungskaufmann, als freier Redakteur und als Taxifahrer. Seit 11 Jahren ist er hauptberuflicher Schriftsteller. Und das sehr erfolgreich. Gerade hat er eine neue Thriller-Reihe mit dem Obertitel Moorland gestartet. Und den ersten Band dieser Reihe, Moorland, die Zwillinge, werden wir in der heutigen Lesezeit kennenlernen. Und begeben uns dazu gleich in der ersten Einspielung ins Moor.
1: Tag 1, Februar 2026, Nachmittag. Der Nebel schluckte alles, aber nicht diese Schreie. Schreie, die einem eine Gänsehaut über den Körper und den Puls höher trieben. Thomas stoppte das Fahrrad, stieg vom Sattel und setzte beide Füße auf den Asphalt. Vor seinem Gesicht stiegen Atemwolken auf. Die Luft war eisig, wie es sich Anfang Februar gehörte. Das machte ihm nichts aus. Wind und Wetter gehörten zum Leben wie der eigene Herzschlag. Seine Ohren taugten nicht mehr viel. Zu viele Schüsse und Einschläge in der Nähe. Dennoch glaubte er, sich nicht getäuscht zu haben. Thomas lauschte. Die Schreie wiederholten sich jedoch nicht. Sehen konnte er so gut wie nichts. Am frühen Nachmittag war der Nebel aufgezogen, angekündigt von einem tiefroten Sonnenaufgang am Morgen. Dicht und wattig und weiß hüllte er die Landschaft um das namenlose Moor ein und befeuchtete alles. Die Luft, die Straße, die Bäume, sogar in Thomas buschigen Augenbrauen hingen Tröpfchen. Er wischte sie fort und danach die Nase im Ärmel der dick gefütterten Jacke in Tarnfarben ab. Über der Jacke trug er eine neongelbe Warnweste. Schließlich wollte er nicht totgefahren werden. Die Straße war einspurig und kurvig. Radwege gab es nicht. Immer wieder fühlten sich Übermütige herausgefordert, ihr fahrerisches Können auf diesen Straßen zu testen. Nicht wenige bezahlten es mit dem Leben. Wie ein Hund, der die Richtung der Geräusche lokalisierte, drehte Thomas den Kopf hin und her und legte ihn auf die Seite. Nein, da war nichts. Dabei war er sich sicher gewesen und seine körperliche Reaktion eindeutig. Die Gänsehaut verschwand nur langsam. Das war es, was dieses Moor mit den Menschen machte. Es täuschte und trug, verwirrte und belog, bis man nicht mehr wusste, was Wahrheit war oder Märchen. Die menschlichen Sinne waren unzuverlässig und leicht zu betrügen. Wenn Thomas eines in seinem Leben gelernt hatte, das nun schon 58 Jahre währte, dann das. In diesem Augenblick forderten seine Sinne ihn auf, zu flüchten. So fest in die Pedale zu treten, wie er konnte, um aus diesem verfluchten Moor herauszukommen. Bis in seinen Heimatort Moorbach waren es nur noch 5 Kilometer und er ein geübter Fahrradfahrer. In einer Viertelstunde würde er die Strecke schaffen, aber Thomas war zu oft geflohen. Er wusste, wie sich Feigheit anfühlte, sobald man sich innerhalb der sicheren 4 Wände befand, dem eigenen Zuhause. Dann waren Feigheit und Scham nur noch mit Lügen zu bekämpfen. Du konntest nicht, es war zu gefährlich, du hast richtig gehandelt. Aber das Gewissen kannte die Wahrheit, speicherte sie für alle Zeiten und hatte Spaß daran, sie immer mal wieder hervorzukramen. Also kämpfte er den Fluchtimpuls nieder, stieg vom Rad, klappte den Ständer aus und stellte es ab. Er ging 5 Schritte zurück in die Richtung, aus der er gekommen war. Sein Gefühl sagte ihm, dass die Schreie irgendwo hinter ihm erklungen waren. Aber wie gesagt, das Moor log und betrog. Vor allem bei diesem Dreckswetter. Rechts und links der Straße zog es sich schier endlos dahin, dieses flache, feuchte Land mit seinem niedrigen Bewuchs aus Moorbirke und Waldkiefer, der Boden bedeckt von Wollgras, Sonnentau und Moosen. Nichts war wie das Moor, dessen Boden die Seele der Vergangenheit speicherte. Thomas lauschte, blieb reglos, konzentrierte sich, schloss die Augen, die ohnehin nutzlos waren, im Nebel und riss sie auf, als er etwas hörte. War das ein Mensch oder ein Tier? Ein Schrei oder das Heulen eines Wolfes? Beides war möglich. Immerhin gab es den Wolfspark in der Nähe, wenngleich auch zu weit entfernt, um das Heulen der Tiere hier hören zu können. Und in den 4 Jahren, seitdem es den Park gab, war noch kein Wolf ausgebrochen. Oder handelte es sich um etwas ganz anderes? Etwas zwischen Himmel und Erde, das sich nicht so einfach erklären ließ? Thomas war Landarbeiter und ein pragmatischer Mensch, hatte jedoch die Mystik nie ganz abstreifen können, die ihm als Kind in seiner Heimat Kroatien eingetrichtert worden war. In diesem Augenblick erinnerte er sich an die Erzählungen seiner Großeltern und die längst vergessenen Bilder, die ihn damals geängstigt hatten, erwachten zu neuem Leben. Das war zu viel. Niemand konnte das aushalten. Allein, im Nebel, hier draußen. Thomas eilte zu seinem Rat zurück. Seine Angst erreichte in diesem Moment eine kritische Masse, zwang ihn zu Handlungen, die er später bereuen würde. Gleichwohl ließ sie ihm keine Chance. In seiner Panik stieß er das Fahrrad um und stürzte selbst darauf. Der Lenker bohrte sich ihm schmerzhaft in den Bauch. Thomas rappelte sich auf, zog das Rad vom Boden und sprang in den Sattel. Er lehnte sich übers Lenkrad und legte alle Kraft in die Oberschenkel, trieb das Rad voran, als gelte es, ein Wettrennen zu gewinnen. Der Preis für den Sieg war sein Leben. Die eiskalte Luft zog am Gesicht entlang und kühlte es ab, während der Rest des Körpers unter der dicken Kleidung schwitzte. Thomas konnte nur jeweils die nächsten 2 Meter der Straße sehen, aber das war egal, er kannte die Gegend wie sein Herz. Immer wieder warf er einen Blick zurück, glaubte, etwas hetze hinter ihm her, um die Klauen in sein Fleisch zu schlagen. Beim Zurückschauen geriet er in die Mitte der Fahrbahn. Als er wieder nach vorn sah, kamen Scheinwerfer auf ihn zu. Thomas schrie auf und versuchte auszuweichen, doch der Wagen erwischte ihn mit dem vorderen rechten Kotflügel. »Warum rast er so bei dem Wetter?« schoss es Thomas durch den Kopf, bevor ungeheure Kräfte ihn mitsamt Fahrrad vom Asphalt rissen und an den Seitenrand katapultierten. Dort knallte er mit dem rechten Arm gegen einen Baum. Scharfer Schmerz schoss ihm durch den Körper. Thomas schrie abermals. Die Straße ragte 2 Meter aus dem Moorboden heraus und war eingefasst von tiefen Entwässerungsgräben, die vom Herbst bis zum Sommer mit Wasser gefüllt waren. In dieses braune Wasser stürzte er und ging sofort unter. Bekam Morast und Gras zu fassen, nichts davon bot Halt. Die Kälte presste ihm den Brustkorb zusammen und die Atemluft hinaus, so dass er in Panik den Mund aufriss und das Wasser hineinließ, das Moor hineinließ. Von ihm unbemerkt stoppte oben auf der Straße kurz das Auto. Rote Bremslichter im Nebel, dann heulte der Motor auf und im nächsten Moment schoss der Wagen davon. Tag 1. Früher Abend. Ruth Sichler parkte ihren alten Land Rover hinter dem Polizeidienstwagen. Längst war es dunkel geworden. Aus dem Fenster der kleinen Dienststelle von Moorbach fiel Licht, gebrochen von Milliarden kleinster Wassertropfen, die wie in einem chaotischen Universum umhertanzten. Sie drückte die Kippe im Ascher aus und stieg aus dem Geländewagen. Schwungvoll warf Ruth die Autotür zu und ging zur Eingangstür des alten Gebäudes hinüber und betrat das Gebäude. »Sie haben meinen Wagen eingeparkt«, beschwerte sich Sellmann. Eine Begrüßung war nicht notwendig. Sie hatten sich bereits draußen an der Unfallstelle gesehen. »Na und? Du fährst doch jetzt eh nicht weg!« Missmutig verzog Sven Sellmann das Gesicht und ließ sich zurück in den Drehstuhl fallen. Den Polizeiobermeister brauchte er Ruth gegenüber nicht rauszukehren. Sie hatte ihm mal die Ohren langgezogen, als er mit 12 im Dorfladen ein Duplo klauen wollte. »Wie geht's, Thomas?« fragte Sellmann. »Hätte schlimmer ausgehen können. Viel schlimmer. Der Arm ist zweimal gebrochen, wird eine Weile ausfallen. Das wiederum ist schlimm für mich.« Als sie Thomas vor 2 Stunden aus dem Graben geholt hatten, war er kaum in der Lage gewesen, vernünftige Sätze zu formulieren. Er hatte starke Schmerzen und zitterte am ganzen Körper vor Kälte. Es kam einem Wunder gleich, dass er es geschafft hatte, selbst aus dem eiskalten Wasser zu kriechen und einen Notruf abzusetzen. Geistesgegenwärtig hatte Thomas zuerst 110 und dann Ruths Nummer gewählt. »Thomas hat weder die Marke noch die Farbe des Wagens erkannt«, beantwortete Ruth die Frage. »Er hat nur die Scheinwerfer gesehen und den Motor gehört, und der klang wie jeder andere Motor auch.« »Hast du Rom telefoniert?«
2: »Mit wem sollte ich telefoniert haben?«
1: »Was weiß ich? Ob jemand was gesehen oder gehört hat? Ob irgendwo ein verbeulter Wagen herumsteht? Ich wüsste gern, welches Arschloch meinen Thomas anfährt und dann einfach abhaut.«
2: »Sie glauben doch nicht, es war jemand aus dem Ort.«
1: »Ich denke, wer auch immer das war, kam von auswärts.« »Deine Naivität wird dir in deinem Job irgendwann das Genick brechen«, warnte Ruth. Sven Sellmann wollte etwas erwidern, als Motorgeräusche ihn ablenkten. Ein weiterer Wagen fuhr vor die Dienststelle. Ein Moment später ging die Außentür auf und ein großer, schwerer Mann mit Vollbart betrat das Gebäude.
3: »Herr Mertens, wie kann ich helfen?«
1: begrüßte Sellmann ihn.
3: »Ja, also, ich weiß nicht. Vielleicht ist es übertrieben, aber meine Töchter, Nike und Jana, sie sind noch nicht zurück. Die beiden sind ins Moor gefahren am Nachmittag, bevor der Nebel aufzog, um Fotos zu machen. Abgesprochen war, dass sie pünktlich zum Abendessen um 17 Uhr wieder zurück sind. Und es ist längst dunkel da draußen. Meine Frau und ich, wir können uns nicht erklären, wo Nike und Jana sind. Sie sind eigentlich zuverlässig.
2: Haben Sie versucht, Ihre Töchter anzurufen?«
3: »Sicher, aber Sie wissen ja selbst, da draußen im Moor ist kein Empfang. Bei Ihren Freundinnen sind Sie nicht. Das haben wir überprüft.«
2: »Und dort hätten Sie auch Empfang gehabt«, sagte Sellmann.
1: »Wohin wollten die Mädchen?« mischte sich nun Ruth ein, die keinen Meter neben Mertens stand und meinte, dessen Angst um seine Kinder riechen zu können.
3: »Sie wollten zum Auge, da gibt's diesen Hochsitz. Die beiden machen ja dauernd Fotos im Moor. Kann aber sein, dass sie noch woanders hin sind. Ich komme von dort und habe nach ihnen gerufen.« Herr Mertens hob die Schultern und ließ sie kraftlos fallen.
1: »Also könnten sie überall sein«, sagte Ruth und presste die Lippen zusammen. Das Moor war riesig und nie war es gefährlicher als im Nebel. Die Menschen glaubten, die Moor- und Wasserlöcher wären gefährlich, aber das stimmte nicht. Im Moor wurde der Nebel so dicht, dass man die Hand vor Augen nicht mehr sehen konnte, und das war in diesem Fall keine Übertreibung. Wer sich im Nebel im Moor verlief, verlor schnell die Orientierung und erfror bei der Witterung.
2: »Wie sind Sie hingekommen?« wollte Sven wissen.
3: »Mit den Rädern.«
2: »Wie alt sind Ihre Töchter?«
3: 18. Seit 3 Monaten. Beide, Nike und Jana, sind Zwillinge.«
2: »Und warum fahren Sie ins Moor raus, wenn Nebel angekündigt ist?« fragte Sellmann.
1: »Das ist ziemlich dumm.«
2: Damit hatte er recht.
1: Blieb man auf der Straße, war alles in Ordnung, wie sich bei Thomas gezeigt hatte. Manchmal nicht einmal dort, aber rechts und links davon begann die Wildnis.
3: »Wegen der Bilder und Videos«, sagte Herr Mertens kleinlaut. »Nike und Jana haben diesen TikTok-Kanal. Dafür brauchen Sie ständig neuen, wie sagt man, Content?«
1: Der große Mann schüttelte verzweifelt den Kopf.
3: »Ich halte gar nichts davon. Aber verbieten kann man das ja auch nicht. Wir müssen nach meinen Mädchen suchen«, flehte Mertens.
1: Sven Sellmann zog eine bürokratische Miene voller Bedenken und Befürchtungen, und Ruth wusste, was jetzt kam.
3: »Ich weiß nicht«, begann er. »Allein schon wegen der Dunkelheit ist das keine gute Idee. Und dann noch der Nebel. Außerdem sind die beiden volljährig. Sie müssen sich nicht ständig melden, können sich aufhalten, wo sie wollen. Da bekomme ich keine offizielle Suchaktion genehmigt. Gibt es denn überhaupt Hinweise, dass sie sich noch im Moor aufhalten?«
1: »Sie würden ans Handy gehen, wenn sie Empfang hätten«, sagte Mertens.
3: »Nico und Jana mögen 18 sein, aber sie sind noch Kinder. Mein Gott, die beiden wohnen bei uns. Natürlich melden sie sich, wenn irgendwas ist.«
1: Herr Mertens war laut geworden. Ruth rang mit sich.
3: »Nie wieder. Genau das hatte sie sich damals gesagt. Nie wieder. Und seitdem hatte es Bestand gehabt. Aber es hatte auch bislang keinen Vorfall gegeben, der sie ernsthaft auf die Probe gestellt hatte. Jetzt schon. Zwei Teenager. Im Moor. Bei dem Wetter. »Wir müssen die Mädchen suchen«, sagte sie. »Ja, aber wie schon gesagt, ich bekomme keine offizielle Suchaktion genehmigt. Und red keinen Scheiß«, fuhr Ruth dazwischen. »Wir trommeln ein paar Leute aus dem Ort zusammen, die sich im Moor auskennen.«
1: Sellmann schüttelte den Kopf.
3: »Frau Sichler, da draußen ist es dunkel und neblig. Wir würden diese Leute in Gefahr... Die, die ich anrufe, kennen sich mit dem Moor aus. Nachts und im Nebel hilft es niemandem, sich auszukennen. Ich komme mit«, beharrte Ruth. »Dann wird schon nichts passieren.«
1: Sie konnte sehen, dass Sellmann eine Erwiderung herunterschluckte, die ihm auf der Zunge lag, und sie wusste genau, worum es dabei ging. Natürlich kannte er die alten Geschichten von der kleinen Grit. Die Leute hier vergaßen und verziehen nichts. Ihre Erinnerung glich der des Moores.
3: »Bitte, wir müssen doch etwas tun«, flehte Herr Mertens. »Das werden wir«, bekräftigte Ruth Sichler.

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Heute mit dem Moorland-Thriller Die Zwillinge von Andreas Winkelmann. In den ersten Einspielungen haben wir gelernt, dass spätabends an einem lausig kalten Februartag der Landarbeiter Thomas auf seinem Fahrrad heftig von einem Auto angefahren wurde und in einen Graben gestürzt ist.

0: Ruth wusste natürlich, dass der Mann Alexander Seitz hieß, aber hier in Moorbach nannten ihn alle nur den Zugezogenen, seit der vergangenen Herbst den Hof der Horstmanns gekauft hatte, die ins Pflegeheim gezogen waren. Mit Sellmann und Hans Mertens versammelten sie sich um die wuchtige Motorhaube von Ruths Land Rover Defender. In diesem Moment fuhr ein weiterer Wagen auf den kleinen Wanderparkplatz. Darin saßen Hartmut Wolter und Malte Tönsing, zwei Männer der Kreisjägerschaft. Beide waren ebenfalls sofort bereit gewesen, bei der Suche zu helfen. An Wolters Wagen war hinten an der Hängerkupplung eine große Stahlkiste befestigt, in der er totes Wild transportierte. Damit waren sie nun zu acht. Mehr brauchten sie nicht, da es kaum Wege gab hier draußen. »Ich fasse noch einmal zusammen, was wir wissen«, begann Sven Sellmann. Er trug seine Polizeiuniform mit einer gefütterten privaten Jacke darüber. »Nike und Jana wollten zum Auge. Das ist 4 Kilometer westlich von hier. Aber das wisst ihr ja selbst. Sie sind am Nachmittag aufgebrochen. Seitdem hat ihre Familie nichts mehr von ihnen gehört. Ich habe in der Polizeidirektion in Riedberg angefragt wegen einer offiziellen Suchaktion. Aber aufgrund von Dunkelheit und Nebel halten die Verantwortlichen das für zu gefährlich und wollen bis morgen warten.« »Morgen kann es zu spät sein«, übernahm Ruth. »Die Temperatur fällt über Nacht auf 2 Grad minus. Ohne Schutz erfrieren die Mädchen. Ihr kennt euch im Moor aus, deshalb habe ich euch angerufen. Von hier aus führen 4 Wege zum Toten Auge, die an unterschiedlichen Stellen auf den Weg treffen, der um das Auge herumführt. Ich schlage vor, wir teilen uns in 4 Gruppen auf. Jede Gruppe übernimmt einen Weg. Bleibt zusammen und weicht nicht von den Wegen ab.« »Die Telefone funktionieren hier nicht und Funkgeräte habe ich nicht«, fügte Sven an. »Wir müssen also rufen, um uns zu verständigen. Ohnehin sollten wir die ganze Zeit rufen, damit die Mädchen uns hören können. Die Sicht ist ja praktisch null. Sie kommen mit mir, damit sie nicht im Moor verloren gehen.« »Ei, ei«, sagte der Zugezogene und hob die Hand zum Kopf, als wolle er salutieren. »Herr Mertens, Sie kommen mit mir«, sagte Sven. Die beiden Jäger bildeten ein Team, Erik und Andreas ein viertes. Damit gab es in jedem Team mindestens eine Person, die sich im Moor auskannte. Ruth nahm derweil ihren Sohn beiseite. »Sei vorsichtig«, warnte sie. »Nicht einmal ich fühle mich bei einem solchen Wetter wohl im Moor.«
1: »Und ich dachte, du fühlst dich da immer wohl.«
0: »Keine Angst, ich passe schon auf.« »Was glaubst du, was passiert ist?« Ruth zuckte mit den Schultern. »Sie werden sich verlaufen haben. Hoffen wir, dass sie klug handeln und nicht kopflos herumirren.« »Könnte Thomas' Unfall etwas damit zu tun haben?« fragte Erik. »Weiß ich nicht. Thomas stand unter Schock und hat starke Schmerzmittel verabreicht bekommen. So richtig zuverlässig war er also nicht, als ich mit ihm gesprochen habe. Pass auf dich auf.«
2: Erik gab ihr einen Kuss auf die Wange und ging zu Andreas Kraft hinüber. Die beiden waren Kollegen an der Gesamtschule in Riedberg und befreundet. Erik unterrichtete an der Hauptschule, Andreas am Gymnasium. Er lebte mit seiner Frau im Neubaugebiet von Moorbach. Die Grundstückspreise waren hier viel günstiger als in der Stadt. Sven Sellmann trat auf Ruth zu.
1: »Sollen wir?«
2: Er wirkte unglücklich, stand nicht wirklich hinter der Aktion, wusste aber, dass er sich nicht dagegen sperren konnte. Sellmann lebte hier. Die Menschen würden ihm nie verzeihen, sollten die Mädchen draußen im Moor erfrieren. Niemand interessierte sich dann noch für irgendwelche Vorschriften.
0: »Danke, dass du an Bord bist«, sagte Ruth. »Ich weiß, es ist schwierig für dich.«
1: »Schon okay.
0: Ich hoffe nur, niemandem passiert etwas.« »Sie sind alle erwachsen und freiwillig hier«, erwiderte Ruth. »Ja, und die Zwillinge sind auch erwachsen und auch freiwillig hier.« »Heutzutage ist niemand mit 18 erwachsen«, sagte Ruth. »Schon gar nicht, wenn Social Media nach Bildern verlangt.«
2: »Wenn was schief geht,«

0: geht, fällt das auf mich zurück. Spielt keine Rolle, dass ich privat hier bin. Meine Vorgesetzten werden mich dafür an den Pranger stellen. Aber niemand hier in Moorbach, weil du das Richtige tust. Das vergessen die Menschen nicht. Und ich auch nicht. Sven Sellmann nickte. Vor wenigen Wochen hatte er im Dorfgemeinschaftshaus seinen 30. gefeiert und war damit halb so alt wie Ruth. Aber auch er wusste, dass die Menschen umgekehrt nicht vergaßen, wenn man einen Fehler macht. Ruth nickte ihm noch einmal zu. Dann teilten sie sich, wie besprochen, in 4 Gruppen auf und starteten die Suche nach den Mertens-Zwillingen. Nach wenigen Metern waren alle im Nebel und in der Dunkelheit verschwunden. »Unheimlich«, sagte der Zugezogene. »Ist was anderes, als sich einen Krimi im Fernsehen anzuschauen. Bleiben Sie dicht hinter mir.« »Damit ich nicht im Moor versinke und für immer verschwinde?«, fragte Seitz. »Im Moor können Sie nicht versinken. Das sind Ammenmärchen.« »Ach, und warum nicht?« »Weil der Schlamm im Moor eine größere Dichte hat als unsere Körper. Sie würden immer wieder an die Oberfläche gedrückt werden. Stecken bleiben können sie aber schon, so ungefähr bis zur Brust.«
1: Ruth, die größer war als der Zugezogene und längere Beine hatte, schritt kräftig aus. Seitz musste sich offensichtlich anstrengen, um ihr zu folgen. Er nervte sie jetzt schon. Sie tauchten in den Pfad ein, der zum Auge führte. Der war kaum schulterbreit, so dass sie nun hintereinander gehen mussten. Vor Ruths Gesicht stiegen Atemwolken auf. Die Temperatur fiel und an den dürren, knorrigen Ästen der Büsche gefroren die Wassertropfen zu Eis. Irgendwo im Nebel riefen die Männer nach den Zwillingen. Die Rufe schallten aus allen Richtungen herüber, mal lauter, mal leiser, aber immer vom Nebel gedämpft. »Man nennt sie die Fährtenleserin, nicht wahr?«, sagte der Zugezogene hinter ihr. »Die Leute sagen, niemand kennt sich im Moor besser aus als sie.« Ruth blieb stehen. Es klang so, als wolle der Zugezogene noch etwas anfügen, und sie konnte sich vorstellen, was das sein würde.
0: »Lassen Sie die Quatscherei und rufen Sie nach den Mädchen«, fuhr sie den Mann heftiger an, als es nötig gewesen wäre. Er warf ihr einen Blick zu, den sie nur schwer deuten konnte. Eingeschüchtert war er jedenfalls nicht. Tag 1. Abend.
2: »Ich hoffe, wir finden sie«, sagte Andreas Kraft. Er ging hinter Erik Sichler. Sie hatten den längsten Weg zum Toten Auge und legten einen Zahn zu, um möglichst zeitgleich mit den anderen Gruppen dort anzukommen. Anfangs führte der Weg noch am Feldrand entlang, verwandelte sich dann aber in einen schmalen Trampelpfad zwischen morastigen und nassen Flächen hindurch. Hier befanden sie sich im wiedervernässten Teil des Moores, der unter Naturschutz stand. Überall gab es kleinere und größere Wasserlöcher, die sie in der Dunkelheit nicht sehen konnten. Geriet man hier vom Weg ab, konnte es rasch gefährlich werden.
0: »Wenn die Mädchen noch im Moor sind, werden wir sie finden«, antwortete Erik.
1: Er spürte, dass seine Stimme langsam rau wurde. Das Rufen nach Nike und Jana in der kalten Luft setzte dem Hals zu. Er hatte das Gefühl, Eiskristalle einzuatmen.
2: »Es ist ziemlich dumm, bei dem Wetter hierher zu kommen«, sagte Andreas, »nur um ein paar Fotos für Social Media zu schießen. Ich habe die beiden für klüger gehalten.«
0: »Wie gut kennst du sie?«, fragte Erik, ohne den Blick von den 2 Metern Weg zu nehmen, die er vor sich erkennen konnte. Erik wusste, dass die Mertens-Zwillinge an der Gesamtschule Riedberg auf dem Gymnasium waren.
2: »Nicht wirklich gut. Sie fallen natürlich auf. Ich habe sie das eine oder andere Mal in Vertretung unterrichtet. Ziemlich aufgeweckt und clever, die beiden. Und man kann sie echt nicht auseinanderhalten.«
0: »Warte mal!« Erik blieb abrupt stehen.
2: »Was ist? Hast du das nicht gesehen? Da ist doch gerade jemand über den Weg oder etwas.«
1: Sofort riefen die beiden die Namen der Zwillinge in den Nebel, der sie bereitwillig aufnahm, und verschluckte. Sie lauschten auf Antwort, hörten aber nur die leisen Stimmen der anderen Gruppen, die ebenfalls nach Nike und Jana riefen.
0: »Wenn das die Mädchen waren, würden sie doch antworten«, flüsterte Andreas. »Vielleicht hast du dich getäuscht.«
1: Erik schüttelte den Kopf. Er war sich sicher. Da war etwas über den Weg gehuscht, an der Grenze seines Sichtfelds, so dass er es gerade noch hatte wahrnehmen können.
0: »Ein Tier?«, fragte Andreas. »Ich weiß nicht. Ja, kann sein.«
1: Erik versuchte, Dunkelheit und Nebel mit den Augen zu durchdringen, was nicht möglich war. Ein paar Meter neben dem Weg könnte jemand stehen, und sie würden es nicht mitbekommen. Ein verdammt unangenehmes Gefühl war das.
0: »Okay, lass uns weitergehen.«
1: Erik mochte das Moor nicht besonders. Freiwillig kam er so gut wie nie hierher. Aber es war selbstverständlich für ihn, sich an der Suchaktion zu beteiligen, schon allein für seine Mutter. Vor ungefähr 10 Jahren hatte man sie gebeten, bei einer Suchaktion nach einem kleinen Mädchen zu helfen. Und wie Ruth nun mal war, hatte sie alles an sich gerissen und die Verantwortung übernommen. Das Mädchen hatten sie nicht gefunden. Erik ahnte, wie Ruth sich jetzt fühlen musste.
0: »Da«, rief Andreas und zeigte nach vorn. »Jetzt habe ich es auch gesehen.«
1: Erik diesmal nicht, weil er in Gedanken gewesen war.
0: »Konntest du etwas erkennen?« »Nein, nur eine Bewegung. Etwas Dunkles im Nebel. Aber es war definitiv kein Reh oder so.«
1: »Scheiße, das macht mir Angst«, sagte Erik.
0: »Frag mich mal. Ich habe richtige Gänsehaut. Von oben bis unten.«
1: »Denkst du, was ich denke?«, fragte Erik.
0: »Keine Ahnung, was denkst du denn?«
1: »Dass es noch einen anderen Grund für das Verschwinden der Mädchen geben kann. Vielleicht haben sie sich gar nicht verlaufen.
0: Ein Verbrechen?«
1: Erik nickte.
0: »Hier draußen im Moor? Bei dem Wetter? Unwahrscheinlich.
1: Du weißt nichts von dem Unfall, oder?«
0: »Was für ein Unfall?« »Thomas wurde am Nachmittag auf der L33 von einem Wagen angefahren. Er ist im Krankenhaus.« »Scheiße! Ist er schlimm verletzt?«
1: »Ein gebrochener Arm. Er hatte Glück. Aber was, wenn dieser Unfall etwas mit dem Verschwinden der Mädchen zu tun hat? Das Auto soll sehr schnell unterwegs gewesen sein.«
0: »Deshalb auch die Unfallflucht, meinst du? Liegt nahe, oder?«
1: »Jedenfalls ist es nicht auszuschließen. Aber dann wäre der Täter nicht mehr hier im Moor.«
0: »Wer weiß, ich...«
1: Über das, was da auf dem Weg lag, wäre Erik beinahe gestolpert, weil er sich in diesem Moment zu seinem Freund umgedreht hatte. Er stieß sich das Schienbein an einer Metallkante und schrie auf, mehr vor Schreck denn vor Schmerz.
0: »Ein Fahrrad«, sagte Andreas. »Die Mädchen sind doch mit dem Fahrrad hierher gekommen, nicht wahr?«

0: In unserer Lesezeit hier auf der Okerwelle sind wir mittendrin in dem Thriller Moorland, die Zwillinge von Andreas Winkelmann. Die Dörfer Riedberg, Moorbach und Siedenburg, alle am großen namenlosen Moor gelegen, sind in heller Aufruhr. Zwei Teenager sind von einem Fahrradausflug ins Moor nicht zurückgekommen. Bei einer nächtlichen, privat organisierten Suchaktion wurde lediglich eines der Fahrräder gefunden. In der nächsten Einspielung lernen wir jetzt die zuständige Ermittlerin kennen, die gerade erst ihre Stelle antritt, aber vor vielen Jahren selbst in dieser Gegend aufgewachsen ist.
1: Tag 2. Morgen. Malia Gold warf einen gehetzten Blick auf die Uhr im Cockpit des Wagens. Sie kam zu spät. Und das am ersten Tag. Weil sie noch keine Mitarbeiterkarte für die Schranke zum Parkplatz der Polizeiinspektion hatte, suchte sie nach einem Stellplatz in der Nähe, fand aber keinen. Es war wie verhext, wie immer, wenn die Zeit drängte. Warum hatte sie auch auf den letzten Drücker aufbrechen müssen? Sie wusste, warum. Weil sie diesen Erregungszustand brauchte, um richtig zu funktionieren, um aufgeweckt und fokussiert zu sein. Und gerade für das bevorstehende Gespräch mit ihrem neuen Chef erschien ihr das wichtig. Im Vorzimmer des Dienststellenleiters empfing sie die Assistentin. Laut Türschild Anne Aures. »Frau Gold, wie schön!« Anne war groß und schlank und hatte eine offene Ausstrahlung. Malia mochte sie sofort. »Sorry, ich bin ein paar Minuten zu spät«, entschuldigte sie sich bei ihr. Anne Aures winkte ab. »Macht gar nichts. Polizeirat Wankemüller ist nämlich krank. Er hat vor 5 Minuten angerufen. Ich hätte den Termin abgesagt, sagte mir aber, dass Sie schon auf dem Weg sind.« »Ach, wie schade«, sagte Malia und sank innerlich in sich zusammen. Die ganze Aufregung umsonst. So richtig gut geschlafen hatte sie die letzte Nacht nicht. Immer wieder hatte sie versucht, das Gespräch zu visualisieren und ihre Antworten vorzubereiten. »Und jetzt? Ich schalte Sie erst einmal frei, händige Ihnen alles aus, was Sie brauchen, und dann schicke ich Ihnen die Fakten zu einem Fall auf Ihr internes Mailkonto. Der Fall ist ganz frisch, erst in der Nacht reingekommen, und Herr Wankemüller hat gesagt, Sie sollen sich vorerst darum kümmern. Leider habe ich nicht viel Zeit, weil ich einige Termine neu organisieren muss. Tut mir leid, alles etwas hektisch heute.« 10 Minuten später hatte Malia alle notwendigen Informationen zu ihrem ersten Fall, Passwörter und Berechtigungen für die Dienststelle, einen neuen Dienstausweis und ein Laptop mit Dellen im Deckel. »Gibt es ein Büro für mich?«, wollte Malia wissen. »Noch nicht, aber im Lauf der Woche sollte es fertig werden. Die Leute von der Hausverwaltung haben es nicht ganz geschafft. Da sind auch so viele krank im Moment. Die Grippe geht um. Stecken Sie sich bloß nicht an.« Was für ein interessanter Start in den neuen Job. Es war nicht so, dass sie mit Hektik nicht umgehen konnte, und Personalnot war mittlerweile nicht mehr die Ausnahme, sondern der Standard. Aber ein wenig mehr Eingewöhnungszeit hätte sie sich gewünscht. Malia fand die Cafeteria ohne Probleme, wobei der Begriff Cafeteria übertrieben war. Weiße Wände, weiße Decke, graue Stühle und Tische, eine Yucca-Palme in der Ecke, immerhin grün und kräftig. 2 Automaten für Kaffee und Snacks. Niemand hielt sich in dem Raum auf. Malia zog sich einen Kaffee und ein oranges Ballisto, die mochte sie am liebsten, setzte sich an einen Tisch und legte den verbeulten Laptop ab. Bevor sie ihn aufklappte, hielt Malia einen Moment inne. Dieser Achtsamkeitskram war ja längst nicht mehr in und sowieso nicht ihr Ding. Dennoch hatte sie sich vorgenommen, sich darin zu üben, seitdem sie an der Volkshochschule einen Kurs begonnen und abgebrochen hatte. Da war er also, der Neuanfang, und er wollte ausgiebig betrachtet werden. Neue Dienststelle, neue Kollegen, neue Wohnung, neues Leben. Kein Mann mehr, kein Haus, keine privaten Verpflichtungen. Mit 36 noch einmal von vorn beginnen war kein Ding, oder? Das ging vielen so. Malia hatte sich vorgenommen, all das zu genießen, es wertzuschätzen und nicht als Katastrophe zu begreifen. Denn das war es nicht. Sie hatte es so gewollt. Die Scheidung, den Umzug, die neue Stelle. Nichts davon hatten die Umstände oder irgendjemand für sie entschieden. Nein, es war ihr Leben und sie bestimmte fortan allein darüber. Malia klappte mit Schwung den Laptop auf, startete ihn und loggte sich in die Datenbank der Dienststelle ein. Es dauerte ein paar Minuten, bis sie das Programm verstanden und den Ordner mit dem neuen Fall gefunden hatte. Sie klickte ihn an. Schon nach wenigen Sätzen schoss ihr Wärme in Wangen und Ohren und sie begriff, dass es so einfach nicht werden würde mit ihrem neuen Leben. Sie las die Namen von Ortschaften und Örtlichkeiten, die sie nie vergessen hatte, und fragte sich, was das Schicksal ihr damit sagen wollte. Dass Prokrastination ein Zeichen von Schwäche war und Schwäche immer bestraft wurde? Eher früher als später? Wenn ja, war das unfair, denn sie war kein Mensch, der Dinge aufschob, bis auf diese eine Sache. Vor 15 Jahren hatte sie in einem emotionalen Ausnahmezustand eine überhastete Entscheidung getroffen, die ihr Leben seitdem prägte. Diese eine Sache wollte sie in ihrem neuen Leben angehen, aber langsam, nicht rennend. Das schien der Fall jedoch nicht zuzulassen. Zwei junge Frauen, gestern Nachmittag im namenlosen Moor verschwunden. Am frühen Morgen war eine Suchaktion gestartet. Geleitet wurde sie von Polizeihauptmeisterin Söke Thom. Ihre Mobilnummer fand sich in der Akte. »Okay«, sagte Malia laut zu sich selbst. »Wenn das dein neues Leben sein soll, dann soll es so sein.« Tag 2, Vormittag. Die Musik war laut. Wieder Linkin Park mit In the End. Die Fahrt von Riedberg nach Siedenburg dauerte 45 Minuten, eine Reise in Malia Golds Vergangenheit. Sobald die Stadt im Rückspiegel verschwand, begann das Land. Einen sanften Übergang gab es nicht. Die dichte Bebauung endete am Ortsschild von Riedberg und machte Feldern, Wiesen und Äckern Platz. Die Häuser waren älter und standen einsamer, hauptsächlich waren es Höfe. In den vergangenen 15 Jahren hatte sich nicht viel verändert. Malia stellte die Musik aus, um ihre Gedanken auf den Fall zu fokussieren. Bisher hatte sie nur wenige Informationen. Am Nachmittag des Vortags waren in der Nähe von Moorbach zwei 18-Jährige verschwunden. Nike und Jana Mertens. Zwillinge, wie Malia vermutete. Der Vater hatte am frühen Abend eine Vermisstenanzeige bei der örtlichen Polizeidienststelle aufgegeben. Eine erste Suchaktion von Anwohnern war ergebnislos verlaufen. Man hatte eines der Fahrräder gefunden, mit denen die Mädchen unterwegs gewesen waren. Familie Mertens lebte in Siedenburg, einem Nachbarort von Moorbach. Beide Ortschaften lagen unmittelbar am großen, namenlosen Moor. Dort waren die Mädchen verschwunden. Sie rief Polizeioberkommissarin Thom an, deren Nummer sie vor der Abfahrt in ihr Handy eingespeichert hatte. Frau Thom leitete als Zugführerin den Suchtrupp vor Ort und war Malia unterstellt. Söke Thom meldete sich mit rauer, kräftiger Stimme. Malia stellte sich vor und fragte dann direkt, »Gibt es etwas Neues?« »Nein. Ich habe 20 Leute da draußen, zusätzlich 10 Freiwillige aus dem Ort, aber bis auf das Fahrrad haben wir nichts gefunden. Allerdings ist das auch ein scheiß schwieriges Gelände. Ich schlage vor, einen Hubschrauber mit Wärmebildkamera anzufordern. Der könnte loslegen, sobald sich der Scheißnebel aufgelöst hat. Okay, machen Sie das. Kann ich Ihnen im Moment behilflich sein? Wenn nicht, spreche ich erst einmal mit den Eltern. Die sind nicht an der Suche beteiligt, oder? Sie wollten, ich habe das aber nicht zugelassen. Sie sind außer sich und es ist zu gefährlich, sie in diesem Zustand im Moor herumlaufen zu lassen. Das haben Sie richtig entschieden. Rufen Sie mich bitte an, wenn es Informationen gibt. Und ich hoffe, wir lernen uns bald kennen. Malia gab Gas. Die Landstraße wand sich zwischen den kahlen Feldern dahin und erklomm alsbald einen sanften Höhenzug. In der 4000-Seelen-Ortschaft Siedenburg lenkte das Navi Malia in die Gartenstraße 12. Vor der Nummer 12 standen drei Fahrzeuge, darunter ein Lieferwagen der Blumenhandlung Mertens. Da es keinen weiteren Stellplatz gab, packte Malia 100 Meter die Straße runter und ging zum Haus der Mertens zurück. Malia klingelte bei der Nummer 12. Ein Mann öffnete vorsichtig die Tür. Er war groß und dünn, hatte dünnes rotes Haar und einen intensiven Blick. Malia schätzte ihn auf Anfang 50. Er trug einen schwarzen Rollkragenpullover, eine schwarze Stoffhose und schwarze Lederschuhe, mindestens Größe 48. Gold, Hauptkommissarin aus Riedberg, stellte sie sich vor und zeigte ihren neuen Dienstausweis. Ich bin Richard Haberloh, der Pastor der Gemeinde. Die Mertens sind vollkommen aufgelöst und kaum noch belastbar. Können wir das Gespräch vielleicht um ein paar Stunden verschieben? Hans und Erika geht es gerade wirklich nicht gut. Ich fürchte nicht. Ich werde behutsam vorgehen. Hören Sie, hob der Pastor an. Eine Satzeröffnung, die Malia nicht mochte, weil sie einem Befehl gleichkam und meistens einleitete, was man nicht hören wollte. Die Mertens sind eine gottesfürchtige Familie und wir waren gerade noch ins Gebet vertieft. Daher sind sie im Moment sehr verletzlich. Ich werde sicher niemanden verletzen, hielt Malia dagegen. Und ich möchte jetzt mit Frau und Herrn Mertens sprechen. Wollen wir? Sie zeigte auf die Tür. Der Pastor nickte lächelnd, öffnete ihr die Tür und führte sie in ein großes Wohnzimmer. Schon lange hatte Malia keine solche Schrankwand aus Eiche mehr gesehen, dunkel, mächtig, unterdrückend, die offenen Fächer vollgestellt mit Nippes. Davor saßen auf einer grünen Couch Frau und Herr Mertens. Malia hatte feine Antennen für Stimmungen und in diesem Wohnzimmer schlugen sie sofort Alarm. Klar, die Eltern waren tief besorgt und verängstigt, aber das war es nicht allein. Sie wirkten auch eingeschüchtert. Der Pastor hatte von einer gottesfürchtigen Familie gesprochen, ein Begriff, den Malia nicht mochte. Sollte man Furcht haben vor seinem Gott? Bevor sie zu Wort kam, übernahm der Pastor es, sie vorzustellen. Die Eheleute erhoben sich. Herr Mertens trat auf Malia zu. Seine Augen waren rot vom Weinen. »Wo sind unsere Mädchen?« fragte er mit zitternder Stimme. »Das weiß ich nicht. Aber ich bin hier, um es herauszufinden.« »Dann hat man sie noch nicht gefunden?« Vor ein paar Minuten habe ich mit der Leiterin der Sucheinheit gesprochen. Sie sagt, es gibt keine neuen Informationen. Die Suche wird aber fortgesetzt und sie fordert einen Hubschrauber an, da das Gelände unübersichtlich und schwer zugänglich ist. Können wir uns setzen? Bat sie. Ich würde mich gern mit Ihnen über Ihre Töchter unterhalten. Die Mertens sackten zurück auf das samtgrüne Sofa. Der Pastor nahm auf einem Sessel Platz, Malia auf dem anderen. Auf dem Tisch entdeckte sie ein Foto. »Darf ich?« fragte Malia. Frau Mertens reichte ihr das Bild. »Ihre Töchter sind eineiige Zwillinge?« »Ja.« »Auf dem Foto sieht es so aus, als könne man sie nicht auseinanderhalten. Aber ich vermute, Sie können es.« Über Frau Mertens Gesicht huschte ein Lächeln. »Meistens. Aber die beiden schaffen es auch, uns hinters Licht zu führen. Nike ist die Ältere. Jana hat sich Zeit gelassen. Sie ist erst 20 Minuten später zur Welt gekommen. Wie alt waren die beiden bei dieser Aufnahme?« »16. Das Bild wurde auf unserer Silberhochzeit gemacht. Deshalb die schicke Kleidung. Malia betrachtete das Foto genauer. Wirklich hübsche Mädchen. Sie gehen noch zur Schule, nehme ich an? Ja, im Frühjahr stehen die Abi-Prüfungen an, antwortete Herr Mertens. Wo gehen Sie zur Schule? In Riedberg, es ist das einzige Gymnasium in der Gegend. Malia ließ das Foto sinken und schaute die Eltern an. Warum sind Ihre Töchter gestern ins Moor gefahren? Frau Mertens senkte den Blick und schüttelte den Kopf. Ich hätte das nicht zulassen dürfen, begann Herr Mertens. Eine Dummheit, bei Nebel ins Moor zu fahren, nur um ein paar Fotos zu machen. Aber die beiden haben sich ja nichts sagen lassen, wenn es um Social Media ging. Davon verstehen wir nichts, sagen sie dann immer. Ich hätte es trotzdem verbieten müssen. Sein Blick huschte zum Pastor, der still und stumm dasaß wie ein Richter, der sich bereits ein Urteil gebildet hatte. Social Media? Dafür wollten Sie Fotos machen? Wo bei Social Media sind Ihre Mädchen denn unterwegs? Fragte Malia an Frau und Herrn Mertens gerichtet. Sie hatte nicht vor, den Pastor in das Gespräch einzubinden. Nike und Jana haben diesen Kanal Moormate bei TikTok. Dafür brauchen sie dauernd neue Bilder und Videos, erklärte Frau Mertens. Malia zog ihr Handy aus der Innentasche der Jacke und rief TikTok auf. Moormates, ja? Singular. Moormate, antwortete der Pfarrer. Bevor Malia den Kanal aufrufen konnte, ging eine Nachricht auf ihrem Handy ein. Sie stammte von Söke Thom. Bitte sofort herkommen. Dringend. Dazu Koordinaten für den Treffpunkt.
0: Das klingt ja definitiv so, als ob der polizeiliche Suchtrupp etwas gefunden hätte. Leider werden wir hier und heute nicht mehr erfahren, auf welche Art von Spur man gestoßen ist. Da hilft nur Selbstlesen bzw. Hören. Der Thriller Moorland, die Zwillinge von Andreas Winkelmann ist als Knauer Taschenbuch erschienen und kostet 14 Euro. Das gleichnamige Hörbuch kommt aus dem Argon Verlag und wird gelesen von dem Schauspieler und Synchronsprecher Charles Rettinghaus. Es enthält in der ungekürzten Ausführung eine Lesung von 12 Stunden 45 Minuten. Und das war's dann für heute mit der Lesezeit. Die nächste Ausgabe gibt es in genau 2 Wochen. Ich wünsche Ihnen alles Gute für den weiteren Verlauf des Tages und sage bis bald, Ihr Dietrich Baumgarten.

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1: Um 14 Uhr mit Martin Wilhelmi. In der Schweiz kommen heute Vertreter der USA und des Iran zu Gesprächen zusammen. Es geht um die Frage, wie der Krieg im Nahen Osten beendet werden kann. Grundlage ist ein bereits ausgehandeltes Rahmenabkommen. Aus Baden-Baden, Günther Laubis.
2: Die zentralen Themen sind das iranische Atomprogramm und eine Waffenruhe im Libanon. Die Ausgangslage für die Gespräche ist allerdings angespannt. Gestern hatte der Iran die für den weltweiten Schiffsverkehr wichtige Straße von Hormuz wieder gesperrt. Grund seien die israelischen Angriffe im Libanon. Die Situation dort wird wohl auch der Knackpunkt bei den Gesprächen in der Schweiz sein. Ein iranischer Regierungssprecher sagte, das gesamte Rahmenabkommen stehe auf dem Spiel. US-Vizepräsident Vance gab sich aber optimistisch. Er betonte, man werde auch in der Frage der Waffenruhe im Libanon weiterkommen.
1: Die von der Bundesregierung eingesetzte Rentenkommission hat sich auf Vorschläge für die geplante Rentenreform geeinigt. Nach Informationen des ARD-Hauptstadtstudios ist unter anderem vorgesehen, dass das Renteneintrittsalter an die Lebenserwartung gekoppelt wird. Für heute 30-Jährige könnte dies bedeuten, dass sie statt mit 67 erst mit 68 Jahren in Rente gehen können. Auch schlägt die Kommission vor, dass mehr Menschen in die gesetzliche Rentenversicherung einzahlen sollen, wie selbstständige Beamte und Abgeordnete. Die Bundesregierung weitet die Abschiebungen afghanischer Straftäter aus. Eine Sprecherin des Innenministeriums sagte, künftig seien dafür pro Monat bis zu 3 Charterflüge möglich. Hinzu kämen einzelne Abschiebungen per Linienflug. Vorausgegangen waren laut Ministerium Gespräche mit der afghanischen Taliban-Führung. In Deutschland befinden sich zurzeit noch etwa 100 afghanische Straftäter in regulärer Haft oder in Abschiebehaft. Bei einem Brand in einem Hotel nahe dem Hamburger Hauptbahnhof sind 14 Menschen verletzt worden. Laut Feuerwehr erlitt eine Person schwere Verletzungen, die anderen wurden leicht verletzt. Die Brandursache ist noch unklar. Das Feuer brach vermutlich im Keller des Gebäudes aus und drohte auf die anderen Stockwerke überzugreifen. Wegen der starken Rauchentwicklung musste die Hamburger Feuerwehr Drehleitern einsetzen, um die Hotelgäste in Sicherheit zu bringen. Bei der Fußball-WM haben es mit Deutschland, Mexiko und den USA 3 Mannschaften vorzeitig in die K.O.-Runde geschafft. Heute Abend wird der 2. Spieltag fortgesetzt. Michael Küster aus dem ARD-WM-Team berichtet, ob Mannschaften nachziehen könnten.
3: Heute kann sich tatsächlich noch kein Team vorzeitig für 16-Finale qualifizieren. Der Grund ist ganz einfach, sowohl in Gruppe G als auch in Gruppe H sind am ersten Spieltag alle Partien unentschieden ausgegangen. Deswegen geht's vor allem für die Favoriten darum, nicht wieder zu patzen. Das gilt insbesondere für Europameister Spanien gegen Saudi-Arabien ab 18 Uhr. Und auch Belgien hofft ab 21 Uhr gegen den Iran auf den ersten WM-Sieg. Ebenso ist Uruguay heute Nacht Favorit gegen Kap Verde.
1: Das waren die Nachrichten. Das Wetter in Norddeutschland. Neben Sonnenschein auch ein paar Wolken. Vor allem in Südniedersachsen Regen und Gewitter teils kräftig ausfallen. Höchstwerte zwischen 24 Grad in Husum und 30 Grad in Braunschweig. Morgen nach Norden hin freundlich, im Süden mehr Wolken, im Harzumfeld Schauer und Gewitter bei Höchsttemperaturen von 20 bis 31 Grad. Am Dienstag und Mittwoch meist sonnig und trocken, bei dann 21 bis 32 Grad. Und die Zeit, es wird 14.04 Uhr.
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zu einer neuen Ausgabe der Jazz Time auf Radio Hokewelle. Alle zwei Wochen sonntags um 14 Uhr und in der Wiederholung am darauffolgenden Donnerstag ab 22 Uhr zu hören. Musikauswahl und am Mikrofon Albert Iris Müller. Moin Moin, heute ausschließlich mit Neuerscheinungen der letzten und der kommenden Tage. Pianist und Bandleader Linus Rebmann formt gemeinsam mit Gabriel Wittmeier am Kontrabass und Johnny Walker am Schlagzeug einen transparenten und kraftvollen Sound, der von enormer Spielfreude und spürbarer Vertrautheit geprägt ist. Die 10 Eigenkompositionen des Albums erzählen von Beobachtungen, inneren Bewegungen und Momenten, die sich in ihrer Tiefgründigkeit besser mit Musik als mit Worten beschreiben lassen.

Das Linus Rebmann-Trio mit Walking Birds aus dem am 5. Juni veröffentlichten Debütalbum Listen to the River. Die Stimme ist ein Lautsprecher der Seele. Sie bringt nicht nur zum Ausdruck, was ein Mensch denkt oder fühlt, sondern auch, was er im Vorübergehen mitnimmt, ablegt oder einordnet. Genau dieser Vorgang verbirgt sich hinter dem Titel Public Secret, dem Debütalbum der Mannheimer Sängerin, Komponistin, Songschreiberin Jill Papert und ihrer Band. Eine Songsammlung, bei der es um die offensichtlichen Geheimnisse unserer Umgebung geht, die zwar allen zugänglich sind, von den meisten Menschen aber trotzdem übersehen und überhört werden.

Jill Popart und ihre Band mit Running aus ihrem Ende im Mai veröffentlichten Album Public Secret. Mit Recent veröffentlichte der Kölner Saxophonist und Komponist Fabian Dudek am kommenden Freitag ein Album, das sich konsequent dem Moment widmet. Recent ist der zugleiche Name der Band des Albums und beschreibt programmatisch Dudeks Arbeitsweise. Ich arbeite stark im Moment, das ist Fluch und Segen zugleich. Ich sehe meine Konzerte als Werkstatt. Man zeigt den aktuellen Stand, nichts ist

Fabian Dudek mit Against aus seinem am kommenden Freitag erscheinenden Album Recent. Zwischen Verführung und Aufbruch. Frame erfindet sich neu und laden in eine klangliche Zwischenwelt voller Spannungen und Freiheit ein. Eine Klangsprache, die Raum lässt und bewusst Grenzen im Sound verschiebt. Ein Neuanfang ist kein Bruch, sondern ein von Erfahrung begleiteter, bewusster Richtungswechsel. Für das Luzianer Kollektiv Frame um Sängerin Nina Reiter markierte Science genau diesen Moment. Ein Innehalten nach dem international beachteten Vorgänger Hysteria und zugleich ein selbstbewusster Schritt in eine neue klangliche Identität.

dem mit der Sexual Redemption aus dem am vergangenen Freitag veröffentlichten Album Sirens. Caferio de Corridor ist das Debütalbum des französischen Trompeters Jean-Baptiste Rousseau. Auf dem Album ist Rousseau in einem Trio mit Konrad Walden am Bass und Jean-Baptiste Junior am Schlagzeug zu hören. Darüber hinaus wirkte der kanadische Gitarrist Alex Goodman, einer der gefragtesten Gitarristen der aktuellen New Yorker Jazz-Szene, bei zwei Titeln mit. Das Trio-Format ohne harmonische Instrumente, mit Ausnahme der Songs mit der Gitarre, bietet jedem Musiker großen Freiraum und fordert den Dialog und die Interaktion.

Jean-Baptiste Rousseau mit Emily Accordier aus dem am 19. Juni veröffentlichten Album Caverio del Corridor. Tamara Lukascheva fasst die von ihr vertonten Gedichte von Rainer Maria Rilke in ein vokalisches Spektrum voller Kontraste. Das Fundament für die Stücke formte sie selbst am Klavier, wechselt von dichten Harmonien, repetitiven Patterns oder zarten melodischen Linien und lässt das Piano ab und an ganz verklingen, um einzelne Passagen alleine der Stimme zu überlassen. So gibt die ukrainische Künstlerin dem Fragenden, dem Suchenden, der Melancholie und dem Dramatischen in Rilkes Gedichten eine vielförmige musikalische Gestalt, dabei ganz sich selbst genug.

Tamara Lukaschewa, so viele Dinge liegen aufgerissen aus dem Album Tamara Lukaschewa, Rilke vertonte Solo, veröffentlicht am 29. Mai. Damit sind wir auf der Zielgeraden der heutigen Ausgabe der Jazz Time. Die nächste hören Sie in 2 Wochen. Ich wünsche Ihnen noch einen entspannten Sonntagnachmittag, beziehungsweise eine ebenso entspannte Nacht, wenn Sie die Sendung in der Wiederholung Donnerstag ab 22 Uhr hören. Bis hin zu den Nachrichten hören Sie nun noch einen Deal aus dem neuen Album von Mark Copland. Ich bin Albert Iris Müller. Genießen Sie das Leben. Gerne immer mal wieder begleitet von der Mitte im Programm von Radio Urgebiete. Ja, so, Mark Copland.

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2: Um 15 Uhr mit Martin Wilhelmi. In der Schweiz haben Gespräche über ein endgültiges Ende des Iran-Krieges begonnen. Neben Vertretern der USA und des Iran nehmen auch Vermittler aus Katar daran teil. Grundlage ist ein bereits ausgehandeltes Rahmenabkommen. Aus Baden-Baden, Günther Laubis.
3: Die zentralen Themen sind das iranische Atomprogramm und eine Waffenruhe im Libanon. Die Ausgangslage für die Gespräche ist allerdings angespannt. Gestern hatte der Iran die für den weltweiten Schiffsverkehr wichtige Straße von Hormuz wieder gesperrt. Grund seien die israelischen Angriffe im Libanon. Die Situation dort wird wohl auch der Knackpunkt bei den Gesprächen in der Schweiz sein. Ein iranischer Regierungssprecher sagte, das gesamte Rahmenabkommen stehe auf dem Spiel. US-Vizepräsident Vance gab sich aber optimistisch. Er betonte, man werde auch in der Frage der Waffenruhe im Libanon weiterkommen.
2: Auf der von Russland besetzten Halbinsel Krim ist der Benzinverkauf an Tankstellen eingestellt worden. Seit heute Morgen wird laut Behörden an Privatleute und Unternehmen nichts mehr abgegeben. Hintergrund sind verstärkte ukrainische Angriffe in den vergangenen Wochen. Immer wieder werden Öllager auf der Krim oder Ölpipelines auf dem russischen Festland angegriffen. Erst in der vergangenen Nacht hat es einen größeren ukrainischen Angriff gegeben, bei dem mehrere Menschen getötet worden sein sollen. Die Wolters Brauerei in Braunschweig ist insolvent. Das Unternehmen hat einen entsprechenden Insolvenzantrag beim Amtsgericht gestellt. Der Betrieb läuft weiter. Ziel ist laut Brauerei, Wolters grundlegend zu sanieren und wirtschaftlich neu aufzustellen. Als Grund für den Insolvenzantrag nennt das Braunschweiger Unternehmen Absatzprobleme und steigende Kosten. Der deutsche Biermarkt war im vergangenen Jahr so stark geschrumpft wie noch nie seit der Wiedervereinigung. Ein Unwetter mit heftigen Gewittern hat in Berlin für einen Feuerwehr-Großeinsatz gesorgt. Keller liefen voll und große herabgewehte Äste blockierten Straßen und Wege. Auf manchen Strecken konnte die S-Bahn nicht mehr fahren. Freibäder mussten schließen und das Damen-Tennis-Turnier in Berlin wurde unterbrochen. Bei der Fußball-Weltmeisterschaft stehen für mehrere Teams heute Abend die zweiten Gruppenspiele an. Spanien trifft auf Saudi-Arabien und auch Belgien hofft auf den ersten WM-Sieg im Spiel gegen den Iran. Aus dem ARD-WM-Team Desiree Krause.
4: In den Gruppen G und H, in denen am Abend und in der Nacht gespielt wird, haben alle 8 Teams bisher einen Punkt geholt. Es kann an diesem Spieltag weder eine der Mannschaften ausscheiden noch weiterkommen. Die Familien der deutschen Nationalspieler durften nach dem Sieg gestern erneut ins Teamquartier zur Mannschaft stoßen und noch bis morgen bleiben. Heute gibt es eine Trainingseinheit für die Spieler, die nicht oder nur kurz gespielt haben. Morgen haben dann alle einen Tag frei. Der deutsche Schiedsrichter Felix Zweier kann aus medizinischer Sicht weiter bei der WM pfeifen. Nach seiner Behandlungspause im Spiel USA gegen Australien sei er wieder wohlauf und diensttauglich, so DFB-Schiedsrichterchef Knut Kircher.
2: Das waren die Nachrichten. Das Wetter in Norddeutschland. Neben Sonne auch ein paar Wolken, vor allem in Südniedersachsen Regen und Gewitter. Die Höchstwerte 24 Grad in Husum und bis 30 Grad in Braunschweig. In der Nacht oft klar, in Niedersachsen Schauer und Gewitter, bei Tiefstemperaturen von 18 bis 10 Grad. Morgen nach Norden hin freundlich, im Süden mehr Wolken, im Harzumfeld Schauer und Gewitter, bei Höchstwerten von 20 bis 31 Grad. Am Dienstag und Mittwoch meist sonnig und trocken, bei dann 21 bis 32 Grad. Und die Zeit, es wird 15.04 Uhr.
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0: Und damit willkommen bei Root Revolution, eine Stunde Boss Sounds hier bei World Beats auf Radio Okawelle. Heute aus technischen Gründen leider ohne unser Intro, dafür mit The Ethiopians. Ich bin Max, mir gegenüber an der Technik sitzt wie immer Konstantin. Hallo Konstantin.
1: Hallo, und ich glaube, wir sind alle tief getroffen von den Horrornachrichten aus Braunschweig, dass Wolters Christus, die Hofbrauhaus Wolters GmbH, doch Insolvenz angemeldet hat. Ein Schock liegt über der Stadt.
0: Unsere Gedanken sind bei den Angehörigen und Fans.
1: Ja.
0: Damit ihr aber trotzdem die gute Laune nicht verliert, geht es jetzt weiter mit Freddy Notes and the Rudies. Rootsches.

Das war Charlie Ordinaire mit Roy Charlie. Und nun eine weitere Trauermeldung. Genau, Stranger Cole ist letzte Woche verstorben. Ihm zu Ehren spielen wir What a Bam Festival.

Das waren Pat Kelly, 12 of Never, Entschuldigung, und dann gefolgt von Johnny Nash, Hold Me Tight, einer Neuentdeckung von mir, wobei von neu kann da auch nicht mehr die Rede sein, aber für mich war sie neu. Und damit gehen wieder Grüße raus nach Stüde, wo gerade kaffeetrinkenderweise diese Sendung gehört wird. Und Grüße gehen raus an alle Autofahrenden auf der B4, die sich heute über einen rot-weißen 50er-Roller geärgert haben. Es tut mir leid, ich werde schneller. Ich hoffe, ihr genießt an diesem Wochenende weiterhin die Sonne außerhalb von glühenden Fahrzeugen und genießt den folgenden Song: Big City, Dandy Livingston. Das sind Root Revolution, Boss Sounds für Radio Okerwelle.

ist das, wenn man mit Vinyl auflegt. Da gibt es ab und zu mal einen kleinen Springer. Das war Justin Hines mit Saturn hier am Heiligen Sonntag in der Karlstraße bei Radio Okerwelle. Und es geht skatastisch weiter hier auf Radio Okerwelle bei Bass Sounds von Ruth Revolution mit der

0: Das war Baba Brooks Girl Town Ska und damit gehen ganz liebe Grüße raus an die kleine Ella. Gulle, gulle, gulle. Unseren Reggae-Nachwuchs und ihren hörenden Vater Marv aka Suffboy69.
1: Und natürlich die tolle Tracy.
0: Die sei an dieser Stelle auch erwähnt. Und musikalisch geht's weiter.
1: Mit The Message.
0: Turn Round Twice.

0: Das war The Horse von der Theo Beckford Group.
1: Iha.
0: Und damit steigen wir ein in unseren Werbeblock. Wir haben einiges auf dem Zettel, um euch den schönen warmen Sommer noch weiter zu verschönern. 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
2: Ja, super.
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2: Tasty.
0: Es ist also Reggae Summer in Braunschweig.
2: Ja, der Wahnsinn.
0: Und passend dazu Brixton Reggae. Stopp.
2: Brixton Reggae Festival.
0: Yee. Sorry.
3: Ha. Brixton Reggae Festival 1970.

0: was würden wir nicht für Regentropfen tun? Also ich gar nichts.
1: Das waren Silvertons mit Raindrops und davor haben wir Anton Ellis mit Can't Change My Mind gehört.
0: Sweet.
1: Ihr seid bei Radio Okerwelle und wir spielen eine Stunde Boss Reggae für euch von Root Revolution.
0: Für die Oka Babies.
1: Und wir machen direkt weiter. Boris Gardner and the Love Peoples, Don Juan.
2: Ai, ai, ai.

0: Ihr weiß auch die linke und rechte Hand nicht, was sie tut.
1: Was soll man machen, ne? Das kommt dabei raus, wenn man uns unbeaufsichtigt lässt.
0: Ja.
1: Wir sind Root Revolution und ihr hört Radio Okerwelle. Eine Stunde Boss Sounds hier in der Sendung World Beats.
0: Um 15.53 Uhr.
1: Und damit verabschieden wir uns schon wieder.
0: Tschüssi.
1: Macht es gut, genießt die Sonne, habt ein schönes Restwochenende.
0: Buongiorno. Schönen Montag.
1: Und wir gehen raus.
0: Ciao, ciao.

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1: Um 16 Uhr mit Martin Wilhelmi. In der Schweiz laufen Gespräche über ein endgültiges Ende des Iran-Krieges. Das hat ein Sprecher des katarischen Außenministeriums bestätigt, das als Vermittler auftritt. Aus der NDR-Nachrichtenredaktion Gisela Former.
2: Eine umfassende und dauerhafte Einigung. Auf dieses Ziel arbeite man hin, teilte der Sprecher aus Katar mit. US-Vizepräsident Vance sprach schon von Fortschritten. Gesprächsgrundlage ist das bereits zwischen den USA und dem Iran vereinbarte Rahmenabkommen. Verhandelt wird in Arbeitsgruppen über die Bedingungen und die Umsetzung der einzelnen Punkte. Zentral dabei sind das iranische Atomprogramm und eine Waffenruhe im Libanon. Dort hatte es wieder Kämpfe zwischen Israel und der pro-iranischen Hisbollah-Miliz gegeben. Deshalb hatte der Iran die Straße von Hormuz erneut gesperrt.
1: Die Gewerkschaften kritisieren die Reformvorschläge der Rentenkommission. Verdi-Chef Wernicke sprach von einem Schritt in die falsche Richtung. So gehe ein höheres Renteneintrittsalter an der Lebenswirklichkeit der arbeitenden Menschen vorbei. Die IG Metall kritisierte vor allem die vorgeschlagene Abschaffung der Rente mit 63. Die Rentenkommission regt zum Beispiel an, das Eintrittsalter an die durchschnittliche Lebenserwartung zu koppeln. Auch Selbstständige und Beamte sollen in die gesetzliche Versicherung einzahlen. Ein Teil der Rentenbeiträge soll am Aktienmarkt angelegt werden. Auf der von Russland besetzten Halbinsel Krim ist der Benzinverkauf an Tankstellen eingestellt worden. Seit heute Morgen wird laut Behörden an Privatleute und Unternehmen nichts mehr abgegeben. Hintergrund sind verstärkte ukrainische Angriffe in den vergangenen Wochen. Immer wieder werden Öllager auf der Krim oder Ölpipelines auf dem russischen Festland angegriffen. Erst in der vergangenen Nacht soll es einen massiven ukrainischen Angriff gegeben haben, bei dem mehrere Menschen getötet worden sind. Die Polizei hat in Osnabrück eine Frau mit einem lebensbedrohlichen Alkoholwert in Sicherheit gebracht. Die Beamten wurden zu der 26-Jährigen gerufen, weil sie am Boden lag. Ein Alkoholtest zeigte einen Wert von 5,25 Promille. Die Frau wurde zur Überwachung in ein Krankenhaus in Osnabrück gebracht. Bei der Fußball-Weltmeisterschaft stehen für mehrere Teams heute Abend die zweiten Gruppenspiele an. Spanien trifft auf Saudi-Arabien und auch Belgien hofft auf den ersten WM-Sieg im Spiel gegen den Iran. Aus dem ARD-WM-Team Desiree Krause.
3: In den Gruppen G und H, in denen am Abend und in der Nacht gespielt wird, haben alle 8 Teams bisher einen Punkt geholt. Es kann an diesem Spieltag weder eine der Mannschaften ausscheiden noch weiterkommen. Die Familien der deutschen Nationalspieler durften nach dem Sieg gestern erneut ins Teamquartier zur Mannschaft stoßen und noch bis morgen bleiben. Heute gibt es eine Trainingseinheit für die Spieler, die nicht oder nur kurz gespielt haben. Morgen haben dann alle einen Tag frei. Der deutsche Schiedsrichter Felix Zweier kann aus medizinischer Sicht weiter bei der WM pfeifen. Nach seiner Behandlungspause im Spiel USA gegen Australien sei er wieder wohlauf und diensttauglich, so DFB-Schiedsrichterchef Knut Kircher.
1: Das waren die Nachrichten. Das Wetter in Norddeutschland, neben Sonne auch ein paar Wolken, vor allem in Südniedersachsen Regen und Gewitter. Die Höchsttemperaturen 24 Grad in Husum bis 30 Grad in Braunschweig. In der Nacht häufig klar, in Niedersachsen Schauer und Gewitter, Tiefstwerte 18 bis 10 Grad. Morgen nach Norden hin freundlich, im Süden mehr Wolken, im Harzumfeld Schauer und Gewitter, bei Höchsttemperaturen von 20 bis 31 Grad. Am Dienstag und Mittwoch meist sonnig und trocken bei 21 bis 32 Grad. Die Zeit, es wird 16.04 Uhr.
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5: Herzlich willkommen bei einer neuen Ausgabe von Blickpunkt Glaube hier bei Radio Uckerwelle. Heute mit einer neuen Folge der Podcast-Reihe Sinnsuche. Heute mit Christina Lüttgen, Organisationsentwicklerin und Coach über Wesentliches und die Leichtigkeit vom 2. September 2022. Als Organisationsentwicklerin arbeitet sie an einem Kulturwandel in der Unternehmensführung. Ich wünsche Ihnen nun gute Unterhaltung mit einer neuen Folge der Sendereihe Sinnsuche, dem Podcast der Radiokirche im NDR. Christina Lüttgen über Wesentliches und die Leichtigkeit im Gespräch mit Radiopastorin Susanne Richter.
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7: Kulturwandel durch eine neue Haltung. Das steht auf der Internetseite von Christina Lüttgen. Sie ist Organisationsentwicklerin und Coach in Hamburg.
8: Und ich sitze hier zusammen mit ihr in ihrer Wohnung in Hamburg. Christina Lüttgen sagt, wenn wir uns wieder rückbesinnen auf das Wesentliche, dann entsteht eine neue Leichtigkeit. Herzlich willkommen, Christina Lüttgen.
9: Schön, dass du da bist.
8: Ich bin Susanne Richter und ich bin Radiopastorin beim NDR und ich bin auf das Thema Leichtigkeit so angesprungen. Dein Versprechen ist es, dass wenn man sich auf das Wesentliche bezieht oder reduziert, dann entsteht Leichtigkeit. Und da habe ich gedacht, das passt gut, das Wesentliche passt gut zu unserem Podcast Sinnsuche. Christina, magst du dich vielleicht einfach erstmal vorstellen?
9: Ja, danke für die Anmoderation. Fand ich ganz schön, was du gerade gesagt hast. Ich bin Kulturwissenschaftlerin. Ich arbeite seit 19 Jahren als Coach mit Menschen an ihren Herausforderungen und Problemen. Und ich arbeite jetzt seit 3 Jahren mit einem Kollegen zusammen in der Organisationsentwicklung. Und auch da hat es was mit der Leichtigkeit zu tun oder mit der Haltung.
8: Was das genau heißt, das werden wir auch noch in dem Podcast natürlich noch weiter jetzt besprechen. Ich habe ja schon gesagt, ich bin auf das Thema Leichtigkeit so angesprungen. Entdecke die Leichtigkeit heißt auch ein Seminar, was du anbietest in der Kirche der Stille in Hamburg. Da haben wir uns auch kennengelernt, deshalb duzen wir uns nur auch für alle Zuhörenden. Erstmal vorneweg und in Klatte, kann man das als Arbeitshypothese so sagen? Leichtigkeit entsteht durch Reduktion, durch die Besinnung auf das Wesentliche und dass das dann etwas auch mit dem Sinn des Lebens zu tun hat. Wir haben ja schließlich den Podcast zur Sinnsuche. Hat das was mit Lebenssinn auch zu tun?
9: Für mich auf jeden Fall. Das ist jetzt sehr umfassend, die Frage. Ne? Aber die Besinnung auf das Wesentliche, das Wesentliche ist, finde ich, also hat ganz viel zu tun mit dem Sinn. Es ist auch das Sinnvolle oder das Sinnstiftende in meinen Augen.
8: Woran entdeckt man das eigentlich, dass man sich gerade mit etwas Wesentlichem beschäftigt?
9: Also bei mir ist es so, wenn ich an dem Punkt bin, wo es wesentlich ist, fühlt sich das leicht und froh und erfüllend an.
8: Gib mal ein Beispiel.
9: Also Momente höchster Freude kann ich erleben, wenn ich alleine auf meinem Sofa sitze und mich mit der ganzen Welt verbunden fühle, weil ich sozusagen mich aufs Wesentliche fokussiert habe, weil ich bei mir bin, weil ich mich angebunden fühle an mein Innerstes und mich darum auch nicht einsam fühle, sondern verbunden mit der Welt. Das ist vielleicht ein bisschen abstrakt für viele Menschen, die es nicht kennen, aber ich habe es gestern noch mit einer Freundin geteilt. Das sind für mich die schönsten Momente, wenn ich so eigentlich nichts brauche im Außen. Es kann auch in der Natur sein. Ich sitze irgendwo in der Natur und ich fühle mich einfach alleins, angebunden an alles. Das finde ich so großartig. Dann brauche ich nichts. Dann brauche ich keine Dinge um mich herum. Ich brauche keine Aktivität und ich brauche auch in dem Moment keine anderen Menschen. Was nicht heißt, dass das was Schönes ist, mit Menschen zusammen zu sein.
8: Aber muss etwas Wesentliches automatisch auch immer etwas Schönes sein? Also ich hatte manchmal auch schon in Krisen plötzlich das Gefühl, das ist jetzt was ganz Wesentliches. Ja. Und dann merke ich wirklich, also jetzt habe ich den Kern getroffen von dem, worum es wirklich geht. Also Christina Lüttgen ist auch Coach und sie berät auch Menschen, die sich reduzieren möchten, die wissen möchten, was ist das Wesentliche bei mir? Kann man das so sagen, Christina? Was ist das Thema, mit dem ich rumlaufe?
9: Genau.
8: Und also ich habe Christina zum Beispiel gefragt, warum fällt es mir so schwer, mich zu reduzieren? Warum ist mein Keller so voll? Solche Sachen macht Christina Lüttgen auch. Sie berät Menschen, die das Gefühl haben, so sie werden ihr Zeugs nicht los. Warum schaffe ich das nicht, mich auch von Sachen zu verabschieden? Und da hast du ja, Christina, zu mir auch die richtigen Fragen gestellt. Und ich habe gemerkt, okay, mein Besitz hat auch was mit Verwurzelung zu tun. Erinnerungen an Vorfahren und so. Da habe ich auch gemerkt, Das hat sich nicht leicht angefühlt. Da finde ich eine Verwurzelung. Es hat sich wirklich auch ein bisschen schmerzhaft angefühlt. Und trotzdem habe ich das Gefühl, dass es was Wesentliches ist.
9: Ja, absolut. Das Wesentliche ist, glaube ich, wenn wir uns nah sind. Ne? Und das ist in dem Beispiel, was ich eben mit dem Sofa beschrieben habe, dann bin ich mir nah. Aber genauso kann ich auch in der Krise mir nah sein, wenn ich erkenne, was ist wesentlich in meinem Leben. Ne? Vorher habe ich vielleicht drum rumgeeiert und mich abgelenkt im Außen. Und plötzlich erkenne ich, ich bin so oder das macht mich aus oder da ist mein Bedürfnis oder da ist auch mein Schmerz, die Herausforderung.
8: So eine Erkenntnis sozusagen. Ja. Also hat was mit Erfahrung und mit Kontakt. Mit Kontakt hat das was zu tun.
9: Ja, also mit einer inneren Verbundenheit mit mir selber vielleicht. Und vielleicht auch mit etwas, was größer ist als ich selbst. Ne? Könnte das zum Beispiel sein. Also
8: ich bin ja besonders auf das Versprechen Leichtigkeit eingestiegen, was auch wirklich interessant ist, dass das für mich so interessant ist. Was ist Leichtigkeit für dich? Ich sage das danach auch mal für mich, aber was ist Leichtigkeit für dich?
9: Also es hat für mich ganz, ich würde sagen, zwei Ebenen. Einmal die Ebene im Innen und die Ebene im Außen. Im Außen ist Leichtigkeit meine Wohnung. Die ist sehr überschaubar eingerichtet. Ich könnte wenn ich versuche, finde ich das relativ schnell. Ich kann die Möbel hin und her schieben, wie es mir gerade passt. Die sind beweglich. Ich kann relativ schnell umziehen. Dann muss doch nicht zwei riesige Umzugswagen bestellen. Oder wenn ich reise, dann reise ich gerne mit einem Boardcase, weil alles gut zueinander passt, was ich mitnehme. Und ich muss nicht mehr den schweren Koffer mitschleppen, wo meine gesamte Garderobe drin ist.
8: Ne? Das kann ich vielleicht auch mal für die Zuhörer dann beschreiben. Christina Lüttgen lebt wirklich in einer sehr reduzierten Wohnung, kann man sagen, mit wenigen sehr ausgewählten Stücken. Schöne Einzelstücke. Aber tatsächlich ist das so, wenn man reinkommt, dass man das Gefühl hat, es ist gar nicht so viel drin. Es ist wirklich sehr reduziert. Bist du Minimalistin? Kann man das so sagen?
9: Ja, auf jeden Fall. Ich liebe den Minimalismus. Es ist so schön. Und das ist ja wieder der Minimalismus, ist ja auch die Reduktion auf das Wesentliche. Ich habe nur das Wesentliche. Ich habe ein Bett, ich habe einen Tisch, ich habe jetzt nicht alles in zehnfacher Ausführung. Ich besinne mich auf die wesentlichen Lieblingsstücke sozusagen.
8: Aber du hast gesagt, das ist was im Außen ist.
9: Das ist die Beispiele fürs Außen.
8: Und genau. Hilft dir das, dass du dann auch innerlich das Wesentliche findest, indem du äußerlich reduzierst?
9: Auf jeden Fall. Also wenn ich im Außen nicht so abgelenkt bin, durch tausend Dinge, die ich kaufe, aufbewahre, abstaube, wasche und so weiter, kann ich mich mehr auf mich selber besinnen und auf die Themen, die wesentlich sind in meinem Leben. Auf jeden Fall. Aber ich hatte es eben, ja, das hängt damit zusammen. Also der zweite Aspekt im Innen, die Leichtigkeit, bedeutet für mich, Leichtigkeit im Leben entsteht für mich dadurch, dass ich nicht mehr gegen die Widrigkeiten, sage ich mal, des Lebens im Außen ankämpfe, wie ich das früher gelernt habe. Also die Wohnung, oder sagen wir so, die Wohnung ist völlig überlastet ich habe kein Geld und ich fange an im Außen zu kämpfen, sondern bei mir fängt es erstmal im Innen an, dass ich innehalte und mich frage, warum habe ich kein Geld oder warum ist die Wohnung total voll oder warum läuft es in der Beziehung nicht. Ich fange nicht sofort an im Außen was zu verändern, sondern ich nutze das Problem, das Pro, also es ist für mich, welche Themen hängen da dran. Und wenn ich diese Themen dann erkenne, dann lösen sie sich meistens wie von selbst, da muss ich gar nicht mehr viel tun. Und das ist unglaublich leicht und das ist fast wie Magie.
8: Ich habe bei Leichtigkeit eigentlich so daran gedacht, oder bei Leichtigkeit habe ich irgendwie gedacht, sowas wie Loslassen auch von, zum Teil ehrlich gesagt, auch von Verantwortung. Das ist mir eingefallen, auch damals beim Seminar, wo meine ich überall, dass ich irgendwie was in der Hand halten muss. Mhm. Und dann habe ich irgendwie auch gemerkt, ganz interessant, da habe ich so eine Karte mal, so eine SIM-Karte mal in die Hand gekriegt. Da stand drauf, ich darf es mir leicht machen. Mhm. Und darauf bin ich so abgegangen, dass ich gedacht habe, was habe ich eigentlich für Vorstellungen davon, also auch von meiner Arbeit. Also muss Arbeit schwer sein? Mache ich nur dann gute Arbeit, wenn ich erschöpft bin?
9: Ja.
8: Und da habe ich mich so ein bisschen mal umgehört im Freundeskreis oder auch in der Familie. Und das scheint doch stark verbreitet zu sein, dass wenn man irgendwie entspannt aussieht, dass man dann eher gefragt wird, hast du nicht genug Arbeit? Das habe ich auch mal in der Gemeinde erlebt, dass ich irgendwie selbst gebackene Plätzchen mitgenommen habe und ganz entspannt war. Und dann wurde ich eben auch gefragt, so hast du nicht genug Arbeit?
9: Ja.
8: So. Also die Frage, darf ich Leichtigkeit spüren eigentlich auch?
9: Ja, total spannend. Ich glaube, du sprichst da was an, was uns alle ganz stark auch prägt, ne, in unserer Gesellschaft. Wir definieren uns über, viel zu tun zu haben. Das bedeutet, ich bin erfolgreich, ich habe Stress, dann bin ich wichtig, dann bekomme ich Anerkennung. Ne?
8: Ja,
9: und das mal in Frage zu stellen, das finde ich großartig. Mhm. Also für mich ist jemand erfolgreich, der einen guten Job macht in der Kürze der Zeit. Also ein Manager, der viel mehr als 8 Stunden am Tag arbeitet, der hat für mich den Job verfehlt. Ne? Also es klingt jetzt ein bisschen hart, ich meine es nicht so hart, aber ich glaube, es geht ja auch um Selbstfürsorge. Wenn ich mich auslauge 12 Stunden am Tag, dann kann ich auf Dauer keinen guten Job machen. Ich muss die Akkus auch wieder auffüllen. Ne? Es darf leicht sein. Also da sind wir beim Wesentlichen. Es darf leicht sein. Und du hast gerade im Grunde diesen Prozess so schön beschrieben. Du hast ganz viel Verantwortung übernommen. Das war vielleicht ein bisschen zu anstrengend. Das war im Außen. Ne? Und dann hast du erkannt im Inneren, da steckt das dahinter. Ich glaube, es muss schwer sein oder ich muss ganz viel tun, um gemocht und anerkannt zu werden. Du hast das Wesentliche erkannt in dir und dann kann es leichter werden, dann kannst du es lassen.
8: Also ich habe mich dann zurückerinnert tatsächlich auch so, wie es war, als ich ein Kind war. Mhm. Und dass es da Zeiten gab, wo ich einfach träumen durfte.
9: Ja,
8: also wo ich wirklich in dem Moment machen konnte, wonach mir zumute war. Ich kenne das auch, dass da auch die Freizeit so nach Effektivität ausgerichtet wird. Dass man dann sagt, so, da muss man den und den treffen. Dann muss man das und das machen. Man muss dann noch Sport machen. Man muss noch eine Party, Aktivitäten. Und dass ich das neu lerne zurzeit, gerade tatsächlich so Momente zu haben, wo ich wirklich ich in dem Moment entscheiden kann, möchte ich mich jetzt in die Hängematte legen, möchte ich gerne schlafen, darf ich mich auch einfach nur ausruhen und in die Luft gucken? Das hat Astrid Lindgren ja so schön gesagt, diesen Spruch, es muss einfach auch mal Zeit geben, einfach in die Luft zu gucken.
9: Absolut, für Langeweile.
8: Und das wertzuschätzen, solche Momente zu haben, wo nichts ist und wo man dann auch einfach mal sacken lassen kann.
9: Mhm.
8: Und das merke ich, das ist gar nicht so einfach, tatsächlich nicht.
9: Nee, ich glaube, das ist deshalb auch so schwierig, weil alle es so machen, also scheinbar. Ne? Das scheint so, irgendwas stimmt mit mir nicht, wenn ich nur voll in der Hängematte liege oder nicht in Urlaub fahre oder nicht ständig busy bin und mit anderen Leuten irgendwelche tollen Aktivitäten mache. Es ist so anerkannt gesellschaftlich. Yeah. Ne? Wo warst du gestern Abend? Warst du was zu Hause? Ey, ich war auf der und der Party und so. Also, und es ist so schwer, aus diesen Konventionen auszusteigen und mehr zu sich zu stehen. Und du hast das eben so schön beschrieben. Du hast gearbeitet am Samstag und dann hattest du abends eigentlich noch eine Einladung zu einer Party und dann am nächsten Tag wolltest du auf den Flohmarkt und hast gemerkt, das ist nicht dran. Das ist viel schöner, die Eindrücke von deiner Arbeit sacken zu lassen. Und das hat mich total, ja, das fand ich schön, das hat mich berührt.
8: So ja, das hatten wir im Vorfeld, hatten wir darüber gesprochen, dass ich am letzten Wochenende aussortiert habe, was gehen kann und was nicht geht. Und das Schöne war, ich musste zwei Freundinnen absagen. Und beide Freundinnen haben total verständnisvoll reagiert und haben gesagt, gut, dass du das machst, ich übe das auch gerade.
9: Oh, wie schön. Ja, ich glaube, es kommt immer mehr. Wir sind in so einem Wandel, habe ich das Gefühl, dass die Menschen einfach bewusster erkennen, worum es wirklich geht. Und das ist nicht die Ablenkung im Außen.
8: Ganz interessant. Ich habe inzwischen manchmal sogar das Gefühl, dass das die wichtigste Arbeitszeit ist, wenn ich in Stille da sitze.
9: Absolut.
8: Also das klingt jetzt ein bisschen blöde, ich möchte diese Zeit auch überhaupt nicht verzwecken, aber mir ist eingefallen, also dabei fallen mir tatsächlich ganz viele Sachen für meine Arbeit ein. Deshalb habe ich schon manchmal gesagt, wenn ich im Wald laufen gehe, das müsste eigentlich als Arbeitszeit irgendwie angerechnet werden.
9: So. Das sehe ich genauso. Ja. Also ich glaube wirklich, dass dieser Zwang, immer was tun zu müssen, das ist das, was ich am Anfang meinte mit dem Kämpfen, Machen, Tun, Kontrollieren, das ist das ist kontraproduktiv. Erstmal geht es darum zu gucken, worum geht es wirklich, was brauche ich, und dann kann ich in die Aktion gehen.
8: Ja, das ist manchmal ganz schön schwierig trotzdem.
9: Ja.
8: Ne? Wahrscheinlich ist es da leicht. Ja, ist ungewohnt.
9: Ja.
8: Genau, ist ungewohnt. Also was mir tatsächlich geholfen hat dabei, ist irgendwie, wenn ich mitkriege, andere Menschen versuchen das auch oder gönnen sich sowas auch.
9: Ja.
8: Mir ist meine Schwiegermutter dabei echt eine Hilfe gewesen, die auch bekannt tatsächlich auch dadurch war, dass sie wirklich so eine Leichtigkeit hatte. Und sie hat sich das auch ausgesucht, dass das, als sie gestorben ist, hat das auf ihrer Anzeige gestanden, so ein Spruch von Goethe. Und das hat sie mir auch schon zu Lebzeiten gesagt, dass sie das gerne möchte. Und der heißt, doch das größte Glück im Leben und der reichlichste Gewinn ist ein guter, leichter Sinn. Und ich glaube tatsächlich, dass das für mich irgendwie auch sowas war, ihre Vergnügtheit, und die hat danach so gefehlt, als sie gestorben ist. Und dieses Leichte, sie hatte sich auch ganz leicht gemacht mit Reduktion. Also sie konnte sehr gut auch Sachen loslassen, aufbrauchen, wegwerfen und so. Und als sie gestorben ist, hatte ich tatsächlich danach das Gefühl, sie in Ehre zu halten, heißt es auch, das irgendwie weiterzuführen. Deshalb bin ich tatsächlich, glaube ich, auch ein bisschen dran an diesem Thema, dass ich denke, das ist eine Qualität, die ist so wichtig.
9: Das ist so wundervoll. Und ich glaube, wenn wir... Also ich merke das in meinem Umfeld, je mehr wir uns das gönnen, diesen leichten Sinn, ne, und dieses Innehalten, und wie du eben sagst, eigentlich ist die Hauptarbeit machst du, wenn du gar nichts machst, wenn du dich öffnest sozusagen für Inspiration und Intuition, dann hast du ganz tolle Ideen und Einfälle, damit inspirieren wir auch andere. Also ich merke das, wenn, ich habe nicht diesen klassischen 9-to-5-Job und ich habe zwischendurch auch Muße, und ich kann meine Arbeit nur machen, weil ich eben auch diese Muße habe und dann auftanke und das verstoffwechselt, was ich an Eindrücken aufgenommen habe, und mich inspiriere und frei mache. Dann kann ich ganz beim anderen sein und ganz in meiner Arbeit. Ne? Und wenn, ich glaube, je mehr Menschen das machen, desto selbstverständlicher wird das irgendwann. Hoffe ich.
8: Wie kann man sich Organisationsentwicklung leicht machen? Da arbeitest du ja.
9: Ja. Ja, es ist im Grunde ist es genau das gleiche Prinzip. Also erstmal innehalten. Ne? Also normalerweise funktioniert Organisationsentwicklung so, da gibt es eine Herausforderung oder ein Thema und dann wird ganz gezielt daran gearbeitet oder dagegen sozusagen auch was unternommen, dagegen. Und wir öffnen erstmal Räume, in denen die Menschen innehalten können und erstmal wahrnehmen können, was ist eigentlich, wie fühle ich mich eigentlich in der Organisation, wie geht es mir mit diesem Thema, wie geht es mir mit meinen Kollegen, und Räume, in denen die Menschen das teilen können, was gerade in ihnen lebendig ist. Und es ist eigentlich ein Akt der Bewusstwerdung, den sie dafür brauchen, der selten stattfindet. Das, was du gerade beschrieben hast im Wald.
8: Aber das bedeutet, du sagst den Leuten schon im Vorfeld, wir arbeiten ein bisschen anders. Weil ich kann mir vorstellen, das ist nicht für jede Organisation etwas, sich so persönlich zu öffnen.
9: Nein, also das stimmt. Also wir sagen schon, dass es etwas anders ist. Und die Leute können es auch erst wirklich verstehen, wenn sie es erleben. Es ist ein bisschen ungewohnt, aber wir haben die Erfahrung gemacht, dass wenn die Leute sich darauf einlassen, dass sie, ja, ihnen geht das Herz auf. Es passiert wirklich was Wesentliches und danach sind die Dinge anders und gehen leichter.
8: Gib mal ein Beispiel. Also was bedeutet das? Wie kann man sich das konkret leichter machen?
9: Du meinst jetzt in der Organisation?
8: Ja.
9: Also ich kann jetzt beschreiben, wie wir es machen. Ne?
8: Ja.
9: Also wir öffnen Räume, in denen die Menschen erstmal jenseits der aktuellen Herausforderung zusammenkommen. Und erstmal so ein bisschen bei sich ankommen, zum Beispiel durch ein Journaling oder durch eine kleine Arbeit, die sie mit sich machen. Ne? Dass sie so ganz bei sich ankommen und sich erstmal erlauben zu gucken, wie geht's mir eigentlich heute? Ne? Nicht, was muss ich jetzt hier, wie muss ich performen, wie muss ich auftreten, sondern wie geht's mir eigentlich? Das ist schon, ja, das ist ungewöhnlich. Und dann in diesem, wie geht's mir, gehen die in den Austausch, in Zweieraustausch oder in Dreieraustausch und dann auch mal im größeren Plenum. Und das ermutigt die Leute, so ein bisschen ehrlicher zu sein. Mit dem, ne? Und dann lernen sie sich auf einer menschlichen Ebene plötzlich kennen und denken, hey, die anderen haben ja ähnliche Themen wie ich bin gar nicht ganz alleine damit. Und dann entstehen Verbundenheit und Vertrauen. Und das ist die allerbeste, das ist sozusagen der Humus für alles, was im Unternehmen gedeihen muss. Für die Lösung von Problemen, für die Etablierung von Strukturen, von sinnvollen Strukturen, für die Arbeit im Team. Das ist wie so ein guter Nährboden für was Neues.
8: Also das Erste, was mir einfällt, ist, dass ich denke, da kommt erstmal Widerstand. Ist das nicht so? Gibt es da nicht immer irgendwie Leute im Team, die sich dann darüber lustig machen oder sowas? Ja, wie geht's uns denn und so?
9: Nee? Ja, also es ist, also wir sind natürlich Profis. Wir machen das beide schon seit fast 20 Jahren jeweils. Wir können unheimlich gut mit Widerstand umgehen und wir können auch dafür sorgen, dass der möglichst gar nicht so, also wir laden die Leute auf so eine Art und Weise ein, dass sich auch jeder eingeladen fühlt. Aber wenn Widerstand kommt, dann ist das auch gut, weil das ist ja auch was in dem Menschen gerade lebendig ist. Und das können wir nutzen. Das ist auch ein wertvoller Hinweis. Manchmal ist der Widerstand in einer Person auch sozusagen repräsentativ für den Widerstand in der Gruppe und dann arbeiten wir damit. Aber wir versuchen nicht, den Widerstand wegzumachen, ne? Also ihn irgendwie wegzudrücken, sondern wir geben ihm Raum und gucken, was steckt dahinter an kostbarer Information. Da verbirgt sich ein Geschenk hinter dem Widerstand.
8: Für dich zentral ist ja der Satz, wenn man reduziert, kommt man auf das Wesentliche. Was wird dann da reduziert?
9: Ja, reduziert wird so dieses, ich sag jetzt mal, dieses Gehabe, dieses scheinbar professionelle Gehabe. Ja, also ich bin professionell, mir geht's immer gut, ich habe immer die Lösung parat, ich mache keine Fehler, ich bin einfach mega. Ne? Das ist so dieses sich präsentieren hinter einer Maske und so zu tun, als wäre ich immer souverän, was keiner von uns ja ist. Das fällt weg.
8: Woran erkennst du dann bei so einer Organisationsentwicklung zum Beispiel jetzt? Oder woran erkennen die Beteiligten, dass sie jetzt bei etwas Wesentlichem angekommen sind? Kannst du es beschreiben?
9: Ja, ich überlege mal ganz kurz. Also was wir feststellen ist, dass wenn wir mit den Menschen arbeiten und die Menschen sich in diesen Räumen befinden oder wir am Schluss dann so eine Schlussrunde machen, dass da so viel Freude und Dankbarkeit sind und so viel Erleichterung und auch Erstaunen, sich so begegnen zu können. Und also auf so einer Ebene, die bisher sozusagen niemals Eingang gefunden hat ins Unternehmen. Und eben auch dieses Erstaunen darüber, dass das nicht nur nice to have ist, sondern dass sich daraus Lösungen entwickeln, die vorher gar nicht greifbar waren und nicht für möglich gehalten wurden. Dass sich dadurch wirklich auch was Substanzielles im Unternehmen verändert.
8: Wie würdest du sagen, wie ist das? Muss ich erst reduzieren, um zum Wesentlichen zu kommen? Oder also wo ist das Huhn und wo ist das Ei sozusagen? Oder hilft mir auch das Wesentliche, um dann reduzieren zu können?
9: Mir gehen jetzt zwei Sachen durch den Kopf. Im Unternehmen ist es, glaube ich, am einfachsten, sich nicht auf die Probleme zu fokussieren, weil unsere Energie folgt der Aufmerksamkeit. Je mehr ich mich auf das Problem konzentriere oder auf die Probleme im Unternehmen, desto mehr davon ziehe ich an. Da ist es gut, glaube ich, im Innen sozusagen, also dieses weg vom gegen das Problem hin zu dem, was ist in uns lebendig. Und im Außen ist es so, also ich begleite oder habe früher häufig auch Menschen begleitet, im Außen Dinge loszulassen. Ich glaube, dass sich das gegenseitig inspiriert. Also dass wenn ich jetzt, wenn mir jemand hilft, meinen Kleiderschrank auszumisten oder aufzuräumen, schön zu gestalten, dass mich das auch inspiriert, um mehr zu gucken, wer bin ich eigentlich oder was sind meine Themen.
8: Oder das war ja auch das, was so lebendig war, als wir da in dem Seminar waren, Entdecke die Leichtigkeit. Da weiß ich noch, dass ich das nur auf etwas Inneres bezogen habe und dass sehr viele Leute auch mit in dem Seminar waren, die sich wirklich trennen wollten von Gegenständen. Und ich weiß noch, dass ich damals ganz verwirrt war, weil ich gerade davor wieder irgendwas ersteigert hatte im Internet und dachte, Mist. Und dachte, warum wollen die hier alle ihre Kisten im Keller loswerden?
9: So. Ja.
8: Also es geht schon auch, also ist das deine Erfahrung? Viele Leute leiden auch wirklich unter äußerlichen Ballast.
9: Ja, also ich hab wirklich viele Jahre lang dieses Seminar angeboten, wo es darum ging, Ballast loszulassen im Innen und im Außen. Also das können Gegenstände sein, Beziehungen, Verpflichtungen, alles, was Ballast als Ballast empfunden wird. Ne? Beziehungen können ja auch, wenn ich viel zu viele Beziehungen habe mit Menschen, die mir nicht am Herzen liegen, das kann auch eine Form von Ballast sein oder belastend. Und ja, es sind unfassbar, ich glaube, es sind viel, viel mehr Menschen, als wir uns vorstellen können, die Probleme haben mit zu viel. Es gibt viele, für die ist das kein Thema. Dann ist es auch wunderbar. Die können chaotisch leben und das großartig finden. Aber es gibt sehr viele, die das echt behindert. Und die das nicht loslassen können. Die mit dem Ballast, die nicht wissen, wie sie den, die bei jedem, die wollen aufräumen. Und dann machen sie die erste Kiste auf und nehmen das erste Teil in die Hand und können es schon nicht loslassen.
10: Ne? Ja.
9: Dann kommen tausend Gedanken. Oh Gott, das ist doch von so und so. Und könnte ich doch nochmal da und da gebrauchen. Und dann machen sie die Kiste wieder zu. So als Beispiel, ne?
10: Und wenn, okay, und wie kann dann geholfen werden?
9: Also was ich am einfachsten finde, und da sind wir wieder bei der Leichtigkeit, ich würde mich fragen, warum habe ich die Kisten im Keller eigentlich stehen? Wovor schützen die mich? Oder was kann ich nicht tun, weil da diese Kisten sind? Oder was müsste ich tun, wenn die Kisten weg wären? Wovor habe ich da Angst? Ne? Also das ist immer ein Schutz oder ein Hinweis, den ich nutzen kann, um mehr in die Leichtigkeit zu kommen.
10: Aber interessant auch, dass du auch Beziehungen dazu zählst.
9: Ja.
10: Also auch, dass auch Kontakte zu viel sein kann. Bekanntschaften, sowas dementsprechend auch.
9: Ja, ich habe das Gefühl, dass es für viele Menschen unheimlicher Stress ist. Die kommen abends nach Hause und haben diverse Anrufe auf dem Anrufbeantworter oder auf dem Handy. Und dann fällt es ihnen schwer, das abzusagen. Dann treffen sie sich aus Verpflichtungen und haben einen riesen Bekanntenkreis. Das ist ja auch ein, wie soll ich sagen?
10: Ein Statussymbol.
9: Statussymbol. Ja. Oh Gott, meine Güte, ich bin so beliebt. Aber nicht jeder Kontakt ist nährend. Also, und viele Menschen empfinden das wirklich als Belastung. Ne?
10: Dieses Aufräumen und Reduzieren von äußeren Gegenständen, das hatte ja auch richtig so eine, war ja richtig so eine Mode, ne? So dieses Marie Kondo oder sowas.
9: Ja,
10: das
9: genau.
10: Gab es ja schon als Verb. Was würdest du sagen, was machst du da anders als jetzt zum Beispiel bei diesem Prinzip jetzt?
9: Also Marie Kondo oder auch dieses Feng Shui gegen das Gerümpel des Alltags war ja auch mal eine Zeit lang so ganz, das hat ja jede zweite ungefähr gelesen. Das kann inspirierend sein, das kann ja auch kurzfristig helfen, mal so einen Schub zu bekommen und aufzuräumen, aber es ist meiner Erfahrung nach nicht nachhaltig. Wenn ich sozusagen das Thema dahinter nicht gelöst habe, dann sammelt sich, also meine Erfahrung ist, wenn ich nicht aufpasse, es kommt jede Woche so viel rein, was ich gar nicht kontrollieren kann, dann bringt jemand was mit oder ich weiß nicht, irgendwas flattert mir ins Haus oder ich nehme irgendwo was mit, wie du sagst, auf dem Flohmarkt oder das ist gerade ganz so. Und es sammelt sich so schnell wieder an, wenn ich nicht im Innen gucke. Ne? Also ich gucke im Innen, was steht dahinter.
10: Aber was ist das? Haben wir Angst vor leeren Räumen, also so Horror-Vakui?
9: Also ich würde gerne ein
10: Beispiel machen. Kann man nicht verallgemeinern wahrscheinlich.
9: Nein,
10: kann man
9: nicht. Jeder hat ein anderes Thema. Es ist ganz individuell. Und ich würde gerne mal ein Beispiel machen für die Menschen, die damit wirklich

0: und ob er gebildet ist und da Bücher zitieren kann. Ne? Also das Wesentliche ist dann, ich bin liebenswert. Auch wenn ich das nicht darstelle über 1000 tolle Sachen, die ich habe. Das war total berührend. Und danach war klar, er kann das auf ein angenehmes Maß reduzieren. Auf ein lebbares Maß. Ne?
1: Ich glaube, für mich sind am schwersten Dinge, die mich, also Dinge loszulassen, die mich begleitet haben. Mhm. Also am extremsten ist mir das aufgefallen oder am schwersten ist es mir oft beim Kleiderschrank so gegangen, wenn ich Gegenstände hatte oder wenn ich jetzt zum Beispiel Pullover hatte, wo ich wusste, die hat mein Vater schon mal getragen und oder das habe ich in einer bestimmten Lebensphase getragen, dass es dann so, so schwer fällt. Mhm. Also dass die schon mal so dicht bei mir waren und ich lasse sie jetzt los. So.
0: Ja, spannend. Ja. Also bei dem, so, ja, so ein Pullover von dem eigenen Vater, das kann ich gut verstehen und das ist vielleicht auch kein Ballast. Aber wenn du sagst, das sind so, so viele, also so Dinge aus anderen Lebenszeiten oder Lebensepochen, dann kommt mir so die Frage, hast du dich von diesen Epochen schon richtig verabschiedet? Also sie binden dich ja auch ein bisschen an das, an das Alte. Ne? Warum brauchst du die noch? Also hast du Angst, dass du diese schönen Zeiten vergisst oder... Was steckt dahinter?
1: Ja, ganz erstaunlich, weil das ja nicht unbedingt nur schöne Sachen sind. Also ich habe das jetzt geschafft, mich zum Beispiel von den ganzen Lernunterlagen aus dem Examen zu verabschieden, wo ich dann auch gedacht habe, ja, ich brauche nicht mehr meine diese ganzen Vokabelkarten, die vollgeschrieben sind mit irgendwelchen Sachen, die waren damals wirklich lebensnotwendig für mich sozusagen, weil das war das Exzerpt vom Exzerpt, was ich unbedingt parat haben musste. Das muss ich jetzt nicht mehr. Und wahrscheinlich sind die ganzen Unterlagen auch schon, das ist total überholt, die Forschung ist weitergegangen. So, das habe ich dann geschafft, aber tatsächlich glaube ich manchmal auch, ja, alte Briefe. Das finde ich auch ganz schwer, mich davon tatsächlich auch zu lösen.
0: Was ist die Angst dahinter? Was passiert, wenn du die wegschmeißt, die Briefe? Hast du Angst, dass du die Menschen vergisst, die dir geschrieben haben? Oder?
1: Das hat wahrscheinlich wirklich was von Loslassen von so einer Epoche auch zu tun.
0: Ja.
1: Ja, und vielleicht auch, und so Erinnerungsstücke, wirklich auch Erbstücke von Großeltern. Also ich habe da, als ich die Häuser ausgeräumt habe von meiner Großmutter oder von meiner Großtante, da habe ich sogar irgendwelche Sachen, die die im Dritten Reich bekommen haben, als ihre Häuser ausgebombt waren, so Ersatzstücke, die gar nicht schön sind. Da wo ich mir denke, da hängt so viel Familiengeschichte irgendwie auch dran, ne?
0: Also so ein Gefühl, du musst das in Ehren halten.
1: Ja, wahrscheinlich schon auch ein bisschen, ja.
0: Ja, und für mich stellt sich dann die Frage, also erstmal ist die Frage, belastet es dich überhaupt? Willst du es loswerden? Und dann die zweite Frage, wieso glaubst du, dass du die in Ehren hältst, wenn du irgendein altes Stück, irgendein altes Möbelstück, was hässlich ist, aufbewahrst? Und gibt es eine alternative Form, die in Ehren zu halten?
1: Ja, das ist eine gute Frage.
0: Vielleicht hängst du ein kleines Foto hin oder so und das erinnert dich auf einer ganz anderen Ebene daran als das alte Möbelstück, ne?
1: Besonders leicht fällt es mir jetzt tatsächlich inzwischen, mich von Sachen auch zu verabschieden, die meiner Schwiegermutter gehört haben. Also von der habe ich ganz viele Kleidungsstücke bekommen, als sie gestorben ist. Und das hat mir auch sehr geholfen. Also ich habe wirklich in dem Jahr nach ihrem Tod, habe ich immer was von ihr angezogen. Also ich war manchmal komplett, sie hatte auch eine gleiche Schuhgröße wie ich, also wirklich auch komplett in ihren Sachen gekleidet, wie so eine Haut von ihr. Das war eine Frau, die ganz wichtig war für mich.
0: Ja.
1: Und da denke ich aber, weil sie es selber so leicht hatte, damit Sachen auch wegzutun, dass ich denke, nö, damit halte ich sie auch in Ehren. Das wäre ganz in ihrem Sinne gewesen, so, wenn ich das
0: sie
1: auch
0: sie loszulassen.
1: Wirklich diese Sachen loszulassen. Ja. Damit hätte sie, also dann habe ich das Gefühl, ich mache es tatsächlich in Übereinstimmung mit dem, mit ihr. So.
0: Ja.
1: Sie hat auch gesagt, ist doch nur eine Hose.
0: Ja, ganz so, genau. Ne? Ja. Also das, für mich schwingt da so mit dieses, so in Ehren halten müssen und das geht sozusagen über die Gegenstände. So ein Glaubenssatz. Ja. Ne? Was glaubst du, dass du das aufbewahren musst? Und dann fällt dir ein, sie hätte das ganz anders gesehen. Sehen und kannst diesen Glaubenssatz, ich muss das aufbewahren, um sie in Ehren zu halten oder so. Oder ich verletze ihr Ansehen, wenn ich das nicht aufbewahre. Irgendwas, was dich hindert. Ne? Und ja, es ist schön, das überprüfen und dann gegebenenfalls loszulassen und in die Leichtigkeit zu gehen.
1: Ja, das ist vielleicht aber auch eine interessante, auch für die Zuhörenden, also eine interessante Frage, die man sich tatsächlich stellen kann bei den Sachen, mit denen es mir schwer, also mit denen ich es mir schwer mache, die eher Ballast sind. Was bringt mir das, wenn ich sie behalte? Ne? Wofür stehen die?
0: Ja, genau. Und welche Verpflichtung geht vielleicht auch damit einher?
1: Ja, und aber vielleicht auch im positiven Sinne nicht. Also was habe ich auch davon, dass ich sie noch behalte? So rum auch, ne? Das ist
0: ja, oder auch was muss ich nicht tun, weil ich das noch habe? Angenommen, du würdest dich von diesen ganzen Erinnerungsstücken trennen und von diesen alten Briefen und den alten Kleidungsstücken, die dich ja auch an die Vergangenheit binden und du wärst ganz vogelfrei im Hier und Jetzt. Was wäre dann?
1: Das ist auch eine Frage.
0: Was wäre dann? Also,
1: ja, weil du ja auch mal, das geht ja immer um das Wesentliche, sagst du da dabei, was auch wiederum viel mit Sinn zu tun
0: hat. Ja, genau. Hat. Und vielleicht, es kann ja auch sein, jetzt, dass uns sozusagen dieser Ballast schützt vor unserer Lebensaufgabe, vor dem Wesentlichen in meinem Leben, vor dem, wozu ich mich berufen fühle, wovor ich

0: aber vielleicht Angst habe. Und manchmal ist es so, dass die Leute dann so in diesem Ballast feststecken, welche Art auch immer, und sich ablenken, weil sie Angst haben vor der Frage. Ne? Plötzlich ist Raum für diese Frage, wer bin ich plötzlich, wenn ich frei wäre, was könnte ich dann tun? Das kann Angst machen. Und darum ist es vielleicht besser, sich abzulenken.
1: Diese Reduktion, die beginnt ja ganz oft auch eher so in der Mitte des Lebens, stimmt das? Also bei dir hat das früher angefangen.
0: Ja, bei mir hat es schon mit 19 angefangen. Ja. Und ich glaube, es gibt ja ganz viele Leute heute, junge Leute auch, die
1: minimalistisch leben.
0: Ja.
1: Also ich kenne das auf jeden Fall auch bei Menschen, also jetzt, weiß ich nicht, ab 70 oder so, sage ich jetzt mal, die sagen, ich brauche das eh nicht mehr.
0: Ja, das ist dann vielleicht schon so eine Vorbereitung auf
1: ja,
0: das Leben nach dem Tod.
1: Ja. Und ich glaube tatsächlich, dass es für mich auch ein bisschen damit verknüpft ist oder auch ein bisschen was mit sich nackt fühlen, dass unser Besitz uns ja auch bindet, aber das ist auch ein Halt.
0: Krass. Ja, und das mal zu hinterfragen. Also inwiefern schützt dich dein voller Kleiderschrank? Oder inwiefern schützen dich die alten Liebesbriefe?
1: Oh,
0: ne,
1: ja.
0: Wofür schützen die dich? Das ist, ne, ja, ist das ja, wirklich das wahr? Können die mich wirklich schützen? Und das ist ja spannend, weil du bist ja auch Pastorin. Da kommen wir zu der Frage, worauf vertraue ich eigentlich? Ne, du vertraust auf die Kisten im Keller.
1: Auf meinen vollen Kleiderschrank.
0: Spitz das mal ein bisschen zu.
1: Ja.
0: Aber Vertrauen ist ja eigentlich, also ich habe das Gefühl, je älter ich werde oder je desto mehr vertraue ich sozusagen auf die Kraft, die größer ist als ich selbst. Ne?
1: Ja.
0: Und das ist, da ist wirklich Halt, ne?
1: Ja.
0: Die Erfahrung mache ich. Also wenn ich mich auf diese Kraft verlasse, dann sorgt die auch für mich und dann passieren wundersame Dinge, die ich vielleicht so aus eigener Kraft nicht hätte hinbekommen können. Und je öfter ich das erlebe, desto mehr verlasse ich mich auf diese Kraft. Und desto weniger brauche ich den Kleiderschrank, der mir das Gefühl gibt, hey, hier ist Sicherheit.
1: Ja, es hat schon was von Loslassen, sich oft zu reduzieren, ne? So einzuüben, zu merken, was brauche ich eigentlich wirklich? Wo stopfe ich mich irgendwie auch zu? Und ich finde, es hat auch tatsächlich was, sich mal klar zu machen, wir nehmen ja auch am Ende wirklich ja auch nichts mit. Also das höre ich jetzt so viel, weil ich einfach weil die Elterngeneration jetzt, ja, die werden ja eben alt. Und ich merke, dass das meine Mutter zum Beispiel, dass sie bei Sachen irgendwie sagt, nee, das brauche ich nicht mehr, so. Und sich dann klar zu machen, man sagt ja, das letzte Kleid hat keine Taschen oder wie immer, das letzte Hemd hat keine Taschen. Und das ist ja tatsächlich so. Also es bleibt ja nicht bei uns.
0: Mm. Nee. Es ist ein Trugschluss zu glauben, dass mich das vor dem Tod schützt oder vor irgendwas schützen kann.
1: Ja, das
0: ist
1: einen nicht.
0: Trugschluss
1: nee, eigentlich,
0: nicht. Ne? Und klar, die Kriegsgeneration hat ja diesen unglaublichen Mangel erlebt. Und dass da so ein Wunsch kommt, für den Fall X zu sorgen, das verstehe ich auch. Aber ich glaube, es geht jetzt im Moment, also ich finde, wir sind in einem Kulturwandel. Wir brauchen was Neues, wir brauchen eine andere Ausrichtung. Und für mich hat das ganz viel mit Vertrauen zu tun. Darauf zu vertrauen, dass in dem jeweiligen Moment alles ist, was ich brauche, alles vorhanden ist, was ich brauche, um zu leben und den nächsten Schritt zu machen und vielleicht auch weg von diesem, was will ich haben und was brauche ich noch und noch ein dickes Auto und was ich noch den 20. Blazer oder das 50. Paar Schuhe, hin zu dem, was braucht die Gemeinschaft, was braucht die Welt. Ne? Also wenn ich mich auf das Wesentliche fokussiere, dann bin ich viel offener für das, was andere brauchen und weg aus diesem Egozentrierten.
1: So heißt ja, das steht ja auch auf deiner Internetseite, Kulturwandel durch eine neue Haltung.
0: Ja.
1: Und diese neue Haltung, fasst es nochmal zusammen?
0: Raus aus dem immer mehr, immer größer, immer weiter, sondern was braucht es wirklich? Und zwar nicht nur, was brauche ich als Gehalt am Ende des Monats auf meinem Konto, sondern was braucht die Welt? Und ich glaube, unsere größte Sehnsucht als Menschen ist irgendwie in Verbundenheit mit anderen Menschen etwas Sinnvolles zu gestalten. Und wenn Unternehmen sich das sozusagen auf die Fahne schreiben würden, dann wären sie noch viel erfolgreicher, als sie das jetzt mit allen Maßnahmen der Kontrolle und des Kampfes sein können jemals, ne?
1: Also ich glaube, diese Sehnsucht, die gibt es und gleichzeitig erleben wir ja auch eine Vertrauenskrise.
0: Ja.
1: Also die erleben wir ja in Bezug auf die großen Institutionen.
0: Mhm.
1: Das erleben wir auch in Bezug auf die Kirche.
0: Ja.
1: Dass eher so eine Art Misstrauen irgendwie auch da ist und gleichzeitig auch die Sehnsucht danach.
0: Ja, weil die großen Organisationen und Institutionen das Vertrauen auch missbraucht haben. Ne? Also weil es da eben oft um ganz andere Interessen ging als um das Gemeinwohl. Und ich glaube, dass dieses Misstrauen total wichtig ist, damit sich was Neues etablieren kann.
1: Ja, du hast das Thema Glauben ja vorhin schon auch schon angesprochen. Du hast gesagt, du bist doch eigentlich Pastorin, ne?
0: Mhm.
1: Hast du gesagt? Also für mich stellt sich die Frage tatsächlich auch.
0: Mhm.
1: Also kümmert sich die Kirche um das Wesentliche? Also macht das die Institution? Wie siehst du das? Sag du erstmal vielleicht tatsächlich dein Gefühl dazu und ich sag's dann auch nochmal als Pastorin.
0: Ja, ich glaube, da kannst du viel mehr zu sagen als ich. Also ich bin gar nicht mehr so nah dran an der Kirche, als dass ich das beurteilen könnte, ob die sich um das Wesentliche kümmert. Ja, wesentlich ist, finde ich, im Zusammenhang Kirche fällt mir sofort ein, Wahrhaftigkeit, auch den eigenen Fehlern gegenüber. Das würde ich für sehr wesentlich halten, damit die Leute wieder vertrauen können. Ja, und das Wesentliche ist sozusagen das Miteinander. Ne? Also das wäre der Auftrag der Kirche, das Miteinander, das liebevolle Miteinander der Menschen untereinander zu fördern, und zwar übergreifend. Also
1: ich erlebe das so, dass die Kirche einen großen Schatz hat, wo es wirklich um den Kern des Wesentlichen eigentlich geht. Das ist die Liebe eigentlich, die Nächstenliebe und die Liebe zu sich selbst. Ja. So im Kern ist ja eigentlich der Glauben wirklich, dass es um Kontakt geht. Da ist jemand, der du sagt, jemand, der mich wahrnimmt. So, also für mich wird immer mehr Kontakt und Begegnung. Ich glaube, das ist so das Wertvollste, was wir haben. So. Ja. Und damit sozusagen ist die Kirche eigentlich zuständig dafür, diesen Schatz zu pflegen. Ja. Und ich erlebe ganz viele Menschen in der Kirche, die das wirklich großartig machen. Ganz viele tolle Beispiele auch, so, die wirklich Dialog anstiften und wirklich so viel Heilsames machen. Und trotzdem hat die Institution Kirche schon auch irgendwie eine Krise. Katholische Kirche noch mal mehr als die evangelische Kirche so. Aber da sind gerade viele Themen da, die machen, dass die Kirche sich auch stark um sich selbst dreht gerade. Also da gibt es beides, so nehme ich das auch wahr. Ja. Also und für mich trotzdem ist ein Grund, weshalb ich immer in der Kirche bleiben werde, ist für mich, weil ich diese Botschaft so zentral finde und irgendwie das so wichtig finde, dass es einen Ort gibt, wo sich immer wieder dieses Ziel auf die Fahne geschrieben wird.
0: Ne? Das stimmt total
1: zu. So, also dass es auch Räume gibt, wo Menschen hinkommen können und wo sie wissen, da wird für sie gebetet oder werden sie aufgefangen, da wird gesegnet. Segen spielt auch so eine wichtige Rolle, immer mehr, finde ich auch. Und da sind die Menschen auch ganz ansprechbar. Ja. Gerade jetzt, oder wird ganz viel persönlicher Segen auch gebraucht.
0: Also ich glaube, nachdem wir so ganz stark so in dieses Vereinzelte gegangen sind, jeder für sich und ganz kleine Einheiten, die Familie, kleine Familien, viele Singles und so weiter, ist die Sehnsucht so groß nach diesen Räumen der Verbundenheit.
1: Ja,
0: und das im Grunde sind das Räume der Verbundenheit, die wir auch öffnen in Organisationen. Ne? Also das ist, da findet sich die Parallele zur Kirche. Das ist das Aller, hast du eben gesagt, das Wichtigste, dass wir uns begegnen auf einer menschlichen Ebene. Und das verändert ganz viel. Das gibt uns die Kraft, um die notwendigen Veränderungen anzustoßen, die jetzt anstehen.
1: Ja, das habe ich auch gedacht, genau.
0: Ja.
1: Also natürlich, alles, was, also sowohl Corona, Klimawandel, alles fordert ja total den Gemeinschaftssinn heraus. Ja. Ne? Das müssen wir irgendwie schaffen. Ich habe jetzt ja erzählt, wie ich sozusagen zur Kirche stehe, so ein bisschen. Nun, ich bin Pastor und das ist dann irgendwie schon ein bisschen klar zumindest, dass es dann eine Verbundenheit gibt. Ich habe für dich ein kleines Spiel vorbereitet, Christina.
0: Ja, wie schön.
1: Genau, also da ich nenne dir ein paar Begriffe und du kannst dich dann entscheiden, welchem du eher zustimmen würdest. Einfach damit die Zuhörenden dich noch ein bisschen besser kennenlernen.
0: Da bin ich ja sehr gespannt.
1: Genau.
0: Okay.
1: Man kann auch sagen, weiß ich nicht, oder man sagt beides oder wie auch immer. Mhm. Und du kannst dich entscheiden, was passt besser zu mir. Warte mal, ich packe das hier mal so hin. Also, innovativ oder traditionell?
0: Innovativ. Finde ich schwierig, aber ein bisschen größeres Gewicht bei innovativ.
1: Ja, gibt es auch Traditionen, wo du sagst, so, oh, die sind gut?
0: Ja, auf jeden Fall. Also familiäre Traditionen. Ich finde es schon gut, wenn wir uns auf das besinnen, was an Positivem schon da ist, ne? An Kraftvollem.
1: Evangelisch oder katholisch?
0: Evangelisch.
1: Lustig oder ernst?
0: Ich finde beides wichtig. Also ich würde sagen, das fällt mir echt schwer.
1: Ist echt schwer, ne?
0: Ja. Ich finde, beides hat seine, also das eine geht ohne das andere nicht. Wir brauchen die Ernsthaftigkeit und die Tiefe und wir brauchen die Leichtigkeit und das Lustige.
1: Ja, es hängt natürlich auch an der Situation.
0: Ja.
1: Und trotzdem würde ich sagen, kannst du auch schweren Situationen was Lustiges abgewinnen, oder?
0: Ja, auf jeden Fall.
1: Ja, würde ich auch jetzt eher.
0: Ja, danke.
1: Kirche oder Natur?
0: Oh, das sind ja Wahnsinnsbegriffe.
1: Ja.
0: Also für mich ist Kirche in der Natur. Also ne, ich liebe aber auch den Ort der Kirche, den Ort der Stille, das sind tolle, tolle Gegensatzpaare. Die stürzen mich sofort in so ein, da wird ganz viel in mir lebendig.
1: Das ist viel, ne? Da kann man viel zu beiden.
0: Ganz viel. Also Kirche ist ein magischer Ort und Natur auch.
1: Da passt das so ähnlich wie Gottesdienst oder Waldspaziergang. Kommt auf den Gottesdienst und kommt auf den Waldspaziergang drauf an.
0: Ja, danke.
1: Weihnachten oder Ostern?
0: Spontan würde ich sagen, Ostern ist Fest der Auferstehung.
1: Ja, okay. Mhm. Machst du das? Machst du manchmal auch so, nimmst du Teil an Osternächten oder sowas? Wie feierst du das?
0: Es ist eher so eine Vorstellung, die ich habe von der Auferstehung. Ne? Also, dass das möglich ist, dass der Geist stärker ist als die Materie. Dafür steht Ostern, glaube ich.
1: Meditation oder Andacht?
0: Das ist für mich fast das Gleiche.
1: Okay. Freiheit oder Sicherheit?
0: Ja, das ist spannend. Freiheit, eindeutig. Also, ich habe immer so gelebt, dass die Freiheit sozusagen den Vorrang hatte. Was manchmal auch nicht leicht war, weil Sicherheit ja auch ein wichtiger Aspekt ist. Aber ich würde mich immer, glaube ich, bisher noch für die Freiheit entscheiden.
1: Wenn man sich sozusagen, wenn man sich entscheiden muss, so wie ich es jetzt auch die Frage gestellt habe, ne?
0: Du musst dich ja im Grunde ständig dafür entscheiden, ne? Gehe ich in eine Festanstellung auf Nummer sicher oder gehe ich in die Selbstständigkeit zum Beispiel? Das ist ein großes Thema bei mir.
1: Und ich finde, auf einer anderen Ebene kann man auch sagen, es gibt eine Freiheit, die entsteht durch eine Sicherheit.
0: Ach genau, das so hängt ja das auch zusammen, natürlich. Ja, also die Freiheit ist eingeschränkt, wenn ich keinerlei Sicherheit habe. Obwohl, das weiß ich nicht, ob das stimmt, weil ich glaube, wenn ich, also meine Erfahrung ist die, je mehr ich darauf vertraue, dass ich in dem jeweiligen Moment alles habe, desto mehr passiert das auch. Dann passiert wirklich das erlebe ich
1: aber dann Wunder. Hast du die Sicherheit.
0: Das ist dann, genau, das ist die Sicherheit sozusagen in Gott oder in mir.
1: Genau, ja, die drin. Stimmt. Weil man sagt ja zum Beispiel auch manchmal bei Kindern, dass sie dann frei spielen können, wenn sie sich sicher gebunden fühlen.
0: Ja, und das ist ein ganz tolles Bild, weil ich habe bei Sicherheit sofort an Rente gedacht, an ein Geldpolster oder so.
1: Ja.
0: Aber die Art von Sicherheit, ja, die
1: so ist. So eine innere Sicherheit.
0: Ja, die ist wundervoll.
1: Toll. Glaube oder Zweifel?
0: Das eine geht nicht ohne das andere. Ich kann nicht glauben, wenn ich nicht zweifle. Sorry, ich antworte jetzt nicht. Ich kann nicht da.
1: Ja,
0: so.
1: Das ist ja, nicht, das kann ist man nicht. Nee. Frage,
0: also
1: ja.
0: Für mich ist der Zweifel, der befördert den Glauben. Der gehört dazu. Ich muss mal Dinge anzweifeln können, um dann umso sicherer das beantworten zu können.
1: Gebete ja oder nein?
0: Ja, unbedingt. Riesiges Ja.
1: An Gott, an Jesus oder ganz wen anders?
0: Beides. Also ich finde, Jesus ist für mich ein wundervolles Vorbild. Und Jesus ist ohne Gott für mich irgendwie nicht vorstellbar.
1: Das geht mir auch so. Und trotzdem, ich finde es echt schwierig, an Jesus zu beten. Also als Pastorin mache ich das trotzdem auch nicht.
0: Ja.
1: Also, obwohl doch, wir singen, ich singe mit meinen Kindern, komm, Herr Jesus, sei du unser Gast.
0: Beim Essen?
1: Ja, ja, singen wir davon.
0: Wie schön. Haben wir früher auch gemacht, ganz gesprochen.
1: Ja, ja, oder gesprochen kenne ich es auch. Und ich finde, das ist so, also da mag ich eine Tradition auch richtig gerne.
0: Ja.
1: Sonst würde ich auch eher sagen, dass ich auch eher innovative Formen gut finde. Aber manchmal kann so eine Tradition noch was sein, wo man sich so, ja, reinhängt.
0: Fallen lassen
1: ja,
0: kann.
1: Rein, ja, reinfallen lassen kann, genau. Ja. Da ist es ja, komm, Herr Jesus, sei du unser Gast. Da passt es für mich, aber sonst würde ich eher immer zu Gott beten. Das ist wahrscheinlich auch so eine Tradition.
0: Ja, das stimmt.
1: Klare Vorstellung oder Weite?
0: Ich habe ganz klare Vorstellungen.
1: Ja?
0: Ja, und es ist trotzdem ganz weit.
1: Wie, jetzt auch was?
0: Ja, so, das ist, ja. Das ist doch das eine. Also, ja, ich habe eine ganz klare Vorstellung von einer Macht, die größer ist als ich selbst und die mir liebevoll und wohlgesonnen ist und zu der ich immer, immer kommen kann mit allem und die mich auch führt, wenn ich das zulasse. Und das macht eine unglaubliche Weite in mir. Alles ist möglich dadurch.
1: Das ist voll schön.
0: Ja.
1: Hattest du das immer schon so?
0: Also manchmal denke ich, ich habe sowas wie so ein Grundvertrauen in diese Kraft mitgeschenkt bekommen. Also ich habe es ja erstmal abgelegt, so diesen Glauben meiner Großeltern. Aber irgendwie ist in mir was, das kann ich anders als glauben. Ich habe sozusagen immer wieder das ausgetestet. Also ich habe getestet, ob da eine Macht ist, die mich führt oder ob ich mich verlassen kann. Mhm. Das ist ja nichts, was ich nur glauben muss. Ich kann das ja nutzen, diese Kraft.
1: Mhm.
0: Aber in mir ist auch was immer schon irgendwie davon überzeugt war.
1: Fasten oder Festmahl?
0: Ah. Oh, ist das fies. Oh, muss ich mir kurz überlegen. Ja, es ist auch nicht entweder oder.
1: Nee, ne?
0: Nein. Es ist beides, hat seine Berechtigung und ich versuche das im Alltag zu verbinden. Also indem ich zum Beispiel 16 Stunden lang dieses Intervallfasten mache, möglichst 16 Stunden lang nichts esse und tagsüber auch total leckere Sachen esse, aber auch gesunde Sachen, ne?
1: Ja.
0: Die für mich dann aber wie ein Festmahl sind. Also einfache Sachen können für mich auch ein Festmahl sein.
1: Ja. Ich habe das neulich tatsächlich mal erlebt. Also eigentlich bin ich überhaupt nicht so ein Fan vom Fasten. Mhm. Also ich habe das mal im Kloster mal gemacht.
0: Mhm.
1: Und ich halte das nicht immer für so gesund.
0: Mhm.
1: Ne? Und für mich ist regelmäßig Essen eigentlich schon auch wichtig.
0: Ja.
1: Und finde es eigentlich auch besser, nicht eine Zeit lang überhaupt nichts zu essen und danach wieder so Blödsinn zu essen. Sondern denke ich, es macht eher Sinn, so eine gute Beziehung zum Essen zu haben. Aber ich habe das in der letzten Zeit, oder ich habe das neulich tatsächlich auch mal erlebt, dass ich das empfunden habe, da gab es was ganz Leckeres zu essen. Und ich hatte trotzdem das Gefühl, oh, es ist zu viel. Also irgendwie so dieses Gefühl zu haben von, leben bin ich eigentlich ganz schön dekadent. Da hatte ich wirklich eine Spezialität probiert und das hat mir wirklich gut geschmeckt. Und gleichzeitig hatte ich das Gefühl, oh, ich habe mal wieder Lust, wirklich mich innerlich, also auch auf mich zu besinnen. Also es war wirklich auch mit dem innerlichen Prozess auch zu tun und äußerlich wirklich was wegzulassen.
0: Ja.
1: Also weg vom Schlemmen dann, ich glaube, so zu kommen. Und ich glaube, das war sowas Ähnliches auch, wieder der Wunsch nach Leichtigkeit und nicht, hier noch ein Drink und da noch was. Also ich glaube, das gibt es einfach, solche Phasen, ne, in regelmäßigen Abständen, wo es wichtig ist, auch mal wieder zu sagen, so Butter bei die Fische, damit man danach, oder eben Butter gerade weg von die Fische. Ja. Genau. Das ist ja auch noch so teuer jetzt. Nee, also wirklich weniger zu machen, um danach auch wieder genießen zu können, weil wir einfach so übersättigt sind
0: mit also allem. Das hört sich so an, wenn du das so beschreibst, wie diese, da ist so eine Sehnsucht auch nach dem Wesentlichen. Ne?
1: Ja, genau.
0: Den Körper nähren mit dem, was er braucht, aber nicht dieses Überfüttern oder Überfüllen mit unwesentlichen Dingen.
1: Ja.
0: Ne? Und das wirkt natürlich auch ganz stark auf unseren Geist.
1: Ja, übersättigt zu sein. Das hat irgendwie auch tatsächlich was Dekadentes eigentlich. Ne? Dekadenz wird ja eigentlich auch so definiert, dass es zu viel ist und auch verbunden mit einem Gefühl von Sinnlosigkeit.
0: Ja.
1: Sind wir auch wieder beim Thema, dass das Wesentliche ganz stark damit verbunden ist, mit dem Gefühl von Sinn.
0: Ja, absolut.
1: Wie steht eigentlich das Wesentliche zu Sinn? Ist das dasselbe?
0: Ich habe mich das vorher schon mal gefragt. Ich habe da noch keine erschließende Antwort gefunden. Ich glaube, wenn wir uns auf das Wesentliche besinnen, da ist es ja schon irgendwie drin, dann erschließt sich uns der Sinn. Und wenn wir uns vom Wesentlichen ablenken, dann, das hast du ja gerade beschrieben in der Dekadenz, dann finden wir das Wesentliche nicht mehr, den Sinn. Dann sehen wir keinen Sinn mehr, du hast es ja im Grunde gerade schon gesagt. Also das Wesentliche weist auf den Sinn.
1: Ja, das ist schön. Und der Sinn, wenn die sagen, wie füllst du das?
0: Wie ich das fülle?
1: Ja.
0: Ja, der Sinn ist immer mehr die zu werden für mich, die ich gemeint bin. Also meine Potenziale auszuschöpfen, rauszugehen aus Abhängigkeiten, aus Beschränkungen, aus alten Glaubenssätzen, die mich limitieren und mich nicht die sein lassen, die ich sein könnte. Also zu meinem schöpferischen Potenzial zu erwachsen, das wäre für mich der Sinn. Und das davon abzugeben, andere mit zu bereichern, die Welt dadurch zu bereichern. Also ich meine das jetzt nicht im überheblichen Sinne, aber andere Menschen, mein Umfeld zu bereichern.
1: Da kommen wir mal zu einer Sinndefinition. Und zwar habe ich eine Sinndefinition gefunden und ich wollte mal fragen, was du davon hältst. Mhm. Und zwar hat Oscar Wilde mal gesagt, Ziel des Lebens ist Selbstentwicklung, das eigene Wesen völlig zur Entfaltung zu bringen. Das ist unsere Bestimmung. Sowie damit verbunden die möglichst umfassende Ausschöpfung der individuell gegebenen Möglichkeiten und Talente.
0: Habe ich das nicht gerade gesagt? Das ist doch genau das, was ich gerade gesagt habe.
1: Das hast du gesagt, aber weißt du, was ich dabei gedacht habe, als ich das gehört habe?
0: Krass.
1: Da habe ich gedacht, ist das nicht voll egozentrisch dabei?
0: Lies das nochmal.
1: Ziel des Lebens ist Selbstentwicklung, das eigene Wesen völlig zur Entfaltung zu bringen. Das ist unsere Bestimmung. Das finde ich, verstehe ich noch, aber dann auch die umfassende Ausschöpfung der individuell gegebenen Möglichkeiten und Talente.
0: Ja, ich verstehe das so. Ich habe das jetzt durch meine Brille gesehen und ich glaube, so meint er das vielleicht auch. Also ich schöpfe meine Talente und Möglichkeiten aus, so gut ich kann, auch im Sinne der Gemeinschaft, also für alle.
1: Ja.
0: Nicht ich verdiene immer mehr Geld und leiste mir immer mehr Dinge, so verstehe ich es nicht, sondern ich trage so gut ich kann mit meinen Talenten dazu bei, dass diese Welt ein besserer Ort wird.
1: So gibt es in der Bibel auch eine Geschichte dazu. Da geht es darum, dass Gaben verteilt werden und dass danach eben auch geguckt wird, was hast du mit deiner Gabe gemacht? Das verstehe ich schon und gleichzeitig finde ich das einen unglaublichen Druck.
0: Ja, aber er sagt ja auch, so gut du kannst, glaube ich, ne? Also das ist wünschenswert. Das ist ja nicht das, was du musst oder so, aber das ist das, wonach er streben will oder wonach es zu streben gilt.
1: Die möglichst umfassende Ausschöpfung.
0: Also ich glaube ja, wenn wir das möglichst umfassend ausschöpfen, dass wir dann noch am allerglücklichsten sind. Also wenn wir wirklich wir selber sind und beitragen, also das der Welt sozusagen beisteuern.
1: Ja.
0: Das ist ja, das klingt so selbstlos, aber letzten Endes macht mich das, glaube ich, am glücklichsten.
1: Aber ich finde, das klingt auch ein bisschen nach Selbstoptimierung.
0: Stimmt, ja.
1: Also so ein bisschen.
0: Man kann es auch so lesen.
1: Genau, wahrscheinlich, weil ich das eben so ein bisschen auch im Hintergrund hatte. Und ich habe gemerkt, bei mir entwickelt sich das langsam in eine andere Richtung.
0: Ja.
1: Dass ich das schön finde, sich von dem so ein bisschen auch zu verabschieden.
0: Von der Selbstoptimierung.
1: Ja.
0: Ja, da stimme ich dir total zu.
1: Und irgendwie so einen Glauben zu haben, dass Sinn auch schon da ist. Also Sinn ist schon um uns herum und ich muss mich nicht anstrengen, also ich darf es mir leicht machen und eher, dass ich mich, indem ich möglichst präsent bin, schon mitzukriegen, was da ist.
0: Ja.
1: Und darauf zu vertrauen, dass in den Begegnungen was entsteht.
0: Ja.
1: Und nicht so dieses, dass ich unbedingt gucken muss, wo bin ich noch talentiert
0: oder
1: wo muss ich was noch machen.
0: So verstehe ich das auch nicht.
1: Also verstehst du es
0: nicht. Das ist so schön, was du gerade sagst, dieses, ich glaube, das ist vielleicht ja in dem Moment, wo du präsent bist in der Begegnung, da bist du dein bestes Selbst. Das musst du gar nicht probieren, das bist du dann einfach, weil du bist präsent und du bist in der Beziehung, also in der Gegenwart, du bist voll da. Yeah. Das ist damit, so verstehe ich das.
1: Ich habe es wahrscheinlich auch gedacht, weil da dieses selbstverliebte Foto von Oscar Wilde
0: ist. Ja, ich kann auch von, ich kenne seinen Hintergrund nicht so genau. Yeah. Vielleicht liest man das auch besser nochmal vor seinem, ne, wie er ist eigentlich oder wer er ist.
1: Ich kenne ihn auch nicht so genau, dass ich das jetzt irgendwie sagen könnte. Ich kenne nur eben auch diese, also ich halte sehr viel von Selbsterfahrung und so. Und trotzdem gibt es auch, also ich kenne auch Menschen, bei denen ich das Gefühl habe, die sind die ganze Zeit dabei, so ängstlich um sich selbst zu kreisen. Das kenne ich manchmal auch von mir selbst, so diese Angst, irgendwas nicht
0: gut genug zu machen.
1: Oder? Ja, oder genau, oder selbst zu verpassen oder nur... Und das empfinde ich nicht als Freiheit, nee, dann mehr. Nicht. Das ist so, dass das Gegenteil dann eigentlich irgendwie auch nachher von Sinn.
0: Ja,
1: also ich hoffe, dass der Sinn nicht in jedem von uns, dann schon auch in uns liegt, aber dass der sich auch ereignet zwischen uns. Ja. Also ich glaube, wir sind nicht in der Lage, uns selbst, aus uns selbst, nur bezogen auf uns selbst, uns unseren Sinn zu geben.
0: Nee, das glaube ich auch nicht. So. Ich glaube, der entfaltet sich in der Gemeinschaft.
1: Ja, das denke ich auch in der Begegnung, würde ich auch sagen. Ja, das denke ich auch.
0: Ja.
1: Würdest du sagen, über das Wesentliche haben wir gesprochen, würdest du auch sagen, dass die Kirche eine Hilfe ist bei der Suche nach Sinn?
0: Ich kann nicht beurteilen, wie stark sie das jetzt ist, aber auf jeden Fall. Also die Kirche war ja immer sinnstiftend und hat sozusagen, wie soll ich sagen?
1: Was ist das Sinnstiftende für dich bei der Kirche?
0: Ja, du hast vorhin gesagt, so schön, der Fokus auf die Liebe und auf das Vertrauen, was wir haben können in die Schöpfung. Also die Liebe zu mir selbst, die Liebe zu meinem Nächsten und die Liebe zur Schöpfung.
1: Was ich auch finde, was sinnstiftend bei der Kirche ist, da geht es mir eigentlich bei der Kirche wie auch mit manchen Kunstwerken. Die Kunst und die Kirche, finde ich, sind beides Fürsprecherinnen dafür, dass wir mehr sind als nur das Funktionieren. Also finde ich, das kann einem so auch mit Kunst gehen. Das ist einfach, Kunst ist zweckfrei eigentlich und trotzdem so sinnvoll. Und ich finde, wenn die Kirche ihre Sache gut macht, dann zeigt sie eben auch einfach, dass wir wirklich mehr sind und nicht nur das, was wir draußen, was das Funktionieren angeht. So.
0: Ja, dass wir geistige Wesen sind. Wundervoll. Das ist schön.
1: Und dass es diesen Sinn irgendwie, finde ich, auch außerhalb von uns gibt. Das finde ich tatsächlich irgendwie wichtig, weil ich finde, es ist auch eine Überforderung, wenn wir immer sagen, wir müssen jetzt irgendwie was Großartiges tun, damit wir sinnvoll sind oder damit mein Leben erfolgreich oder sinnvoll war. Also ich kenne auch Biografien, die einfach total zerrüttet sind. Und ich habe trotzdem, ich glaube, mein Glauben sagt mir auch, und das ist was, was mich irgendwie auch befreit und was mir auch eine Leichtigkeit gibt wiederum, dass ich darauf vertraue, dass es auch einen Sinn gibt, wenn ich meine Sachen im Leben vielleicht nicht gut zu Ende führe. Weißt du, wie ich meine?
0: Ja.
1: Also weil ich finde, es gibt... Also das befreit mich auch bei ganz vielen, tatsächlich auch bei Beerdigungen, da auch eine Gelassenheit zu haben, weil ich wirklich auch schon Situationen erlebt habe, wie gesagt, wo Leute ihre Hausaufgaben nicht gemacht haben. So. Die haben das nicht geschafft, sich zu versöhnen. Und die haben es auch nicht geschafft, wieder in guten Kontakt zu kommen. Vielleicht sind die sogar zu Lebzeiten immer vor sich selbst weggelaufen. Und trotzdem habe ich habe die Hoffnung und ich habe irgendwie auch den Glauben, dass es da etwas gibt, was uns trotzdem wieder nach Hause holt danach.
0: Absolut, das glaube ich auch.
1: Ja, also und das heißt auch, dass es einen Sinn außerhalb von uns gibt, dass wir uns nicht so anstrengen müssen.
0: Mir fällt da noch was Schönes zu ein. Ich glaube, also die Liebe oder das Göttliche urteilt nicht. Da ist alles gut so, wie es ist. Es ist einfach da. Wir sind, mehr nicht, wir sind, ich bin.
1: Ja.
0: Und das Sein an sich.
1: Hat
0: und
1: Sinn.
0: Das hat Sinn. Und es geht nicht wie bei einer Pflanze. Und es geht nicht darum, die tolle Karriere zu machen oder ganz viel Geld zu verdienen. Oder das ist nicht das, was diesen Sinn definiert. Einfach, dass wir da sind, ist der Sinn.
1: Ein schönes Schlusswort, oder? Christine. Ja. Vielen, vielen Dank, dass du dir so viel Zeit genommen hast. Ja. Auch vielen Dank an alle Zuhörenden, die ihr uns begleitet habt. Bis zum nächsten Mal.
0: Vielen Dank, Susanne, für die tollen Fragen.
2: 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Ich wünsche Ihnen nun noch einen schönen Tag und kommen Sie gut in die neue Woche. Mein Name ist Martin Renke. Machen Sie es gut. Tschüss.

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1: Um 17 Uhr mit Martin Wilhelmi. In der Schweiz haben Gespräche über ein endgültiges Ende des Iran-Kriegs begonnen. Neben Vertretern der USA und des Iran nehmen auch Vermittler aus Katar daran teil. Grundlage ist ein bereits ausgehandeltes Rahmenabkommen. Aus Baden-Baden, Günther Laubis.
2: Die zentralen Themen sind das iranische Atomprogramm und eine Waffenruhe im Libanon. Die Ausgangslage für die Gespräche ist allerdings angespannt. Gestern hatte der Iran die für den weltweiten Schiffsverkehr wichtige Straße von Hormuz wieder gesperrt. Grund seien die israelischen Angriffe im Libanon. Die Situation dort wird wohl auch der Knackpunkt bei den Gesprächen in der Schweiz sein. Ein iranischer Regierungssprecher sagte, das gesamte Rahmenabkommen stehe auf dem Spiel. US-Vizepräsident Vance gab sich aber optimistisch. Er betonte, man werde auch in der Frage der Waffenruhe im Libanon weiterkommen.
1: Die Gewerkschaften kritisieren die Reformvorschläge der Rentenkommission. Verdi-Chef Wernicke sprach von einem Schritt in die falsche Richtung. So gehe ein höheres Renteneintrittsalter an der Lebenswirklichkeit der arbeitenden Menschen vorbei. Die IG Metall kritisierte vor allem die vorgeschlagene Abschaffung der Rente mit 63. Die Rentenkommission regt zum Beispiel an, das Eintrittsalter an die durchschnittliche Lebenserwartung zu koppeln. Auch Selbstständige und Beamte sollen in die gesetzliche Versicherung einzahlen. Ein Teil der Rentenbeiträge soll am Aktienmarkt angelegt werden. Frankreich greift wegen einer Hitzewelle zu neuen Schutzmaßnahmen. In vielen Regionen gilt ein Alkoholverbot im öffentlichen Raum. Damit sollen Rettungsdienste während eines landesweiten Musikfestes entlastet werden. Mehr als 800 Grund- und Mittelschulen bleiben morgen geschlossen. Präsident Macron rief die Bevölkerung dazu auf, vor allem auf ältere Menschen, Alleinstehende und Kinder zu achten. In Teilen Frankreichs sind heute Werte von um die 40 Grad erreicht worden. Die Wolters Brauerei in Braunschweig ist insolvent. Das Unternehmen hat einen entsprechenden Insolvenzantrag beim Amtsgericht gestellt. Der Betrieb läuft weiter. Ziel ist laut Brauerei, Wolters grundlegend zu sanieren und wirtschaftlich neu aufzustellen. Als Grund für den Insolvenzantrag nennt das Unternehmen Absatzprobleme und steigende Kosten. Der deutsche Biermarkt war im vergangenen Jahr so stark geschrumpft wie noch nie seit der Wiedervereinigung. Bei der Fußball-WM steht heute Abend für mehrere Mannschaften das zweite Gruppenspiel an. Europameister Spanien hofft auf den ersten WM-Sieg. Aus dem ARD-WM-Team Desiree Krause.
3: Die Gruppen G und H warten noch auf den ersten Sieg. Heute gibt es in vier Partien die Chance darauf. Unter anderem trifft Spanien auf Saudi-Arabien und Belgien auf Iran. Klar ist, es kann keine Mannschaft ausscheiden oder weiterkommen. Fußballnationalspieler Nico Schlotterbeck hat sich im Spiel gestern Abend eine Verletzung am linken Sprunggelenk zugezogen. Heute steht eine MRT-Untersuchung an. Ergebnisse werden am Nachmittag Ortszeit, also am späten Abend unserer Zeit, erwartet. Der deutsche Schiedsrichter Felix Zweier weiß schon, dass er nach seiner Verletzung im Spiel USA gegen Australien aus medizinischer Sicht weiterpfeifen kann. Er sei diensttauglich, so DFB-Schiedsrichterchef Knut Kircher.
1: Das waren die Nachrichten. Das Wetter in Norddeutschland, heiter bis wolkig, gebietsweise Regen oder Gewitter, teils kräftig ausfallend. Die Höchsttemperaturen 18 Grad auf Sylt und bis 28 Grad in Nordheim. In der Nacht häufig klar und trocken, zwischen Ostfriesland und Mittellandkanal gewittrige Schauer bei Tiefsttemperaturen von 18 bis 10 Grad. Morgen nach Norden hin freundlich, im Süden wolkig, vor allem im Harzumfeld Schauer und Gewitter, 20 bis 31 Grad. Am Dienstag und Mittwoch viel Sonne bei dann 21 bis 32 Grad. Und die Zeit, es wird 17.04 Uhr.
4: Und damit weiter zum Radio Uckerwelle Verkehrsservice. Bitte Vorsicht auf der A2 Magdeburg Richtung Braunschweig zwischen dem Kreuz Wolfsburg-Königslutter und Braunschweig-Ost. Hier wird derzeit ein Unfall aufgenommen. Feuerwehr und Rettungskräfte sind dort vor Ort. A39 Wolfsburg Richtung Braunschweig im Kreuz Wolfsburg-Königslutter ist in der Überleitung zur A2 Richtung Braunschweig bis auf Weiteres gesperrt. Auf der A2, der Rastplatz Röse Süd, ist bis voraussichtlich morgen gesperrt und im Kreis Goslar die Straße zwischen unter dem Amte und dem Kreisverkehr ist beeinträchtigt. In beiden Richtungen ist da nämlich die Bahnschranke außer Betrieb. Hier bitte langsam fahren, das Ganze voraussichtlich noch bis morgen früh um 8. Ich wünsche euch eine gute und sichere Fahrt.
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4: Und damit hallo und herzlich willkommen zu einer neuen Ausgabe von unseren Uckerwelle Charts. Letzte Woche vom Tag der Niedersachsen, heute wieder aus unserem Studio hier. Unsere Top 20 sind natürlich auch in dieser Woche wie gewohnt mit dabei. Und die 20 in dieser Woche: Olivia Dean mit Man I Need. Ich bin Marvin Giesemann, wünsche euch gute Unterhaltung, viel Spaß in den nächsten 2 Stunden natürlich hier bei Radio Okerwelle.

Olivia Dean mit Man I Need, unsere Starterin hier in die dieswöchige Ausgabe von unseren OKWelle Charts auf Platz 20. Und ein bisschen ging es aber auch runter, und zwar vom Platz 11 in der Vorwoche. Also ja, doch relativ weit gefallen, wie ich finde. Wir schauen mal rein, wie gewohnt, was euch so erwartet hier in dieser ersten Stunde von unseren OKWelle Charts. Und das sind wie gewohnt natürlich noch die Plätze 19 bis 11. 20 haben wir ja gerade schon gehört. Dann ist so, ja, ein bisschen, viel ist es nicht, aber ein bisschen neue Musik ist in dieser Woche auch mit dabei. Schauen wir also mal, wie schnell wir dann damit durch sind, und dann vielleicht nochmal ein bisschen was Neues aus der letzten Woche. Schauen wir mal. Dann schauen wir auch noch rein in die Albumcharts aus Deutschland und auch in die internationalen Singlecharts, wie gewohnt hier in dieser ersten Stunde, Schweiz und Österreich. Und dann wollen wir gleich natürlich auch noch die Frage klären, welche Songs sind denn rausgefallen, die es in der letzten Woche noch zu hören gab, jetzt aber nicht mehr. Da gibt es auf jeden Fall auch welche. Das kann ich schon mal verraten. Welche das sind, klären wir gleich. Vorher gibt es noch Harry Styles zu hören mit American Girls. Der ist nämlich in dieser Woche unsere Nummer 19.

Harry Styles mit American Girls. Letzte Woche noch auf Platz 14 gehört, diese Woche auf Platz 19. 5 Plätze ging es also runter, heute zum 13. Mal mit dabei. Bei 3 Songs sieht das in dieser Woche anders aus. Die sind nicht mehr regulär bei uns in den Top 20, mussten Platz machen. Aber wir wollen ihnen natürlich trotzdem nochmal Tribut gewähren und nochmal kurz reinhören in die 3 Songs, die diese Woche rausgefallen sind. Rausgefallen unter anderem der Song hier. Er war auch nur letzte Woche mit dabei. Ugel mit Solto, Jamaican Bam Bam. Wobei der so ein bisschen zu dem Wetter draußen passt. Außerdem rausgefallen dann noch die Rolling Stones. In the Stars, 3-mal waren sie mit dabei, Überraschungserfolg. Im positiven Sinne, klingt einfach wie ein Rolling Stones Titel, aber einfach wirklich was Aktuelles, spannend. Platz 19 in der letzten Woche noch gewesen. Und von den 3 Songs am meisten mit dabei gewesen sind die beiden hier.

Und zwar Millennium Kid zusammen mit JBS vielleicht, vielleicht. Die waren in der letzten Woche noch auf Platz 20 und 10 Mal insgesamt waren sie bei uns mit dabei. Song ja auch gar nicht so neu gewesen, aber dann wegen TikTok auch nochmal in den Charts gewesen. Ja, und diese 3 Songs, die haben Platz gemacht für 3 andere Songs. Ich kann schon mal verraten, 2 Songs haben mit der WM zu tun, einer nicht. Einen hören wir hier in der ersten Stunde und 2 in der zweiten. Also für ein bisschen Abwechslung ist auch gesorgt und auch gleich schon wieder mit unserem ersten Hit-Tipp. Neue Musik, die in dieser Woche rausgekommen ist. Da gibt es dann auch mal ein bisschen Abwechslung. Vorher gibt es noch Taylor Swift mit Opalite zu hören, bei uns in dieser Woche auf Platz 18.

Taylor Swift mit Opalite auf Platz 18 bei uns in dieser Woche. Letzte Woche die 17, oh, ganz kleines bisschen ging es runter, nur einen Platz. Heute zum 27. Mal mit dabei, also fast schon ein halbes Jahr begleitet sie uns. Wie versprochen kommen wir jetzt zum ersten Hit-Tipp. Ist ja hier in der Sendung immer die Stelle, wo es neue Musik zu hören gibt, die in der Regel am Freitag oder halt seit der letzten Sendung rausgekommen ist. Und ich freue mich, denn heute habe ich mal wieder ein Album für euch mit dabei, und zwar von ihm hier. 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

0: Es geht natürlich um Miles Smith. Haben wir hier gerade gehört mit Stay If You Wanna Dance. Ja, man könnte denken, der macht doch schon relativ lange Musik. Ja, aber am Freitag ist tatsächlich erst sein Debütalbum rausgekommen, also sein allererstes Album. Das heißt My Mess, My Heart, My Life. Meine Unordnung, mein Herz, mein Leben. Es geht um Themen wie Familie, psychische Gesundheit, aber auch Selbstakzeptanz. Momentan ist er auch weltweit auf Tour. Ausverkaufte Shows spielt er und kann gleichzeitig also auch sein Debütalbum zelebrieren. Das habe ich in dieser Woche für euch mit dabei. Und da wollen wir natürlich auch mal ein paar Songs in dieser Woche draus hören, die man, so kennt ihr das ja hier in der Sendung, noch nicht gehört hat. Klar, der ist ja auch drauf, den wir hier gerade im Hintergrund hören. Weil wir wollen ja was hören, was man noch nicht kennt, oder? Deswegen gibt es jetzt Hate You zu hören. Single aus seinem neuen Album, Miles Smith.
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1: Miles Smith mit seinem neuen Album My Mess, My Heart, My Life. Sein Debütalbum, sein allererstes, das diese Woche rausgekommen ist. In den letzten Wochen gab es ja auch schon nochmal zwei, drei Songs aus diesem Album zu hören. Zum Beispiel My Mess, Hold Me in the Dark und auch Heaven wurden schon veröffentlicht. Und jetzt also das gesamte Album. Seit Freitag ist es draußen und wir hören heute auch mal immer mal wieder rein im Rahmen unserer Hit-Tipps. Natürlich hier in den OKWelle Charts. Und weiter geht's mit Joe, End of Beginning, Platz 17.

Schauspieler ist er, Musiker ist er und gute Musik macht er halt auch, ne? Joe mit End of Beginning, letzte Woche Platz 16 und dieses Mal auf Platz 17 bei uns mit dabei. Gleichzeitig übrigens auch seine bislang schlechteste Platzierung hier in der Sendung. Begleitet uns ja schon seit Januar und heute zum 21. Mal mit dabei. Oh, für Platz 1 hat es aber nie gereicht. Gleich dann schon wieder neue Musik. Vorher gibt es noch BTS zu hören mit Swim. Da ging es in dieser Woche auch ein bisschen runter. 4 Plätze von der 12, Platz 16 also dieses Mal.

Vibe. BTS mit Swim, letzte Woche auf Platz 12, dieses Mal Platz 16. Wie versprochen, jetzt wieder ein bisschen neue Musik für euch, und zwar von der Band The Snuts. Die werden am 23. Oktober ihr viertes Album rausbringen, Joy in Short Moments. Und wir wollen davon mal einen Song hören, der jetzt schon veröffentlicht wurde, schon draußen ist, und zwar Summer Rain, The Snuts.

Neue Musik, und zwar von The Snuts. Summer Rain haben wir gerade gehört. Sind zurück in ihrer schottischen Heimat, haben ein paar Jahre in Glasgow gelebt. Jetzt sind sie wieder zurück in West Lothian in Schottland. Und auch spannend, der Frontman Jack, der hat sich das Studio von der Band einfach mal selber gebaut. Mittlerweile macht er Musik, aber vor seiner Musikkarriere hat er als Tischler und auch als Zimmermann gearbeitet. Ja, den Song, den wir gerade noch im Hintergrund hören, ist entstanden so ein bisschen in einer schwierigen Phase, hat er erzählt, zwischen Tourleben, aber auch Elternschaft. Die sind dann

0: Eltern geworden in der Zeit und auch irgendwie dem Problem, dass man jedes Gefühl irgendwie auch selber lösen muss. Darum geht es ein bisschen in dem neuen Song, den wir gerade gehört haben, von den Snuts, Summer Rain. Jetzt wollen wir uns noch die hier anschauen.
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0: Die Top 10 und auf Platz 10 in den Albumcharts geht's los mit Kitschkrieg 2. Natürlich, klar, von Kitschkrieg bisschen gefallen von der 7. Auch gefallen Everywhere BTS von Platz 6 auf die 9. Sanctuary, Evanescence, gefallen von der 5 auf Platz 8. Volume 2 von Engin de Poitrine, neu auf Platz 7. Das aktuelle Album von Madsen, Smile, war letzte Woche noch auf der 4, jetzt die 6. Runter ging es auch für Niall Horan mit seinem aktuellen Album Dinner Party von der 2 auf die 5. Die 4 und die 3 sind neu. Yes heißt die Band, Aurora heißt das Album, so rum. Und Happy Birthday von Sportfreunde Stille auch neu auf Platz 3. Dann ging es noch auf von der 3 auf die 2 für das Abschiedsalbum von den Toten Hosen, Trink aus, wir müssen gehen. Und auf Platz 1 in den deutschen Albumcharts neu eingestiegen, das neue Album von Olivia Rodrigo. You seem pretty sad for a girl so in love. Das an der Spitze in den deutschen Albumcharts. Die dann auch schon soweit für diese Woche. Und bei uns hier in den OKWelle-Charts geht's weiter auf der 15 mit Taylor Swift, The Fate of Ophelia.

Taylor Swift und The Fate of Ophelia. Relativ weit gefallen, wie ich finde. In dieser Woche vom Platz 8 ging es nämlich runter auf Platz 15. Drei Songs sind ja in dieser Woche rausgefallen und dafür sind natürlich auch Songs reingekommen. Unter anderem ein neuer Song von Andrea Bocelli. Ich weiß nicht, ob ihr Andrea Bocelli noch kennt, vielleicht von diesem Song hier. Time to Say Goodbye, davon könnte man ihn kennen, zusammen mit Sarah Brightman. Ja, zum Glück müssen wir jetzt nicht Goodbye sagen, sondern jetzt kommt wieder ein schlechter Wortwitz, quasi Hello zu einem neuen Song. Und zwar Fußballmusik zur WM ist das ein offizieller Soundtrack von Andrea Bocelli zusammen mit David Guetta, EJ und Megan Thee Stallion. DNA More Than Just a Game heißt der Song. Und den wollen wir jetzt hören. Neu reingekommen hier bei uns in den OK Valley Charts für einen von den rausgefallenen Songs und zwar auf Platz 14.

0: Fußballmusik zur WM, offizieller Soundtrack unter anderem. Der Song hier, DNA More Than a Game von Andrea Bocelli, David Guetta, EJ und Megan Thee Stallion. Ja, und auch Glück gehabt gestern natürlich mit Deutschland, ne? Die haben es ja spannend gemacht bis fast zum Schluss. Liebe Grüße auch nochmal an das Team bei Radio Aktiv, unserem Partnersender. Falls da gerade jemand zuhört, da war ich nämlich gestern. Da haben wir ein bisschen Fußball geguckt gestern.
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0: Die wollen wir uns jetzt mal anschauen, und zwar aus der Schweiz und aus Österreich. In der Schweiz geht's los auf Platz 10 mit Malady, Movu Jour. Drei Plätze ging's darauf von der 13 in der Vorwoche. Vier Plätze gefallen, Beauty and the Beat, Justin Bieber zusammen mit Nicki Minaj von der 5 auf Platz 9. Die 8 und die 7 unverändert, Ray mit Where is My Husband, Platz 8 weiterhin, und Bilet von Movu Jour und dem Kano Choir auf Platz 7. Ein bisschen gefallen von der 3 auf die 6, Dracula, Tame Impala, und auch für Tampa City Self-Aware ging es zumindest einen Platz, ein bisschen runter, von der 4 auf Platz 5. Neu mit dabei, Olivia Rodrigo mit dem dummen Song, dem Stupid Song, auf Platz 4 neu mit dabei. Von der 2 ging es runter auf die 3 für Michael Jackson und Billie Jean, musste nämlich Platz machen, denn es ging 91 Plätze rauf von der 93 auf die 2 für Kitsch Creek zusammen mit Blumengarten und Shireen David, gut genug. Und die aktuelle Nummer 1 in der Schweiz, auch weiterhin die Nummer 1, Shakira zusammen mit Burna Boy und Die Die. Ist ja auch ein Fußballsong. Schauen wir rüber nach Österreich, da sind erstmal einige Songs gefallen. Runter ging es von der 3 auf die 10 für Dara und Bangaranga. The Killers, Mr. Brightside, auch gefallen von der 7 auf Platz 9. Und auch für Tampa City Self-Aware ging es ein bisschen runter. Und zwar von Platz 4 auf Platz 8. Auch Michael Jackson mit Billie Jean ein bisschen gefallen. Von der 5 auf die 7. 10 Plätze gestiegen, Olivia Rodrigo mit The Cure. Von Platz 16 auf die 6. Letzte Woche die 2, Beauty and the Beat, Justin Bieber, Nicki Minaj. Die sind in dieser Woche nur noch auf Platz 5. Und dann ging es für ein paar Songs noch ein bisschen rauf. Und zwar von der 6 auf die 4 für Kilimanjaro von Summer Jam mit Billa Joe. Auf Platz 3 dann noch ein neuer Song, Olivia Rodrigo, Stupid Song. Dann der WM-Song Die Die von Shakira und Burna Boy, gestiegen von der 15 auf die 2. Und auch in Österreich ging es relativ weit rauf. Dort in Anführungsstrichen nur von der 27 auf die 1. Und zwar für gut genug Kitsch Creek, Blumengarten, Shireen David auch mit dabei. Soweit der Blick in die internationalen Single-Charts für diese erste Stunde, nachher in der zweiten dann noch UK und US. Und weiter geht's bei uns mit Olivia Rodrigo und The Cure auf Platz 13.

0: die aktuelle Single von Olivia Rodrigo und The Cure. Von der 15 ging es runter auf Platz 13. Ich gucke ja jede Woche so nach, was ist denn so an neuer Musik rausgekommen, und bin diese Woche über einen Namen gestolpert. Da habe ich so gedacht, cool, machen die überhaupt tatsächlich noch Musik? Es geht um Laserkraft 3D. Kennt ihr noch den Song hier?
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0: Vielleicht kennt ihr ihn, vielleicht kennt ihr ihn nicht. Auf jeden Fall 2010 damals gewesen. Und ja, von Laserkraft 3D ist also diese Woche was Neues rausgekommen. Wir hören nur mal kurz rein, wir spielen ihn nicht komplett. Längst vergessen, passt ja irgendwie ironischerweise zum Künstlertitel. Hören wir mal rein.
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0: Laserkraft 3D mit Derya Akyo.
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0: Also ja, tatsächlich gibt's da mal wieder was Neues von Laserkraft 3D. Falls euch das interessiert, dann hört da doch mal rein. Weiter geht's bei uns auf Platz 12 mit Bebe Rexha und New Religion.

Baby Rexha und New Religion. Zwei Plätze gefallen von der 10 auf Platz 12. Gleich habe ich noch mal ein bisschen neue Musik für euch vor den Nachrichten, aber die 11 wartet natürlich auch noch auf uns alle. Und zwar in dieser Woche Alex Soren mit Fever Dream.

Fever Dream, Alex Warren. Platz 11 in dieser Woche von der 7 ging es ein bisschen runter. Und vor den Nachrichten gibt es noch mal ein bisschen neue Musik zu hören aus dem neuen Album von Miles Smith, das in dieser Woche rausgekommen ist. Wir hören den Mary's Song.

0: Miles Smith und Mary Song.
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2: Um 18 Uhr mit Felix Sprung. In der Schweiz laufen Gespräche zwischen den USA und dem Iran über ein Ende des Krieges. Nach katarischen Angaben sitzen Vertreter beider Länder in einem Luxushotel bei Luzern zusammen. Aus Baden-Baden Patricia Wern.
3: Die USA und die Vermittler zeigten sich nach den ersten Gesprächen zufrieden. Der US-Vizepräsident J.D. Vance sagte im Anschluss vor der Presse, es seien große Fortschritte erzielt worden. Wir sehen eine gemeinsame Zukunft, in der alle zusammenarbeiten können, um Frieden und Wohlstand zu fördern. Zur Stunde findet das Gipfeltreffen zwischen den USA, dem Iran und den Vermittlern statt. Vance und die US-Sondergesandten Jared Kushner und Steve Witkoff beraten dabei mit dem iranischen Parlamentspräsidenten Ghalibaf und Außenminister Araghchi. Zentrale Themen sind dabei das iranische Atomprogramm und die Lage im Libanon, sowie die Straße von Hormus und ein Milliardenprogramm für den Wiederaufbau im Iran.
2: Vom Ausgang der Verhandlungen über ein Ende des Irankriegs ist auch abhängig, ob sich die Bundeswehr an einem Marineeinsatz zur Sicherung der Straße von Hormus beteiligt. Bundesverteidigungsminister Pistorius geht aktuell nicht davon aus, dass es eine schnelle Entscheidung für ein Mandat geben wird. Aus Berlin Gabor Hallas.
4: Ein Einsatz der deutschen Marine in der Straße von Hormus, dafür braucht es ein Mandat des Bundestages. Und ob das noch vor der Sommerpause komme, sei völlig offen, sagt Boris Pistorius, der Bundesverteidigungsminister, im ARD-Bericht aus Berlin. Denn er wisse nicht, wohin die Verhandlungen zwischen Iran und USA führten und was das internationale Mandat sei. Ein deutscher Minensucher und ein Begleitboot hatten sich vom Mittelmeer auf den Weg Richtung Ostafrika gemacht. Pistorius sagt, es gehe nicht darum, den US-Präsidenten zu besänftigen. Minen zu räumen sei im deutschen Interesse, so Pistorius. Trump habe den Korken auf die Flasche der Straße von Hormus gedrückt, aber wir hätten ein Interesse, ihn wieder herauszuholen.
2: Die Gewerkschaften kritisieren die Reformvorschläge der Rentenkommission. Verdi-Chef Wernicke sprach von einem Schritt in die falsche Richtung. So gehe ein höheres Renteneintrittsalter an der Lebenswirklichkeit der arbeitenden Menschen vorbei. Die IG Metall kritisierte vor allem die vorgeschlagene Abschaffung der Rente mit 63. Die Rentenkommission regt zum Beispiel an, das Eintrittsalter an die durchschnittliche Lebenserwartung zu koppeln. Auch Selbstständige und Beamte sollen in die gesetzliche Versicherung einzahlen. Ein Teil der Rentenbeiträge soll am Aktienmarkt angelegt werden. Bei der Fußball-WM steht heute Abend für mehrere Mannschaften das zweite Gruppenspiel an. Europameister Spanien hofft auf den ersten WM-Sieg. Aus dem ARD-WM-Team Desiree Krause.
5: Die Gruppen G und H warten noch auf den ersten Sieg. Heute gibt es in 4 Partien die Chance darauf. Unter anderem trifft Spanien auf Saudi-Arabien und Belgien auf Iran. Klar ist, es kann keine Mannschaft ausscheiden oder weiterkommen. Fußballnationalspieler Nico Schlotterbeck hat sich im Spiel gestern Abend eine Verletzung am linken Sprunggelenk zugezogen. Heute steht eine MRT-Untersuchung an. Ergebnisse werden am Nachmittag Ortszeit, also am späten Abend unserer Zeit, erwartet. Der deutsche Schiedsrichter Felix Zweier weiß schon, dass er nach seiner Verletzung im Spiel USA gegen Australien aus medizinischer Sicht weiterpfeifen kann. Er sei diensttauglich, so DFB-Schiedsrichterchef Knut Kircher.
2: Das waren die Nachrichten. Das Wetter in Norddeutschland. Heiter bis wolkig, gebietsweise Regen oder Gewitter, teils kräftig. Höchstwerte 18 Grad auf Sylt bis 28 Grad in Nordheim. In der Nacht oft klar und trocken, zwischen Ostfriesland und Mittellandkanal gewittrige Schauer. Tiefstwerte 18 bis 10 Grad. Morgen nach Norden hin freundlich, im Süden wolkig. Vor allem im Harzumfeld Schauer und Gewitter, 20 bis 31 Grad. Und am Dienstag und Mittwoch viel Sonne bei 21 bis 32 Grad. Es ist 18.04 Uhr.
0: Und damit weiter zum Radio Uckerwelle Verkehrsservice. Da haben wir nicht mehr so viele Meldungen. Die A2, der Rastplatz Röse Süd, ist bis morgen voraussichtlich noch gesperrt. Den kann man aktuell nicht anfahren. Und im Kreis Goslar auf der Straße zwischen Unter dem Amte und dem Kreisverkehr ist die Bahnschranke außer Betrieb. Hier bitte langsam fahren. Das Ganze voraussichtlich defekt noch bis morgen um 8. Das war's. Ich wünsche euch eine gute und sichere Fahrt.
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0: Willkommen zurück zur zweiten Stunde von unseren Uckerwelle Charts. Sind gut durchgekommen und können deswegen ganz planmäßig weitermachen mit Platz 10 und direkt einem neuen Song. Und zwar der neuen Single von Taylor Swift, I Knew It, I Knew You. die ist reingekommen für einen von unseren rausgefallenen Songs. Ich bin auch weiterhin Marvin Giesemann und auch weiterhin wünsche ich euch gute Unterhaltung. Viel Spaß hier bei Radio Okawelle.

Eine sehr country-mäßig angehauchte Taylor Swift mit einem neuen Song von ihr, I Knew It, I Knew You. Platz 10 bei uns hier in den OKW der Charts, die Starterin hier in die zweite Stunde. Und ist für einen rausgefallenen Song reingekommen, ist aber nicht nur einfach so ein neuer Taylor Swift-Song, nee. Da haben wir mal wieder Filmmusik hier am Start. Und zwar wurde der extra für den Film Toy Story 5 geschrieben und läuft dort als Abspannsong. Wir schauen mal rein, was euch noch so erwartet hier in der zweiten Stunde. Zu hören gibt es noch die Plätze 9 bis 1. 10 haben wir mit Taylor Swift gerade schon abgehakt. Dann ist noch ein bisschen interessante neue Musik mit dabei, auch dann gleich schon wieder. Wir schauen auch noch rüber in die UK und die US-Charts und wir klären noch die Frage, was nervt denn einen momentan so im Radio? Was läuft rauf und runter? Die sogenannten Airplay-Charts, die meistgespielten Songs hier in der vergangenen Woche in Deutschland im Radio. Weiter geht's auf Platz 9 und zwar mit Ray, Where is my husband?

0: Ray heißt sie. Where is my husband? Kleines bisschen ging es runter. Von der 5 auf Platz 9. Jetzt habe ich wieder ein bisschen neue Musik für euch. Und zwar von einem Namen, von dem hat man irgendwie so in der letzten Zeit nicht mehr so viel gehört. Aber bekannte Songs hatte der ja in der Vergangenheit. Es geht um Jax Jones, zum Beispiel der Song hier. Ja Mensch, mit Ray, die haben wir ja eben gerade schon gehört. Hier zum Beispiel mit You Don't Know Me. Die beiden haben auch schon was zusammen gemacht. Oder auch hier. Zusammen mit Ina Rolson und Breathe. Ja, sind jetzt auch schon ein paar Jahre her. 2017 und 2018 der Song hier. Jetzt aber wieder was Neues. Jax Jones, neues Single heißt Pulling Me Back.
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Ja, vielleicht auch was für die Party-Playlist, ne? Jax Jones und Pulling Me Back. Ja, nicht so ganz der typische Radio-Jax Jones, wie mit den beiden Songs, die wir davor gehört haben, sondern mehr so das typische DJ-mäßige. Haben aber ja auch viele DJs, ne? Zum Beispiel Robin Schulz oder auch David Guetta. Die haben diese typischen Radionummern, die so im normalen Popradio laufen, für die reguläre Playlist am Tag, aber haben auch richtige, echte DJ-Tracks. Das ist dann wahrscheinlich auch einer davon. Jax Jones, Pulling Me Back, haben wir gerade gehört, als Hit-Tipp hier bei uns in den OK-Welle-Charts. Und wir bleiben auch gleich bei neuer Musik. Ist noch gar nicht so lange draußen, die neue Single von Ariana Grande, die reingekommen ist für einen von den rausgefallenen Songs in dieser Woche. Und zwar Hate That I Made You Love Me. 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

die neue Single von Ariana Grande, Hate That I Made You Love Me. Auch wieder mal ein etwas ruhigerer Song von ihr. Neu eingestiegen bei uns hier in den OKW der Charts auf Platz 8. Und gleich habe ich wieder neue Musik für euch. Vorher gibt es noch den kürzesten Song der Zeit hier zu hören, nämlich Dominik Feig mit Baby Doll auf der 7.

0: Babydoll. Dominik Feig. Ganz kleines bisschen ging es runter, ein Platz von Platz 6 auf die 7. Wie versprochen, habe ich jetzt neue Musik für euch, wie der neue Song heißt und wer ihn für euch gemacht hat, das sagen sie gleich noch selber.
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0: 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Er singt's Forever Young. Milo zusammen mit DJ Licious. Hier direkt auch ein Wortspiel bei dem DJ, weil im Englischen sagt man delicious, ist lecker. Und dann halt DJ Licious, ja, für, weiß ich nicht, DJ, der leckere Musik macht oder so. Und worum es im Song geht, das haben die beiden auch in einem Interview erzählt.
1: Well, I'm DJ Licious and most people know me as a very, very, very positive guy. But in December, I got some bad news. My mom got really, really sick. She's okay now, luckily. But at the time, the whole story, the whole situation made me reminisce a lot about my perfect childhood that my mom gave me. And that is what the song is about, basically.
0: Also er sagt, es geht darum, dass er normalerweise eigentlich ein sehr positiver Typ ist und hat dann allerdings traurige Nachrichten bekommen. Seine Mutter ist im Dezember sehr krank geworden, meinte aber, mittlerweile geht es ihr wieder zum Glück ganz gut. Aber das hat ihn so ein bisschen zum Nachdenken gebracht über seine Mutter und die perfekte Kindheit, die sie ihm gegeben hat. Und Milo hat dann nachher noch erzählt, dass er bei seinen Songs immer so ein bisschen Stories sucht, Geschichten über Kindheit oder auch Familienstories verarbeitet er sehr gerne in seinen Songs. Und der DJ Licious macht das auch gerne und da haben die beiden so eine Gemeinsamkeit erkannt. Und Milo hat auch gesagt, ne, Forever Young, für immer jung, so heißt der Song. Das kann für jeden ja auch immer was anderes bedeuten. Er meinte, je nachdem wie alt man ist, vielleicht für einen 20-Jährigen bedeutet für immer jung sein was anderes als für einen 65-Jährigen zum Beispiel. Auch das ist ein bisschen was Besonderes und ja, auch wenn es so ein bisschen grundsätzlich in der Theorie eher um ein ernstes Thema geht, haben sie gesagt, da wollen sie einen positiv klingenden Sommersong draus machen und das ist denen, glaube ich, auch ganz gut gelungen, wie ich finde. Milo kennen wir ja, DJ Licious jetzt auch. Forever Young heißt die neue Single, die wir gerade gehört haben, als Hit-Tipp hier bei uns in den OKWelle Charts. Und weiter geht's mit Alex Warren und Ordinary auf Platz 6.
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Das sind TBS, The Twins und die Oslo Soul Children. Man merkt vielleicht, klar, das ist Alex Warrens Ordinary, aber der Beat ist nochmal ein bisschen anders, ein bisschen, ja, vielleicht elektronischer, ein bisschen mehr DJ- oder EDM-mäßiger. Und dann singt da noch wer mit. Und zwar die Oslo Soul Children, norwegischer Jugendchor. Und warum ist dieser Song jetzt so offiziell auch als reguläre Single rausgekommen? Natürlich ist mal wieder TikTok mit dabei. Ist eine Version, die ist viral gegangen, wie man so schön sagt, ne? Wurde halt ganz oft verwendet. Und dann sind die Produzenten TBS und The Twins darauf aufmerksam geworden und haben dann daraus also nochmal so eine elektronische Club-Version gemacht, die wir auch gerade im Hintergrund hören. Wurde auch unterstützt von anderen DJs, zum Beispiel die Crew von der DJ-Gruppe Keine Musik, die haben das in ihren Sets zum Beispiel gespielt. Und The Twins übrigens kommen aus Deutschland. Zwei Brüder, Zwillingsbrüder, und zwar Lukas und Tim Werle, machen schon seit 14 Jahren elektronische Musik, schreiben auch für oder produzieren auch für andere eher die Songs, aber haben dann also bei diesem Song dann einfach mal gedacht, okay, dann machen wir aus Alex Warrens Ordinary noch so eine etwas elektronische Version und dann eben mit dem norwegischen Jugendchor, den Oslo Soul Children, diese Woche rausgekommen. Weiter geht's bei uns auf Platz 5 und zwar mit Tame Impala und Dracula.

Same Impala mit Dracula. Ganz kleines bisschen gefallen, zwei Plätze von der 3 auf die 5. Und jetzt habe ich auch schon wieder neue Musik für euch. Vorhin in der ersten Stunde haben wir schon einen neuen Song gehört aus dem Album, das jetzt demnächst kommt, von den Snuts. Und noch ein zweiter Song, den habe ich in dieser Woche für euch mit dabei. Und zwar die Single Defibrillator.

0: aktuelle Musik und zwar von den Snuts. Eben gerade gehört Defibrillator, englischer Zungenbrecher.
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0: Ja, bleiben wir gleich mal bei Englisch und schauen rüber ins Vereinigte Königreich mit Midnight Sun und Sarah Larsson auf Platz 10, ein Platz gefallen von der 9. Dafür in dieser Woche auf der 9 Dracula von Tame Impala, da ging es zwei Plätze runter von der 7. Die 8 unverändert Beat It, Michael Jackson war es dort auch schon letztes Mal und auf der 7, da sehen wir ihn direkt auch nochmal und zwar mit Billie Jean. Von der 5 allerdings zwei Plätze gefallen. Neue Single von Ariana Grande, Hate That I Made You Love Me. Letzte Woche in den UK-Charts schon mit dabei gewesen, auf Platz 3, diese Woche die 6. Rauf ging's für Olivia Rodrigo und Drop That von der 13 auf die 5. Grund ist hier natürlich ihr neues Album, was vor kurzem rausgekommen ist. Und dann noch ein bisschen gefallen von der 2 auf die 4, Re-In Me In, Sam Fender und Olivia Dean. Und dann haben wir nochmal zweimal Olivia Rodrigo auf der 3, von der 4 ging's rauf für The Cure und neu mit dabei der Stupid Song. Die aktuelle Nummer 1 in den UK-Charts, letzte Woche erst reingekommen, diese Woche wieder Platz 1 aus Toy Story 5, I Knew It, I Knew You von Taylor Swift. Den haben wir ja vorhin auch schon gehört hier als neuen Song bei uns in der Sendung. Und dann schauen wir direkt rüber in die USA mit Tame Impala und Jenny und Dracula. Vor wenigen Minuten ja auch erst gehört, weiterhin Platz 10. Auf der 9, I Can't Love You Anymore, Ella Langley, Morgan Wallen, Country Music, weiterhin Platz 9. Dann ein Platz gefallen von der 7 auf die 8, Olivia Dean, So Easy to Fall in Love und für Man I Need, auch von ihr ging es auch ein Platz runter, Platz 7 dieses Mal. Bruno Mars auch ein paar Plätze liegen gelassen, I Just Might, runter ging es, okay, nur ein Platz von der 5 auf die 6. Bei Ariana Grande ging es aber ein bisschen mehr runter und zwar letzte Woche noch Platz 1 gewesen, diese Woche die 5, Hate That I Made You Love Me. Ella Langley haben wir nochmal mit Be Her unverändert auf Platz 4, auch die 3 unverändert, Janice, SDFU von Drake und auch auf Platz 2 hat sich nichts getan, weiterhin Ella Langley mit Choose in Texas und auf Platz 1 die neue Single von Taylor Swift, I Knew It, I Knew You, die neu eingestiegen. Und so weiter dann auch schon der Blick in die internationalen Single-Charts für diese Woche, gerade gehört UK und US und in der ersten Stunde Schweiz und Österreich. Der nächste Song ist aus 2012, war ja einige Wochen bei uns auf Platz 1, auch wegen TikTok. Diese Woche die 4, genauso wie letztes Mal. Beauty and the Beat, Justin Bieber, Nicki Minaj.

Der TikTok-Hit, aktuell zumindest noch Beauty and the Beast, Justin Bieber, Nicki Minaj, Platz 4. Genauso wie in der letzten Woche. Und folglich geht's einen Platz besser jetzt weiter, und zwar auf der 3. Und das ist Temper City mit ihrer Debütsingle übrigens, Self-Aware.

Emperor City mit Self-Aware. Haben wir letzte Woche auf Platz 2 gehört. Ganz kleines bisschen ging es runter. Dieses Mal Platz 3. Gleich schauen wir uns noch die meistgespielten Songs hier in Deutschland im Radio an, die Airplay Charts. Vorher gibt es aber noch einen Song zu hören, der ist auch aufgrund ihres Albums, was ja vor kurzem rausgekommen ist, unfassbar gestiegen. Von der 13 ging es rauf auf die 2 für Drop That, Olivia Rodrigo.

0: Drop Dead.
1: Olivia Rodrigo mit Drop Dead. Platz 2 in dieser Woche, von der 13 ging's rauf.
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1: Jetzt geht's wieder um die meistgespielten Songs hier in Deutschland im Radio. Was läuft momentan so rauf und runter? Lange Zeit war es New Religion, Bebe Rexha zusammen mit Faithless, die neue Version von ihr. Die war letzte Woche auch noch auf Platz 1, der meistgespielte Song, aber in dieser Woche nur noch Platz 5. Die Jungs von BTS mit Swim weiterhin auf Platz 4, da hat sich nichts getan, die werden also ungefähr gleich viel gespielt. Mehr gespielt wird Olivia Rodrigo mit Drop Dead, den wir eben gerade gehört haben. Rauf ging es für sie von der 6 auf Platz 3. Auch wieder mehr gespielt wird Fever Dream von Alex Warren, der war ja auch zeitweilig schon mal auf Platz 1. Diese Woche von der 5 auf die 2 gestiegen, der zweitmeistgespielte Song. Und wer wird überall rauf und runter gespielt? Es ist Teddy Swims tatsächlich mit Mr. Know It All. Spannend, auch hier bei uns in den Charts gar nicht mit dabei. Und rauf ging es von Platz 3, wird also mehr gespielt und momentan der meistgespielte Song. Noch nicht so viel gespielt wird unser letzter Hit-Tipp für heute, der ist nämlich diese Woche erst rausgekommen, mit dem Debütalbum von Miles Smith, My Mess, My Heart, My Life, so heißt ja sein neues Album, das in dieser Woche rausgekommen ist. Und natürlich habe ich das mit dabei und da wollen wir nochmal einen Song draus hören, Heaven.
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Nochmal ein bisschen neue Musik. Und zwar aus dem Debütalbum von Miles Smith, My Mess, My Hurt, My Life. Heaven haben wir gerade gehört. Und damit sind wir am Ende angekommen von 2 Stunden OKWelle Charts. Heute vom super warmen Sonntag, den 21. Juni 2026. 19 Plätze, viel neue Musik liegen hinter uns. Bleibt natürlich noch die Frage zu klären, wer ist denn in dieser Woche auf Platz 1? Und es ist auch weiterhin die Nummer 1, passend zur aktuellen WM natürlich. Der offizielle WM-Song Die Die von Shakira zusammen mit Burner Boy. Die waren letzte Woche auch schon auf Platz 1. Ich bin Marvin Giesemann, wünsche euch jetzt noch schönen Restsonntag, guten Start in die neue Woche und natürlich gerne dranbleiben, wenn ihr mögt. Ab 19 Uhr nach den Nachrichten der Endspurt mit dem regionalen Sportgeschehen. Mach's gut, bis nächste Woche. Ciao. Number 1.

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1: Um 19 Uhr mit Felix Sprung. In der Schweiz laufen Gespräche zwischen den USA und dem Iran über ein Ende des Krieges. Nach katarischen Angaben sitzen Vertreter beider Länder in einem Luxushotel bei Luzern zusammen. Aus Baden-Baden, Patricia Werm.
2: Die USA und die Vermittler zeigten sich nach den ersten Gesprächen zufrieden. Der US-Vizepräsident J.D. Vance sagte im Anschluss vor der Presse, es seien große Fortschritte erzielt worden. Wir sehen eine gemeinsame Zukunft, in der alle zusammenarbeiten können, um Frieden und Wohlstand zu fördern. Zur Stunde findet das Gipfeltreffen zwischen den USA, dem Iran und den Vermittlern statt. Zentrale Themen sind dabei das iranische Atomprogramm und die Lage im Libanon, sowie die Straße von Hormus und ein Milliardenprogramm für den Wiederaufbau im Iran.
1: Bundesverteidigungsminister Pistorius hat sich zurückhaltend über einen Einsatz der Bundeswehr an der Straße von Hormus geäußert. Er gehe nicht davon aus, dass im Bundestag eine schnelle Entscheidung über ein entsprechendes Mandat fällt, sagte Pistorius in der ARD-Sendung Bericht aus Berlin. Vieles hänge davon ab, wie die Verhandlungen zwischen den USA und Iran in der Schweiz liefen und was für eine Form von Waffenstillstand am Ende dabei herauskomme. Auf der von Russland besetzten Halbinsel Krim ist der Benzinverkauf an Tankstellen eingestellt worden. Seit heute Morgen wird laut Behörden an Privatleute und Unternehmen nichts mehr abgegeben. Hintergrund sind verstärkte ukrainische Angriffe in den vergangenen Wochen. Immer wieder werden Öllager auf der Krim oder Ölpipelines auf dem russischen Festland angegriffen. Bei der Fußball-Weltmeisterschaft spielt Spanien zur Stunde gegen Saudi-Arabien. Nach dem 0:0 zum Auftakt gegen Kap Verde will der WM-Mitfavorit heute den ersten Sieg einfahren. Zur Halbzeit führen die Spanier bereits mit 3:0. Desiré Krause aus dem ARD-WM-Team weiß, welche Teams heute Abend und in der Nacht noch spielen.
3: Belgien und Iran spielen um den möglichen ersten Sieg in der Gruppe G. Neuseeland oder Ägypten könnten in der Nacht nachziehen. Für beide wäre es der erste WM-Sieg überhaupt. Außerdem treffen Uruguay und Kap Verde aufeinander. Seit 17.30 Uhr trainieren die gestrigen Ersatz- und Einwechselspieler des DFB-Teams. Nico Schlotterbeck hat nach seiner Sprunggelenksverletzung heute eine MRT-Untersuchung. Die Ergebnisse werden am Abend erwartet.
1: Das waren die Nachrichten. Das Wetter in Norddeutschland: heiter bis wolkig, gebietsweise Regen oder Gewitter, teils kräftig. Höchstwerte 18 Grad auf Sylt bis 28 Grad in Nordheim. In der Nacht oft klar und trocken, zwischen Ostfriesland und Mittellandkanal gewittrige Schauer, Tiefstwerte 18 bis 10 Grad. Morgen nach Norden hin freundlich, im Süden wolkig, vor allem im Harzumfeld Schauer und Gewitter 20 bis 31 Grad und am Dienstag und Mittwoch viel Sonne bei 21 bis 32 Grad. Es ist 19.03 Uhr.
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6: Hallo und einen schönen guten Abend, meine lieben Zuhörer. Endsport, Ihre Sportsendung am Sonntagabend. Am Mikrofon begrüßt Sie Peter Schmieger.

0: Seit April sind die Vollblüter auf Deutschlands Galoppbahn so richtig unterwegs. Von Berlin-Hoppegarten, Hamburg, Köln, Baden-Baden, München bis Leipzig, Dresden oder Hannover. Der große Tross der Turffreunde ist Land auf Land ab wieder in Fahrt. Dabei gilt dem Pferd die besondere Aufmerksamkeit. Unter Beteiligung von Trainer, Besitzern, Züchter und Jockeys für spannende Rennen. Die gesamte Veranstaltung obliegt den jeweiligen Rennverein, diese auch mit Leben zu füllen. Wie das geschehen kann, schildert Stefan Ahrens, Vorsitzender des Harzburger Rennvereins.
1: Das ist eigentlich relativ einfach, weil momentan der Galopprennsport erfährt enormen Besucherzuwachs. Die Besucherzahlen sind stark steigend. Was positiv damit verbunden ist, dass auch die Wettumsätze wieder steigend sind. Man muss Folgendes machen, und zwar muss man Galopprennsport verbinden mit, ja, ich sage mit einem Event, wo nicht nur Pferderennen stattfinden, sondern das Ganze drumherum muss passen. Die Familien möchten zur Rennbahn hingehen. Das bedeutet natürlich auch, dass man Bereiche für Kinder schaffen muss, dass sie ihren Spaß haben auf der Rennbahn. Man muss das kulinarische Angebot immer weiter ausweiten, dass die Leute gut versorgt sind und ja, dass man das einfach zu einem Treffpunkt macht für Jung und Alt. Und das ist das Schöne am Galopprennsport, dass 5 Minuten Rennen ist und man 25 Minuten Zeit hat, sich um seine Freunde, Familie, Geschäftspartner zu kümmern und mit denen ins Gespräch kommen, was bei anderen Sportarten etwas schwieriger ist.
0: Bis aber so ein Event durchorganisiert, finanziert ist, bedarf es einigen Herausforderungen. Sponsoren gewinnen, Preisgelder benennen, den Catering-Bereich attraktiv machen. Rundum einen bunten Strauß zusammenstellen, der nicht nur schön aussieht, sondern in dem sich auch alle wohlfühlen. So Stefan Ahrens vom Harzburger Rennverein.
1: Wir haben 42 Rennen in Bad Harzburg während der 5 Tage. Und das gilt natürlich auch für die anderen Rennvereine, wenn die an einem Tag zwischen 8 und 10 Rennen ausrichten. Man muss die Rennpreise, man muss dafür einen Sponsor haben. Das heißt, dass das gegenfinanziert ist, die ganze Veranstaltung. Weil gerade beim Sicherheitskonzept muss man viel machen. Man muss alleine haben wir bei uns auf der Bahn 40 Leute, Sicherheitspersonal. Man hat Klopfer, dass die Bahn in Ordnung ist. Die Sicherheit muss gewährleistet sein. Also nicht nur um die Bahn rum, sondern auch auf der Bahn logischerweise. Ja, das sind alles Kostenfaktoren. Man will den Service immer laufend verbessern. Wir haben jetzt beispielsweise in diesem Jahr eine 100 Quadratmeter große LED-Wand, die also doppelt so groß ist, wie es war, um die Rennen dann dementsprechend eben auch überblicken zu können.
0: Also einen Service bieten, bei dem alle, von Aktive bis Zuschauern, zufrieden sind. Jedes Jahr aufs Neue. Denn hier bedeutet Stillstand wirklich Rückschritt. So gilt es, neue, machbare Ideen in die Tat umzusetzen. Das Galopp-Event attraktiv zu gestalten. Der Harzburger Rennverein mit seinem ersten Vorsitzenden Stefan Ahrens ist da durchaus beispielgebend.
1: Da muss man eben sehen, dass man ja immer das Angebot immer besser erweitert beziehungsweise eben auch verbessert. Gerade Verbesserungen im sportlichen Bereich eben auch herzustellen. Man muss Starterfelder haben, die eben auch attraktiv sind für die Leute zum Wetten, dass genug Pferde am Start sind. Man muss sich darum kümmern, dass die Besitzer auch zufrieden sind, dass die ganzen Aktiven eben gute Grundvoraussetzungen haben, eben den Leistungssport bei uns auszuüben oder generell auszuüben.
0: Boxen auf für die 146. Bad Harzburger Galopprennwoche ist vom 18. bis 26. Juli 2026.

0: 10, 9, 8, 7, 6, 5, 4, 3, 2, 1. Viel Erfolg an alle Läuferinnen und Läufer bei diesem Lauf.
1: So ertönte es bei den Läufen am Bohlweg beim Braunschweiger Nachtlauf. Zum 40. Mal veranstaltete der MTV Braunschweig dieses Event. Organisator Jörg Diekmann vom Veranstalter MTV erklärte, warum vieles anders war als im Vorjahr.
2: Ja, ich hoffe, dass es der Atmosphäre gut getan hat, dass wir da vors Schloss gegangen sind. Die Fläche ist einfach größer und weitläufiger, als es eben der Platz der Deutschen Einheit ist, wo es eben doch alles sehr eng und gedrängt letztendlich wirkt für die Menschenmassen, die wir da ja haben. Und das ist hier vorm Schloss jetzt, denke ich, deutlich entspannter und weitläufiger. Und ja, ich habe so den Eindruck, dass es gut angekommen ist.
1: Knapp 15.000 Läuferinnen und Läufer machten sich auf den innerstädtischen Rundkurs von 2,5 Kilometer. So kamen letztlich die klassischen Laufdistanzen von 5, 7,5 und 10 Kilometer zustande.
2: Ja, ich glaube, die größte Änderung ist, dass wir dem Wunsch vieler Läuferinnen und Läufer nachgekommen sind, mal klassische Laufstrecken wie 5 und 10 Kilometer anzubieten. Das waren ja in den Vorjahren eher 3, 6 und 9 oder vielleicht dann noch 200 Meter drauf. Ganz krumme Laufstrecken, und wir haben diesmal jetzt versucht, eben eine 2,5 Kilometer Runde zu nehmen, sodass man eben, wie gesagt, auch 5 und 10 Kilometer laufen kann. Und wir haben so den Eindruck, dass das auch gut angekommen ist, denn diese Läufe waren gut und schnell ausgebucht. Es hat dann den Baustellenplan in der Stadt gerade in die Karten gespielt sozusagen, weil es an einigen zentralen Punkten, wo wir sonst lang gelaufen sind, wie am Bäckerklint oder so, gerade Baustellen gibt. Also vielleicht hätte uns das auch dazu gezwungen. Aber da waren wir tatsächlich relativ früh in der Planung schon so weit, dass wir gesagt haben, wir wollen die Runde verkürzen.
1: An diesem 19. Juni 2026 herrscht mitunter zwischen 30 und 33 Grad. Dazu eine trockene Luft, die es nicht gerade für die Aktiven einfach machte. Unterschiedliche Menschen, unterschiedliche Vorbereitung und Herangehensweise.
3: Das ist Tradition, das ist jetzt das 10. Mal, dass ich teilnehme. Dadurch, dass jetzt da 7 Wochen Vorbereitung hinter mir liegen, kann man sich an die Temperaturen ganz gut gewöhnen. Und dann weiß man auch, wie man sich das einteilt, die 5 Kilometer.
4: Ich komme mir gerade Traubenzucker rein, jetzt geht's. Es war schon drückend, also stellenweise in der Stadt schon sehr warm, aber ich glaube, jetzt um 21.30 Uhr war es deutlich besser als um 18 Uhr. Ich bin einmal 5 Kilometer gelaufen und dann dachte ich, das Knie spielt mit, ich fahre viel Fahrrad, und dann ging das schon.
1: Entlang der Strecke herrschte ausgelassene Begeisterung, Unterstützung mit Musik am Altstadtmarkt oder die sprichwörtliche Anfeuerung. Vom Kindergarten bis zum Betagten war das Teilnehmerfeld weit gespannt. Jeder fand seinen Rhythmus. Gerade im Jubiläumslauf erschien die äußere Kreativität keine Grenzen zu kennen. Und im Mannschaftslauf war der Zusammenhalt mehr gefragt als der Run auf die beste Zeit. Doch es gab auch Zwischenfälle, wo der Kreislauf nicht mehr so ganz mitmachte, wie Jörg Diekmann berichtete.
2: Die, die gut vorbereitet waren, die konnten ja auch schnell laufen und das hat gut geklappt. Aber die, die nicht so gut vorbereitet waren, waren, glaube ich, schon vernünftig. Also ich habe wirklich, habe mich auch in der Zielgasse aufgehalten und dort waren wirklich viele, die waren ins Ziel gekommen und die konnten sofort reden, die hatten sofort wieder Puste. Also die haben sich das schon gut eingeteilt und das hat mir auch eigentlich so im Vorfeld nochmal gesagt. Versucht es doch als Lauf-Event zu sehen und nicht unbedingt als Wettkampf.
1: Alles in allem war es letztlich wieder einmal eine gelungene Veranstaltung. Jörg Diekmann weiß wohl auch, dass zum Sport immer ein wenig Entertainment dazugehört, damit für alle etwas dabei ist.
2: Wahrscheinlich hätte der ein oder andere Läufer gerne Dusche gehabt, ohne Blitz und Donner. Hätten wir vielleicht auch gar nicht so viel dagegen gehabt, aber uns ist es natürlich lieber, man hat nicht auf einmal eine Unwetterwarnung, weil man dann immer nicht weiß, wie lange dauert es oder kommt die Front hierher. Da muss man ja dann doch vorher reagieren und dann muss man einen Torbogen abbauen und andere Dinge dann wieder beachten. Und von daher sind wir natürlich sehr froh und dankbar, dass das jetzt hier so in einem Guss sozusagen durchgegangen ist. Ja, ein Highlight habe ich, glaube ich, gar nicht gehabt. Es ist insgesamt, was uns auch schon im Vorfeld unglaublich gefreut hat, dass wir unsere Anmeldezahlen von vor Corona übertroffen haben. Das, was wir vor 2 oder gar 3 Jahren schon gar nicht mehr gewagt hatten zu hoffen, Punkten ist eben doch eingetreten, dass die Leute eben scheinbar doch wieder Bock haben auf so eine Veranstaltung und sie sich auch rechtzeitig anmelden. Und ja, ich war eben auch an vielen Stellen an der Strecke und es war, fand ich eben einfach wirklich wieder ein ja, super Vibe in der Stadt. Es waren viele fröhliche Gesichter zu sehen und das ist dann irgendwie ja das Beste, was uns passieren kann. Wir müssen eben um Mitternacht, muss der letzte Läufer im Ziel sein. Mehr gibt eben ja, sozusagen die städtische Verordnung nicht her. Und viel eher als 18 Uhr können wir auch einfach nicht anfangen, weil wir das dann auch nicht organisatorisch hinbekommen.
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0: An diesem Wochenende fand in Salzgitter-Tiede zum 30. Mal der Feldhandball-Jugend-Viktoria-Cup statt. Organisator Immo Hübner mit allem Wissenswerten und den Ergebnissen des Wochenendes.
1: Beachhandball, männliche D, Turniersieger, TSV Anderten 1, Finale gewonnen nach 2:0 Sätzen, zweiter Platz HSG Fusetal. Dritter Sieger, männliche D-Jugend, Beachhandball MTV Hornburg, vierter Platz TSV Anderten. Weibliche Beachhandball, Turniersieger TSV Wevensleben, zweiter SV Stöckheim, dritter Viktoria Tiede. Weibliche D, erster MTV Gifhorn, 5:1 Punkte, zweiter SV Stöckheim, 4:2 Punkte, dritter HG Elm, 3:3 Punkte. Turniersieger, weibliche E, PSG 04 Peine, im Finale 9:5 gegen HG Elm. Spiel um den dritten Platz bei der weiblichen E, HSG Fusetal, 6:4 gegen Gutheil Barum. Turniersieger bei der männlichen E-Jugend wurde der MTV Braunschweig, der das Finale mit 10:6 gegen TSV Anderten 1 für sich entscheiden konnte. Einen Co-dritten Platz gab es zwischen HG Elm und TV Mascherode. Bei der männlichen D-Jugend gewann das Finale TSV Anderten 1 gegen TSV Anderten 2 mit 15:4. Den dritten Platz ging hier an den TV Mascherode. Bei der weiblichen C-Jugend Turniersieger wurde die HG Elm vor der PSG 04 Peine und der HSG Liebenburg-Salzgitter. Bei der weiblichen B-Jugend Turniersieger mit 8:0 Punkten die HG Elm, zweiter Platz SV Stöckheim und dritter Viktoria Tiede. Insgesamt nahm das Turnier einen guten Verlauf. Bei noch sommerlichen Temperaturen waren heute alle 64 Mannschaften anwesend. Obwohl es am Anfang stark geregnet hatte und der Gewitter drohte, war es insgesamt eine gelungene Veranstaltung. Herzlichen Dank an alle Helferinnen und Helfer von Viktoria Tiede.

0: Vom 12. bis 19. Juli findet im Rahmen der Saisonvorbereitung die 36. Auflage des Prosatech Cups in Rothemühle statt. Kai Günther vom veranstaltenden FC Spülper mit näheren Einzelheiten.
1: Ende der 80er ist das Turnier erstmalig durchgeführt worden. Und ja, Idee war immer schon, die Vereinskasse ein bisschen zu unterstützen. Wir haben hier eine schöne Anlage mit zwei Plätzen. Und ja, das Vorbereitungsturnier wird seit jetzt fast 40 Jahren immer gut angenommen von höherklassigen Mannschaften. Und ja, ursprünglich beim TSV Rothemühle, aber der Fußball ist ja hier in der Gemeinde fusioniert zum FC Spülper und in der Tradition führen wir das dann seit 2018 fort.
0: Auch in diesem Jahr haben die Veranstalter vom FC Spülper wieder ein attraktives Teilnehmerfeld zusammengestellt. In der Gruppe A spielen die Landesligisten Freie Turner Braunschweig und BSC Acosta, sowie die Bezirksligisten FC Viktoria Tiede und BV Germania Wolfenbüttel den Gruppensieger aus. In der Gruppe B streiten Oberliga-Aufsteiger SSV Vorsfelde, die beiden Landesligisten TSV Hillese und VfB Fallersleben sowie Bezirksligist TSV Germania Lamme um den Gruppensieg. Die

0: Tagen finden immer jeweils zwei Spiele, versetzt um 45 Minuten, statt, so dass Besucher immer eine Halbzeit lang zwei Spiele sehen können.
1: Ja, das hat sich auch so bewährt. So hat man dann ein bisschen länger Zeit zu gucken. Man hat zwei Halbzeiten, die man auf jeden Fall sehen kann. Und ja, viele Mannschaften nutzen das dann auch, um dann schon ihre Gegner zu beobachten, die dann vielleicht parallel spielen. Also andere Landesligisten stellen dann einen ab und gucken bei den anderen schon mal zu. Und ja, für die Zuschauer ist es halt auch schön, wenn man in der Mitte steht, hat man viel für sein Eintrittsgeld.
0: Am Finaltag gibt es zudem ein kleines Rahmenprogramm, das Kai Günther vom veranstaltenden FC Schwilper so zusammenfasst.
1: Also wir haben traditionell immer noch eine Hüpfburg, dann macht unser Partner Prosatech auch eine Tombola über die Eintrittskarten, da wird dann der Sieger gezogen. Es gibt ein bisschen Musik und ja, feierliche Pokalübergabe und ein Werbespiel natürlich von unserer ersten Herren.
0: Um diese schon traditionelle Vorbereitungsturnier um den Prosatech Cup, der bis 2024 als Wolters Cup ausgespielt wurde, auf die Beine zu stellen, ist jede Menge ehrenamtliche Manpower erforderlich, wie uns abschließend Kai Günther vom veranstaltenden FC Schwilper verrät.
1: Ja, also erstmal sind wir dankbar für unseren Partner Prosatech. Prosatech, die unterstützen uns schon schlagkräftig, auch mit Manpower, aber auch finanziell. Und ja, auch die Ehrenamtlichen im Verein, also jede aktive Herrenmannschaft, unsere Frauenmannschaft hat einen Turniertag, wo sie dann quasi das Catering übernehmen. Und ja, im Auf- und Abbau und in der Platzpflege braucht man auch Leute. Also über die Woche verteilt laufen hier bestimmt 50 unterschiedliche Ehrenamtliche rum.
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0: Vom 2. bis zum 12. Juli 2026 startet die 32. Auflage des traditionsreichen Braunschweiger ATP Challenger Tennisturnier Bravo Open auf der Anlage des Braunschweiger Tennis- und Hockeyclubs im Bürgerpark. Die Volksbank Bravo ist weiterhin Haupt- und Namenssponsor der Veranstaltung. Markus Bese, Geschäftsführer der veranstaltenden Brunswick Marketing GmbH, mit weiteren Einzelheiten.
1: Diesmal 11 Tage statt 10 Tage. Am 11. Tag, also sprich an dem zweiten Sonntag, haben wir dann das Finale Einzel und Doppel, also dort nur Sport. Und vorher freuen wir uns über ein ganz, ganz tolles, ausgewogenes Entertainment-Programm, wo für jeden was dabei ist. Wir starten wieder mit so unseren Standard möchte ich nicht sagen, weil das klingt dann so einfach, aber mit der White Night wieder am Donnerstag, also schön After Work, geht's locker rein mit einem ganz, ganz tollen DJ auf der Bühne, Glockenbach, und dann haben wir 3 Tage ja nur Entertainment am Anfang und ab Sonntag geht's dann richtig rein ins Tennis mit dem Qualifying und natürlich auch dann mit den Abendveranstaltungen. Und hinterher bis zum Finale hin Prinzen am zweiten Freitag und Dieter Bohlen am Samstag zum Halbfinal.
0: Der Ticketverkauf für alle Veranstaltungstage startete bereits am Freitag, den 21. November 2025 um 11 Uhr.
1: Tickets, solange es noch welche gibt, gibt es natürlich dann auch vor Ort an der Abendkasse. Das ist dann so der kurz entschlossene Weg, aber online haben wir das natürlich auf unserer Seite auch, bravo-open.de, wo man Tickets kaufen kann oder halt an den allgemeinen Ticketvorverkaufsbörsen oder live natürlich auch an der Konzertkasse hier in der Stadt in Braunschweig. Aber der Ticketshop natürlich online, das ist so der Weg, wo es jetzt am einfachsten geht, alle Bezahlformen vorhanden, alle Tickets vorhanden. Also das ist der beste Weg, um an Tickets zu kommen, online im Vorverkauf. Und nochmal, für die Ladies Night oder aber auch für Lea würde ich es allen ans Herz legen, schon mal im Vorverkauf dabei zu sein. Das werden Abende, wo die Tickets ordentlich weggehen werden.
0: Auch im Jahr 2026 findet mit den Bravo Open, einer der beliebtesten und wichtigsten Großveranstaltungen Norddeutschlands, im Bürgerpark in Braunschweig statt. Erstmals an 11 Tagen und 2 kompletten Wochenenden vom 2. bis 12. Juli 2026. Stand jetzt kann Markus Bese zum Teilnehmerfeld noch nicht allzu viel sagen, da das erfahrungsgemäß erst in den letzten Wochen und Tagen vor dem Turnierstart Konturen annimmt.
1: Internationalität ist uns wichtig, also dass wir wirklich international unterwegs sind, also von allen Kontinenten bestenfalls jemanden vor Ort haben. In der zweiten Woche Wimbledon, also von daher hoffen wir natürlich auch immer auf jemanden, der drüben von der Insel vielleicht nochmal rüberkommt zu uns und sagt, komm, dann melde ich nochmal und starte da. Hinterher haben wir das Starterfeld ja immer erst so circa 14 Tage vor Turnierbeginn. Also das halten wir auch relativ lange offen, um noch möglichst ein gutes, breites, internationales Starterfeld zu bekommen. Aber was uns natürlich auch wichtig ist, auch unserem Turnierdirektor Volker Jecke, dass wir natürlich auch gucken, dass wir deutsche Spieler, auch deutsche Nachwuchsspieler halt nochmal berücksichtigen. Von daher ist auch der Volker immer im Austausch natürlich mit unserem Bundestrainer und guckt natürlich immer halt drauf, Mensch, wer könnte da noch etwas sein? Und das sind natürlich dann durchaus auch mal Spieler, die sind vielleicht nicht unter den Top 100, vielleicht auch 150 oder eine 200. Aber da wollen wir natürlich auch gerade den deutschen jungen Talenten oder Nachwuchstalenten auch eine Chance geben. Und wie gesagt, diese breite Streuung ist uns wichtig. Internationalität, natürlich Deutschland halt irgendwie vernünftig mit zu berücksichtigen, ist natürlich auch vollkommen klar. Es hat auch nichts mit parteiisch oder irgendwas zu tun, sondern ich glaube, das steht jedem, der Lokalkolorit hat, ein bisschen zu, auch dann zu gucken, dass man das Thema ein bisschen pusht und dass die natürlich auch ihre ersten internationalen Turniere hier spielen können, auch im internationalen Umfeld.
0: Das Braunschweiger Tennisturnier, das seit dem Jahr 1994 als ATP Challenger ausgetragen wird, behält auch im Jahr 2026 die Turnierkategorie ATP Challenger 125. Das Preisgeld für die Bravo Open wird jedoch erneut erhöht und liegt nun bei insgesamt 203.900 Euro, 200.000 US-Dollar. Das bedeutet ein Plus von 31.600 Euro, vorher 181.250 Euro. Die Bravo Open sind damit nicht nur das höchst dotierteste, sondern auch das größte und älteste ATP Challenger Turnier in Deutschland.
1: Das ist eine gewisse Vorgabe auch von der ATP. Also eigentlich ist es jetzt gar nicht so auf unserem Mist gewachsen, wie wir so in Niedersachsen sagen würden, sondern in der Tat, das ist eine Vorgabe der ATP. Das machen wir natürlich auch gerne. Natürlich haben auch die Spieler entsprechend höhere Aufwände, um bei uns beim Turnier zu starten, also Flüge teurer geworden etc. Wir übernehmen natürlich viele Kosten für die Spieler, also die müssen sich nicht um Shuttling kümmern, die müssen sich nicht um eine Physio kümmern, die müssen sich nicht um eine Massage kümmern, die werden bei uns verpflegt, die bekommen bei uns ein Hotel. Das bekommen die alles, aber trotzdem ist natürlich ein gewisser Aufwand. Und wir sehen natürlich schon zu, dass wir auch vernünftige Spieler bei uns an den Start bekommen. Also wir wollen ja nicht mit Weltklasse 12.000 starten, sondern wir haben ja in der Regel viele Spieler auch, die unter Weltklasse 100 spielen. Letztes Jahr waren es 14, die mit am Start waren. Und nochmal, wir reden ja über Weltklassenliste und wir reden nicht über Deutschland oder nur Europa, sondern Weltklasse. Und das ist natürlich schon was, wenn man da Weltranglistenspieler unter der 100 vor Ort hat. Und nochmal, dafür trägt natürlich sowas bei, dass die Startgelder steigen, aber natürlich auch die Infrastruktur. Und die kostet natürlich bei uns auch ein bisschen mehr. Und auch da wieder, ohne unsere Unterstützer, die wir da alle mit an unserer Seite haben, wäre das gar nicht möglich. Auch diese Themen von der Infrastruktur, vom Convenience würde man, glaube ich, heute sagen, auch für die Spieler, also dass es vernünftiges Essen, Unterbringung und so weiter gibt. Wenn ich an Steigenberger Hotel als unser Partnerhotel hier vor Ort denke, wenn ich an Rosier denke, die in Schattlingen dann wieder möglich machen hier vor Ort, das wäre gar nicht möglich. Auch da großen Dank an die Partner, die uns da sehr, sehr gerne unterstützen.
0: Bereits 6-mal wurde die Braunschweiger Veranstaltung 2005, 2014 bis 2017 und 2019 zum weltbesten von 195 Turnieren der jährlichen ATP Challenger Tour gekürt und damit öfter ausgezeichnet als jedes andere in dieser Kategorie. Eine besonders für Kinder schöne Tradition findet mit dem Kids Day auch bei der 32. Auflage der Tennis Bravo Open seine Fortsetzung.
1: Ein Kids Day haben wir auch wieder am ersten Samstag. Da gucken wir halt immer, dass wir ja ein paar Weltklasse-Spieler halt haben, die mit den Kids ein paar Trainingsstunden machen. Sind natürlich jetzt nicht hunderte von Kids, die wir da berücksichtigen können. Wir gucken mal so um die 50 Kids haben wir dann da, die sich bewerben können darauf. Spielen dann mit einem Profi, schlagen ein paar Bälle übers Netz, sind auch ganz glücklich, dass wir da wieder Sportteams am Start haben, die das sponsern. Also ohne Sponsoren geht es sowieso grundsätzlich nicht. Also von daher auch nicht nur dafür, sondern auch für das Entertainment-Programm. Mal großen Dank an die Sponsoren, an die vielen, vielen Unterstützer des Turniers. Ohne die wäre das nicht möglich. Die ganzen Gastropartner, natürlich sowieso die Sponsoren, die irgendwie mit an Bord sind, aber auch die ganz, ganz vielen kleinen und großen Helfer, die wir irgendwie mit dabei haben. Linienrichter, Ballkinder etc. Aber das war ja gar nicht die Frage. Es ging ja auf den Kids Day, aber das war mir bloß eben mal wichtig, weil es mir eben gerade so durch den Kopf geschossen ist. An der Stelle, das Danke, das muss einfach an der Stelle sein, weil ohne das, wie gesagt, geht es nicht. Das machen wir auch gemeinsam mit dem Tennisverband Niedersachsen-Bremen. Also die stellen auch Profi-Trainer dann mit an die Seite und na klar, die Kinder freuen sich natürlich dann auf so einem Platz, bei so einem Turnier zu stehen, ein paar Bälle zu schlagen, mit Profis zu schlagen und eine professionelle Anleitung zu bekommen. Das haben wir auch ein bisschen erweitert. Seit 3 Jahren machen wir auch noch an dem Sonntag einen Kids Day. Da geht es jetzt gar nicht ums Tennisspielen, also dass die Kinder Tennis spielen können, sondern in der Tat machen wir ein buntes Kinderprogramm und Thematik, wo die Kinder Spaß haben können, wo sie mit den Eltern kommen können, aber können natürlich auch Tennis gucken. Und darum ist das auch eine gewisse Tennisverbindung, halt die Kinder, die Eltern, die da sind und mit den Kindern einen tollen Tag bei uns auf dem Gelände verleben können, möchten und wollen, auch gleichzeitig halt Tennis zu gucken. Und das kommt inzwischen auch bei den Spielern gut an. Kriegen wir auch mal regelmäßiges Feedback. Also gerade beim Qualifying sind es viele Spieler international gar nicht gewohnt, dass sie so viele Zuschauer haben. Und bei uns ist die Hütte voll und die Tennisspieler haben viele Zuhörer. Ich habe am Anfang gedacht, oh Mensch, hoffentlich werden sie nicht zu doll gestört durch die Kinder, weil es natürlich ein bisschen lauter ist. Tennis ist ja nun ein sehr ruhiger Sport bei den Ballwechseln. Aber trotzdem, das stört die überhaupt nicht. Die sind begeistert, dass auch viele Kinder da sind, dass viele Besucher da sind, viele Zuschauer da sind. Und das bereichert natürlich auch nochmal die Tennisspieler, die Kinder, die Eltern. Also ein ganz, ganz toller Tag halt auch an dem Sonntag. Und das muss ich auch noch dazu sagen, für ein ganz, ganz schmales Eintrittsgeld. Also die Kinder bezahlen gar nichts, Eltern zahlen 10 Euro. Also das ist schon top, dieser Sonntag im Qualifying.
0: Die 31. Auflage konnte in 2025 eine neue Rekordbesucherzahl von 36.500 Gästen verzeichnen. Und das soll auch im Jahr 2026 mit Weltklasse-Tennis am Tag und einem vielfältigen Entertainment-Programm am Abend erreicht werden, gibt Markus Bese als Zielsetzung aus.
1: 36.500 Besucher letztes Jahr, das war natürlich Rekord, das muss man an der Stelle sagen. Also damals ja im 31. Jahr Rekordjahr gewesen. Also wenn wir das dieses Jahr wieder erreichen, dann sind wir schon sehr, sehr glücklich. Wir haben jetzt einen Tag mehr, wo es nur Tennis gibt halt an dem Sonntag, also da rechnen wir natürlich nochmal mit ausverkauftem Haus auf dem Tenniscourt, also sprich am Center Court, dass wir da nochmal 2000 Besucher add-on haben. Also wenn wir dieses Jahr wieder so mit 36.000, 38.000 Besuchern auslaufen, dann sind wir ja sehr, sehr glücklich und feiern dann mit vielen Besuchern ein tolles Turnier, tennismäßig, aber natürlich auch im Abendprogramm, wenn die Sonne untergegangen ist, im Entertainment-Bereich.
0: Musikalisch und dynamisch eröffnet werden die 32. Bravo Open am Donnerstag, den 2. Juli 2026 mit Glockenbach. Bravo Open Turnierchef Markus Bese stellt das weitere Musikprogramm etwas näher vor.
1: Dann haben wir die Lea als Konzertevent am 3. Juli, übrigens bisher der bestverkaufte Act von den Tagen. Wer da nochmal hin möchte, der sollte sich das auf jeden Fall mal auf der Zunge zergehen lassen und schon mal Tickets kaufen. Dann haben wir den Josh am 4. Juli, Cordula Grün bringt er mit, österreichischer Star. Und na klar, unsere Highlights sind natürlich nachher die Sommerwiesen am Dienstag, dem 7. Juli. Mit dem Königlich Bayerischen Vollgasorchester, also große Gaudi unter dem Paragu. Die Ladies Night, natürlich gehen wir davon aus, dass die wieder ausverkauft sein wird. Mit Watch Your Steps diesmal als Partyband auf der Bühne am Donnerstag. Ja, und das will ich auch gar nicht hinterm Berg halten. Wir haben die Vanessa Mai natürlich noch da zur Schlagernacht am Mittwoch, den 8. Juli.
0: Komplettiert wird das hochkarätige Entertainment-Programm durch Frieda Gold, Rico Rayama, Ex-Leadgitarrist der Band Sunrise Avenue, sowie die 80er-Jahre-Ex Dieter Bohlen und die Prinzen.
1: Also ganz tolle Stimmungsmusik, auch mit guten Texten, aber halt auch mit einem guten Vocal dabei. Also die haben ja auch eine Gesangsausbildung, sehr hochkarätige, in den neuen Bundesländern genossen. Also da freue ich mich besonders drauf. Prinzen, also hat mich zumindest begleitet. Ich bin 72er Baujahr und ja, Dieter Bohlen, Thomas Anders, der kommt jetzt nicht mit, aber der Dieter auf der Bühne, ganz, ganz toll. Disco Fox, ich werde auch noch mal 1-2 Stunden nehmen, damit man auch ordentlich unter dem Paragon mittanzen kann.
0: Wo es weitere Infos zu den Tennis Bravo Open 2026 gibt, auch zur Entwicklung des Teilnehmerfelds, verrät abschließend Markus Bese, Geschäftsführer der veranstaltenden Brunswick Marketing GmbH.
1: Infos zum gesamten Turnier gibt es natürlich immer auf unseren Social-Media-Kanälen, also da gerne Facebook und Instagram folgen. Also das ist dann sehr, sehr aktuell, à la minute, könnte man sagen. Sonst auf unserer Internetseite bravo-open.de gibt es alle aktuellen Infos und natürlich dann auch den Ticketshop, wo man Tickets kaufen kann. Dann ist man, glaube ich, sehr gut informiert. Und wir werden auch wieder ein Magazin machen für das Turnier, unsere Matchpoint. Und die wird es dann ab Mai geben und die verteilen wir dann halt auch in der ganzen Region. Die werden da ausliegen und die haben wir auch an allen Ständen bei New City Media in der gesamten Region halt ausgelegt oder werden dort ausgelegt und da kann man sich auch sehr, sehr gut informieren. Aber der beste Weg, digital, Social Media, Facebook und unsere Internetseite bravo-open.de.

Das war wieder Endspurt, Ihre Sportsendung am Sonntagabend bei Radio Uckerwelle. Peter Schmieger sagt Danke für Ihre Aufmerksamkeit, wünscht Ihnen noch einen schönen Abend, bleiben Sie gesund und einen guten Start in die Woche. Wir hören uns.

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1: Um 20 Uhr mit Felix Sprung. In der Schweiz laufen Gespräche zwischen den USA und dem Iran über ein Ende des Krieges. Nach katarischen Angaben sitzen Vertreter beider Länder in einem Luxushotel bei Luzern zusammen. Aus Baden-Baden, Patricia Werm.
2: Die USA und die Vermittler zeigten sich nach den ersten Gesprächen zufrieden. Der US-Vizepräsident J.D. Vance sagte im Anschluss vor der Presse, es seien große Fortschritte erzielt worden. Wir sehen eine gemeinsame Zukunft, in der alle zusammenarbeiten können, um Frieden und Wohlstand zu fördern. Zur Stunde findet das Gipfeltreffen zwischen den USA, dem Iran und den Vermittlern statt. Zentrale Themen sind dabei das iranische Atomprogramm und die Lage im Libanon, sowie die Straße von Hormus und ein Milliardenprogramm für den Wiederaufbau im Iran.
1: Bundesverteidigungsminister Pistorius hat sich zurückhaltend über einen Einsatz der Bundeswehr an der Straße von Hormus geäußert. Er gehe nicht davon aus, dass im Bundestag eine schnelle Entscheidung über ein entsprechendes Mandat fällt, sagte Pistorius in der ARD-Sendung Bericht aus Berlin. Vieles hänge davon ab, wie die Verhandlungen zwischen den USA und dem Iran in der Schweiz liefen und was für eine Form von Waffenstillstand am Ende dabei herauskomme. Die Gewerkschaften kritisieren die Reformvorschläge der Rentenkommission. Verdi-Chef Wernicke sprach von einem Schritt in die falsche Richtung. So gehe ein höheres Renteneintrittsalter an der Lebenswirklichkeit der arbeitenden Menschen vorbei. Die Rentenkommission regt zum Beispiel an, das Eintrittsalter an die durchschnittliche Lebenserwartung zu koppeln. Zudem sollen auch Selbstständige und Beamte in die gesetzliche Versicherung einzahlen. Bei der Fußball-Weltmeisterschaft hat Spanien den ersten Sieg eingefahren. Der Mitfavorit auf den WM-Titel gewann mit 4:0 gegen Saudi-Arabien und hat vorerst Platz 1 in Gruppe H übernommen. Desiree Krause aus dem ARD-WM-Team weiß, welche Teams heute Abend und in der Nacht noch spielen.
3: Belgien und Iran spielen um den möglichen ersten Sieg in der Gruppe G. Neuseeland oder Ägypten könnten in der Nacht nachziehen. Für beide wäre es der erste WM-Sieg überhaupt. Außerdem treffen Uruguay und Kap Verde aufeinander. Seit 17.30 Uhr trainieren die gestrigen Ersatz- und Einwechselspieler des DFB-Teams. Nico Schlotterbeck hat nach seiner Sprunggelenksverletzung heute eine MRT-Untersuchung. Die Ergebnisse werden am Abend erwartet.
1: Das waren die Nachrichten. Das Wetter in Norddeutschland, heiter bis wolkig, gebietsweise Regen oder Gewitter, teils kräftig. Höchstwerte 18 Grad auf Sylt bis 28 Grad in Nordheim. In der Nacht oft klar und trocken, zwischen Ostfriesland und Mittellandkanal gewittrige Schauer, Tiefstwerte 18 bis 10 Grad. Morgen nach Norden hin freundlich, im Süden wolkig, 20 bis 31 Grad. Es ist 20.03 Uhr.
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1: Um 21 Uhr mit Felix Sprung. In der Schweiz wird seit dem Nachmittag über die Beilegung des Irankriegs verhandelt. An den Gesprächen am Vierwaldstätter See nehmen neben den USA und Iran auch die Vermittler Katar und Pakistan teil. Aus Baden-Baden, Patricia Wern.
2: Überschattet werden die Gespräche durch gegenseitige Angriffe der israelischen Armee und der Hisbollah im Libanon. US-Präsident Trump fordert daher vom Iran mehr Druck auf die Hisbollah, damit die Miliz ihre Angriffe auf den Norden Israels einstellt. Auf seiner Online-Plattform schrieb er, wenn sie das nicht tun, werden wir den Iran erneut hart treffen. Der iranische Parlamentspräsident Ghalibaf, der an den Verhandlungen in der Schweiz teilnimmt, ließ mitteilen, dass der Iran die Drohungen nicht ernst nehme und die iranischen Streitkräfte bereit seien, darauf zu reagieren.
1: Die Gewerkschaften kritisieren die Reformvorschläge der Rentenkommission. Verdi-Chef Wernicke sprach von einem Schritt in die falsche Richtung. So gehe ein höheres Renteneintrittsalter an der Lebenswirklichkeit der arbeitenden Menschen vorbei. Die Rentenkommission regt zum Beispiel an, das Eintrittsalter an die durchschnittliche Lebenserwartung zu koppeln. Zudem sollen auch Selbstständige und Beamte in die gesetzliche Versicherung einzahlen. Bundesverkehrsminister Schnieder rechnet nicht damit, dass die Deutsche Bahn schnell pünktlicher wird. Der CDU-Politiker sagte, statt Märchen in die Welt zu setzen, wolle er realistisch sein. Aus der Nachrichtenredaktion Thomas Bertsch.
3: Mit den geplanten Sanierungen werde es schrittweise besser werden, das brauche aber Zeit, so Schnieder. Die Talsohle sei erreicht. In diesem Jahr wolle man im Fernverkehr eine Pünktlichkeitsquote von über 60% schaffen, ähnlich wie im vergangenen Jahr. Für das Jahr 2029 nennt der CDU-Politiker eine Quote von mindestens 70% als Ziel. Als verspätet gilt ein Zug laut Bahndefinition ab einer Verzögerung von 6 Minuten. Zugausfälle werden in der Statistik nicht berücksichtigt.
1: Bei der Fußball-Weltmeisterschaft hat Spanien den ersten Sieg eingefahren. Der Mitfavorit auf den WM-Titel gewann mit 4:0 gegen Saudi-Arabien und hat vorerst Platz 1 in Gruppe H übernommen. Im zweiten Spiel dieser Gruppe treffen in der Nacht noch Uruguay und Kap Verde aufeinander. In Gruppe G stehen am Abend und in der Nacht 2 Spiele an. Belgien trifft auf den Iran und Neuseeland spielt gegen Ägypten. Das waren die Nachrichten. Das Wetter in Norddeutschland, heiter bis wolkig, gebietsweise Regen oder Gewitter, teils kräftig, Höchstwerte 18 Grad auf Sylt bis 28 Grad in Nordheim. In der Nacht oft klar und trocken, zwischen Ostfriesland und Mittellandkanal gewittrige Schauer, Tiefstwerte 18 bis 10 Grad. Morgen nach Norden hin freundlich, im Süden wolkig 20 bis 31 Grad. Es ist 21.03 Uhr.
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1: Um 22 Uhr mit Felix Sprung. Bei den Verhandlungen in der Schweiz über ein Ende des Krieges im Iran hat ein Social-Media-Post von US-Präsident Trump über die Hisbollah-Miliz für Unruhe gesorgt. Die staatliche Nachrichtenagentur IRNA meldete, die iranische Delegation habe den Verhandlungsort in einem Luxushotel in Luzern aus Protest gegen die Äußerungen verlassen. Aus Baden-Baden, Patricia Wern.
2: US-Präsident Trump fordert vom Iran mehr Druck auf die Hisbollah, damit die Miliz ihre Angriffe auf den Norden Israels einstellt. Auf seiner Online-Plattform schrieb er, das Mullah-Regime müsse seine hochbezahlten Stellvertreter im Libanon unverzüglich davon abhalten, Unruhe zu stiften. Und wörtlich schrieb Trump, wenn sie das nicht tun, werden wir den Iran erneut hart treffen. Zuvor waren die Unterhändler der USA, Vizepräsident Vance und die US-Sondergesandten Jared Kushner und Steve Witkoff mit dem iranischen Außenminister Araghchi sowie den Vermittlern aus Pakistan und Katar zusammengekommen.
1: Die Gewerkschaften kritisieren die Reformvorschläge der Rentenkommission. Verdi-Chef Wernicke sprach von einem Schritt in die falsche Richtung. So gehe ein höheres Renteneintrittsalter an der Lebenswirklichkeit der arbeitenden Menschen vorbei. Die Rentenkommission regt zum Beispiel an, das Eintrittsalter an die durchschnittliche Lebenserwartung zu koppeln. Zudem sollen auch Selbstständige und Beamte in die gesetzliche Versicherung einzahlen. Auf der von Russland besetzten Halbinsel Krim ist der Benzinverkauf an Tankstellen eingestellt worden. Seit heute Morgen wird laut Behörden an Privatleute und Unternehmen nichts mehr abgegeben. Hintergrund sind verstärkte ukrainische Angriffe in den vergangenen Wochen. Immer wieder werden Öllager auf der Krim oder Ölpipelines auf dem russischen Festland angegriffen. Erst in der vergangenen Nacht soll es einen massiven ukrainischen Angriff gegeben haben, bei dem mehrere Menschen getötet worden sind. Bei der Fußball-Weltmeisterschaft hat Spanien den ersten Sieg eingefahren. Der Mitfavorit auf den WM-Titel gewann mit 4:0 gegen Saudi-Arabien und hat vorerst Platz 1 in Gruppe H übernommen. Im zweiten Spiel dieser Gruppe treffen in der Nacht noch Uruguay und Kap Verde aufeinander. In Gruppe G stehen sich zur Stunde Belgien und der Iran gegenüber. In der ersten Halbzeit sind noch keine Tore gefallen. Später trifft Neuseeland noch auf Ägypten. Das waren die Nachrichten. Das Wetter in Deutschland, in der Nacht im Norden trocken, in der Mitte und im Süden Schauer und Gewitter, Tiefstwerte 22 bis 10 Grad. Morgen heiter bis wolkig, später vor allem in der Südhälfte gewittrige Schauer, 22 bis 38 Grad. Am Dienstag sonnig im Bergland und im Südosten Schauer und Gewitter, 22 bis 37 Grad und am Mittwoch freundlich, später vor allem im Bergland Gewitter, 22 bis 39 Grad. Es ist 22:03 Uhr.
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3: Herzlich willkommen bei der Klassik Spätschicht auf Radio Uckerwelle. Heute mit Klaus Popper und dem zweiten Teil mit Kompositionen, die von William Shakespeare inspiriert wurden. Heute sind Ausschnitte aus 4 Opern und ein Orchesterwerk zu hören. Das erste Werk passt ehrlich gesagt nicht ganz in die Reihe. Vincenzo Bellini und sein Librettist Felice Romani bedienten sich für ihre 1830 uraufgeführte Oper I Capoletti e i Montecchi vor allem italienischer Quellen. Da die Geschichte, die sie hier erzählen, die von Romeo und Julia, aber durch Shakespeare bekannt wurde, habe ich einen Ausschnitt aus der Oper in die Sendung aufgenommen. Und auch, weil Opernfreundinnen und Freunde in der Region mit diesem Werk bis heute Gelegenheit für einen besonderen Operngenuss hatten. Bellinis Oper wird am Braunschweiger Theater ganz hervorragend gesungen und auch die Inszenierung ist sehr sehenswert. Es ist zu hoffen, dass der neue Intendant dieses Glanzstück in die neue Spielzeit übernimmt. Wir hören jetzt ein Duett aus dem ersten Akt mit einer Traumbesetzung. Editha Gruberova als Julia und Agnes Balzer als Romeo. Ja, richtig gehört. Bellini hat die Rolle für eine Mezzosopranistin geschrieben. Warum, ist nicht ganz klar. Die Zeit der Hosenrollen, Frauen sangen Männerrollen, war eigentlich vorbei. Es mag daran gelegen haben, dass es am Uraufführungstheater in Venedig eine hervorragende Mezzosopranistin, aber einen nur mittelmäßigen Tenor gab. Wie auch immer, wir können uns freuen, dass es diese Rolle in dieser Besetzung gibt.

Giuseppe Verdi setzte sich mehrfach mit Shakespeares Werk auseinander. Bereits 1847 komponierte er die Oper Macbeth, die er 1865 überarbeitete. Sie bietet einem Bariton in der Rolle des schottischen Adligen, der sich zu Königsmord und daraus resultierenden weiteren Verbrechen verleiten lässt, gesanglich und darstellerisch hervorragende Möglichkeiten, sein Können zu zeigen. Mindestens im gleichen Maß gilt das für die Rolle der Lady Macbeth. Asmik Grigorian hören wir jetzt mit einer Arie aus dem zweiten Akt.

Mit Othello kehrte Verdi in seinem Spätwerk noch einmal zu Shakespeare zurück. Seine Fassung der Geschichte des in venezianischen Diensten stehenden schwarzen Offiziers erlebte 1887 seine Uraufführung. Der Titelrolle und der seiner Frau Desdemona steht die des durch und durch bösen Iago kaum nach. Er fühlt sich von Othello karrieremäßig übergangen und kann offensichtlich auch nicht verwinden, dass der schwarze Othello eine so schöne weiße Frau hat. Er schmiedet einen finsteren Plan zur Vernichtung von Othello und Desdemona und hat damit leider auch Erfolg. In der Rolle des Iago kann ein Bariton gesanglich und darstellerisch so richtig loslegen. Das macht jetzt Tito Gobbi mit seiner großen Arie aus dem zweiten Akt.

Wesentlich unbekannter als die bisher gehörten Komponisten ist der Franzose Ambroise Thomas, dessen Oper Hamlet 1868 uraufgeführt wurde. Die Geschichte des dänischen Prinzen, der den Mord an seinem Vater aufklären und rächen will, ist im 20. Jahrhundert fast in Vergessenheit geraten und erlebte erst seit den 90er Jahren eine Reihe von Neuinszenierungen. Ein Glanzstück für Sopranistinnen ist die Arie der Freundin und potenziellen Gattin Hamlets, Ophelia. Zur Verbindung der beiden kommt es nicht mehr, da sich Ophelia im vierten Akt geistig umnachtet, umbringt. Die sogenannte Wahnsinnsarie hören wir jetzt mit Maria Callas.

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Peter Tschaikowski ließ sich mehrfach von Shakespeares Werk inspirieren. Gleich zweimal schuf er Orchesterwerke zu Hamlet, einmal zu Der Sturm. Seine wahrscheinlich bekannteste Shakespeare-Adaption ist aber seine Fantasie-Ouvertüre Romeo und Julia, mit der sich der Kreis der heutigen Sendung schließt und wir zu den Star-Crossed Lovers zurückkehren. Tschaikowskis Werk erlebte seine Uraufführung 1870. Der begrenzte Erfolg veranlasste den Komponisten zu zwei Überarbeitungen. Es entwickelte sich im Lauf der Zeit zu einer der beliebtesten Kompositionen Tschaikowskis. Bekanntlich sterben die aus zwei verfeindeten Familien stammenden jungen Liebenden durch eine Verkettung unglücklicher Umstände. Nach einer choralartigen Einleitung entwickelt Tschaikowski zwei Themen. Mit einem martialischen wird der Streit der beiden Familien, mit einem lyrischen die Liebe von Romeo und Julia symbolisiert. In rund 20 Minuten gelingt Tschaikowski überzeugend, sozusagen eine Kurzfassung des Dramas ohne Worte, bis hin zum tragischen Ende. Wir hören jetzt eine Aufnahme des Tonhalle-Orchesters Zürich mit Paavo Järvi als Dirigent.

Wir sind fast am Ende der heutigen Klassik-Spätschicht auf Radio Okawelle. Sie empfangen unseren Sender auf 104,6 über DAB Plus unter www.okawelle.de oder über unsere App. Zum Schluss hören wir noch einen Teil der schon angesprochenen Fantasie-Ouvertüre zu Hamlet. Igor Markewitsch dirigiert das New Philharmonia Orchestra. Auf Wiederhören sagt Klaus Poppe.

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1: Um 23 Uhr mit Felix Sprung. Bei den Verhandlungen in der Schweiz über ein Ende des Krieges im Iran hat ein Social-Media-Post von US-Präsident Trump über die Hisbollah-Miliz für Unruhe gesorgt. Die staatliche Nachrichtenagentur IRNA meldete, die iranische Delegation habe den Verhandlungsort in einem Luxushotel in Luzern aus Protest gegen die Äußerungen verlassen. Aus Baden-Baden Patricia Werm.
2: US-Präsident Trump fordert vom Iran mehr Druck auf die Hisbollah, damit die Miliz ihre Angriffe auf den Norden Israels einstellt. Auf seiner Online-Plattform schrieb er, das Mullah-Regime müsse seine hochbezahlten Stellvertreter im Libanon unverzüglich davon abhalten, Unruhe zu stiften. Und wörtlich schrieb Trump, wenn sie das nicht tun, werden wir den Iran erneut hart treffen. Zuvor waren die Unterhändler der USA, Vizepräsident Vance und die US-Sondergesandten Jared Kushner und Steve Witkoff mit dem iranischen Außenminister Araghchi sowie den Vermittlern aus Pakistan und Katar zusammengekommen.
1: Die Gewerkschaften kritisieren die Reformvorschläge der Rentenkommission. Verdi-Chef Wernicke sprach von einem Schritt in die falsche Richtung. So gehe ein höheres Renteneintrittsalter an der Lebenswirklichkeit der arbeitenden Menschen vorbei. Die Rentenkommission regt zum Beispiel an, das Eintrittsalter an die durchschnittliche Lebenserwartung zu koppeln. Zudem sollen auch Selbstständige und Beamte in die gesetzliche Versicherung einzahlen. Frankreich greift wegen einer Hitzewelle zu neuen Schutzmaßnahmen. In vielen Regionen gilt ein Alkoholverbot im öffentlichen Raum. Damit sollen Rettungsdienste während eines landesweiten Musikfestes entlastet werden. Mehr als 800 Grund- und Mittelschulen bleiben morgen geschlossen. In Teilen Frankreichs sind heute Werte von um die 40 Grad erreicht worden. In den kommenden Tagen könnte es noch heißer werden. Bei der Fußball-Weltmeisterschaft hat Spanien den ersten Sieg eingefahren. Der Mitfavorit auf den WM-Titel gewann mit 4:0 gegen Saudi-Arabien und hat vorerst Platz 1 in Gruppe H übernommen. Im zweiten Spiel dieser Gruppe treffen in der Nacht noch Uruguay und Kap Verde aufeinander. In Gruppe G trennten sich Belgien und Iran unentschieden 0:0. Später trifft Neuseeland noch auf Ägypten. Das waren die Nachrichten. Das Wetter in Deutschland. In der Nacht im Norden trocken, in der Mitte und im Süden Schauer und Gewitter. Tiefstwerte 22 bis 10 Grad. Morgen heiter bis wolkig, später vor allem in der Südhälfte gewitterige Schauer. 22 bis 38 Grad. Am Dienstag sonnig, im Bergland und im Südosten Schauer und Gewitter. 22 bis 37 Grad. Und am Mittwoch freundlich, später vor allem im Bergland Gewitter. 22 bis 39 Grad. Es ist 23.03 Uhr.
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Am 26. Mai wäre Miles Davis 100 Jahre alt geworden. Der amerikanische Jazz-Trompeter galt als großer Innovator und Erfinder neuer Musikstile, die auch Einfluss auf die Popmusik hatten. Einem breiten Publikum bekannt wurde er aber durch die Musik zu einem französischen Kriminalfilm. Vor einigen Jahren stellten wir hier auf Radio Okerwelle die Geschichte dieses Soundtracks vor. Heute wollen wir sie aus Anlass des 100. Geburtstags von Miles Davis wiederholen. Hallo und herzlich willkommen, liebe Hörerinnen und Hörer, hier auf Radio Okerwelle. Heute geht es in unserer Sendung um Filmmusik, und zwar um Musik zu dem Film Fahrstuhl zum Schafott. Heute gibt der Film von Louis Malle mit Jeanne Moreau in der Hauptrolle als Wegbereiter der französischen Nouvelle Vogue. Seinen Nachruhm aber verdankt dieser mit einfachen Mitteln hergestellte Film vor allem der Tonspur, der Musik, die von dem amerikanischen Jazz-Trompeter Miles Davis stammt. 1957 entstand sie in Paris. Obwohl nur 18 Minuten der Einspielung von Miles in L'Ascenseur pour l'Échafaud, so der Originaltitel des Films, verwandt wurden, war der Jazzverrückte Louis Malle begeistert von dieser coolen, melancholischen Musik. Louis Malle sagte, was er machte, war einfach verblüffend. Er verwandelte den Film. Ich erinnere mich, wie er ohne Musik wirkte. Als wir die Tonmischung fertig hatten und die Musik hinzufügten, schien der Film plötzlich brillant. Es war nicht so, dass die Musik die Emotionen vertiefte, die die Bilder und der Dialog vermittelten. Sie wirkte kontrapunktisch, elegisch und irgendwie losgelöst.

In dieser Stunde geht es also um die ungewöhnliche Entwicklung des Soundtracks, den Miles Davis ohne vorherige Proben mit einer Studioband live zur Aktion auf der Leinwand improvisierte. Die Band für diese Aufnahmen stellte der Schlagzeuger Kenny Clark zusammen. Am 4. und 5. Dezember 1957 entstand nicht nur eine der ungewöhnlichsten Beiträge für das Zusammenwirken von Jazz und Kino, die Arbeit im Studio sollte noch weitere Folgen für die Musik Miles Davis haben. Als nämlich bald darauf sein Meisterwerk Kind of Blue mit John Coltrane entstand. Miles hatte bis dahin noch nie eine Filmmusik gemacht. Danach haben hunderte von Filmkomponisten ihn kopiert. Jeder hat sich aus dieser Tonspur für andere Filme bedient. Man denke nur an die gestopfte Trompete.

Wenige Wochen vor Weihnachten 1957. Miles Davis war wieder mal in Paris, wo er sich immer sehr wohl gefühlt hatte. Die Musik aus dem Konzert vom 30. November im Olympia klang entspannter als das, was Miles im gleichen Jahr in den Staaten gespielt hatte. Dort hatte er seine Band auflösen müssen. In Paris konnte er seinen alten Kumpel Kenny Clarke mal wieder sehen, der schon auf dem berühmten Album Beck's Groove mitgewirkt hatte. Miles kannte auch den Pianisten René Utrecht und den Bassisten Pierre Michelot. Neu war im Kreis ein Saxophonist namens Barney Whelan aus Nizza, erst 21 Jahre alt. Die Stimmung in der Band war gut. Eigentlich machte Miles Urlaub in Paris, unterbrochen durch einige Konzerte und TV-Produktionen. Auch in Stuttgart. Das Hauptereignis in dieser Vorweihnachtszeit jedoch war die Einspielung für Louis Malls Thriller Fahrstuhl zum Schafott. Louis Mall berichtete, er wollte damals einen Spielfilm machen. Er hatte ein Drehbuch geschrieben, das typisch für einen Debütanten gewesen war. Er war erst 24, klapperte alle Produzenten ab, die ihn rauswarfen. Als er dann den Krimi Fahrstuhl zum Schafott am Bahnhof kaufte und las, war das die Initialzündung. Er fand einen Produzenten für die Story und konnte die damals schon bekannte Jeanne Moreau überreden, mitzumachen. Ungewöhnlich für einen Anfänger.

0: Der Bassist Pierre Michelot wurde 1928 in Saint-Denis geboren und starb 2005 in Paris. Er lernte erst Klavier, wechselte dann zum Kontrabass. Er spielte mit zahllosen amerikanischen Jazzgrößen wie Sidney Bechet, Dizzy Gillespie, Thelonious Monk, Bud Powell, Lester Young und eben Miles Davis. Bekannt geworden war er durch seine Zusammenarbeit mit Django Reinhardt. 1949 hatte sich der Schlagzeuger Kenny Clarke, kurz zuvor noch bei Dizzy Gillespie, in Paris niedergelassen. Pierre und Kenny bildeten ein Freundespaar und die Rhythmusgruppe zu Fahrstuhl zum Schafott.
1: J'ai fait deux tournées avec Miles, comme je disais tout à l'heure, et à la fin de la seconde tournée, quand nous sommes revenus à Paris, on a fait l'enregistrement de cette musique pour le film.
2: Ich habe zwei Tourneen mit Miles Davis gemacht. Und nach der zweiten Tournee, als wir zurück nach Paris kamen, machten wir die Aufnahmen für die Tonspur zu dem Film. Miles hatte den Regisseur Louis Malle getroffen. Er hatte den Rohschnitt gesehen. Man hatte ihm genau erklärt, wie das Ganze gedacht war. Und wir wussten nichts.
1: On est parti au studio, on est arrivé un soir vers 9-10 Uhr.
2: Als wir zurück nach Paris gekommen waren, hatte man uns nur mitgeteilt, ihr werdet eine Filmmusik mit Miles machen. Na gut. Wir fuhren ins Studio und kamen abends dort gegen 9 oder 10 Uhr an. Man hat uns den Film Sequenz für Sequenz gezeigt. Jedenfalls die Ausschnitte, für die wir Musik machen sollten.

Michelot erinnert sich, dass es keine Arrangements gab. Alles war totale Improvisation. Louis Malle hatte also einen Krimi gedreht, ein Erstlingswerk, und nun sucht er einen Soundtrack dafür. Er war fasziniert von Amerika, wie viele französische Filmemacher zur damaligen Zeit. Und Louis Malle war ein Fan von Miles Davis. Er ließ ihm für diese Filmarbeit jede mögliche Freiheit. Auch im Jazz waren damals auskomponierte Filmmusiken die Regel. Aber das wollte Miles nicht. Er war zwar unsicher, da er sowas noch nie gemacht hatte, erinnerte sich aber an die Musik von Alex North für den Film A Streetcar Named Desire oder Endstation Sehnsucht. Der Regisseur gab ihm auch keine Hinweise, wo, an welcher Stelle er die Musik haben wollte. Miles sah sich den Rohschnitt an und dann kamen ihm die Ideen.

In einer einzigen Nacht entstand die ganze Musik und sie fängt in wunderbarer Weise die traurigen, in zarten Grautönen schimmernde Atmosphäre des Krimis ein. Die Stücke bekamen zwar Titel wie Julien dans l'ascenseur, der Hauptdarsteller gefangen in einem Aufzug, oder Sur l'autoroute, auf der Autobahn, mit der unvergesslichen Szene mit dem jungen Pärchen im geklauten Auto. Aber eigentlich war alles sehr abstrakt. Vor allem gelang es Miles und der Band, Kontraste zur Filmstory zu schaffen und die Aktion anzutreiben oder zu verlangsamen. Es klingt wie vollendete Musik, als wolle sie die Improvisation leugnen, schreibt der Kritiker Richard Cole in seinem Buch über Miles, It's About That Time. Und weiter, jedes Stück wurde mehr oder weniger vor Ort erarbeitet. Davis hatte nur wenige Ideen geäußert, bevor die Musik aufgenommen wurde. Im Film erscheint diese Musik absolut unverzichtbar.

Sie hören Radio Okkerwelle mit einer Erinnerung an die Musik zum Film Fahrstuhl zum Schafott von und mit Miles Davis. Hier sei nochmal gesagt, die Band bestand aus Miles Davis Trompete, Barney Whelan Tenorsaxophon, René Urtrégé Piano, Pierre Michelot Bass und Kenny Clark Drums. Pierre Michelot erinnert sich: Miles hat uns nur als Anweisungen für bestimmte Momente einige Angaben gemacht, wie etwa über Akkorde, und dann taten wir praktisch, was wir wollten und wozu wir Lust hatten. Um uns noch einige Bezugspunkte an die Hand zu geben, hat uns Louis Malle erklärt, was in der betreffenden Szene passiert. Wir hatten ja nur das Bild, keinen Ton. Und wir kannten das Drehbuch nicht. Louis erklärte den Film in Bruchstücken, sagte, wo Spannung war und wo er gern etwas Schnelles hätte. Und dann improvisierten wir. Und so gegen 4 oder 5 Uhr morgens war die Musik zu dem Film fertig. Dann war Schluss.

Als Miles das erste Mal nach Paris kommt, 1949, ist er 23 Jahre alt. Er spielt in der alten Salle Pleyel, einem heruntergekommenen, fast vermoderten Konzertsaal. Dort begegnet er zum ersten Mal der Sängerin Juliette Gréco. Sie ist schier überwältigt von Miles, von, wie sie sagt, der Harmonie zwischen dem Menschen, dem Instrument und dem Sound. Sie gehen zusammen essen, es funkt, obwohl sie kein Englisch und er kein Französisch kann. Sie verstehen sich. Le miracle de l'amour. Sie bleiben ein Leben lang verbunden, obwohl selten zusammen. Kurz vor seinem Tod besucht er sie noch einmal.

Sie haben Radio Okerwelle eingeschaltet und hören eine Sendung über Miles Davis' Musik zum Film Fahrstuhl zum Schafott. Dieser raffinierte Krimi handelt von zwei kriminellen Pärchen, drei fast perfekten Morden und fatalen Fehlern, die schließlich zum Ende führen. Der Regisseur Louis Malle wurde mit diesem ersten Werk berühmt. Und auch die Hauptdarstellerin Jeanne Moreau begann damit ihre Weltkarriere.

Jean Moreau. Sie gingen dann noch zusammen auf einen Drink in einer Bar. In nur wenigen Stunden hatten sie ein Werk für die Ewigkeit geschaffen. Der Soundtrack machte deutlich, dass sich Miles' Instrumentalstil leicht gewandelt hatte. Jetzt benutzte er Dämpfer und improvisierte freie Melodienlinien auf harmonischen Grundlagen, die aus wenigen Akkorden bestehen. Viele Titel der Filmmusik bauen lediglich auf einem D-Moll-Akkord und einem C-Dur-Sept-Akkord auf. Die harmonische Reduktion aufs Wesentliche unterstreicht dabei die Gefühle und Absichten der Protagonisten. Davis wusste die Pausen mit größtem Geschick zu nutzen und sein Instrumentalton war noch ätherischer und raffinierter als sonst geworden.

Fahrstuhl zum Schafott, sagt Louis Malle, ist nicht nur ein Krimi, er ist noch etwas anderes. Dieser und mein nächster Film spielten in den letzten Zuckungen der Vierten Republik. Frankreich hatte den Krieg mit Indochina beendet. Eine sehr traumatische Erfahrung ging zu Ende. Viele französische Soldaten waren in diesem Krieg gestorben und der Algerienkrieg begann. De Gaulle kam an die Macht. Die Regierungen wechselten damals sehr schnell. Malle hatte genug vom alten Paris, wie es in den damaligen Filmen gezeigt wurde. Er wollte zu einem anderen Paris übergehen. Die Nacht, die Einsamkeit, Figuren, die sie suchen und nicht finden, Außenseiter. Und dafür machte Miles Davis genau diese Musik.

Es war eine revolutionäre Arbeitsweise für jene Zeit. Es war eigentlich free, ganz im Gegensatz zu der Musik des Modern Jazz Quartett für »Wenig Chancen für morgen« von Roger Vadim. Das war voll durchkomponiert von John Lewis.

Das also war L'Ascenseur pour le Chafaud. Fahrstuhl zum Schafott. Die Musik von Miles Davis zum Film von Louis Malle aus dem Jahre 1957. Die Idee stammt von Karl Lippegans vom Westdeutschen Rundfunk. Technik und am Mikrofon Helmut Priedigkeit. Wir bedanken uns bei Ihnen dafür, dass Sie diese Stunde bei Radio Okerwelle verbracht haben. Hoffen, dass Sie uns wieder mal einschalten und sagen Tschüss und leihen Sie uns mal wieder Ihr Ohr.

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1: Um 0 Uhr mit Milat Kupay. Bei den Verhandlungen in der Schweiz über ein Ende des Krieges im Iran hat ein Social-Media-Post von US-Präsident Trump über die Hisbollah-Miliz für Unruhe gesorgt. Die staatliche Nachrichtenagentur IRNA meldete, die iranische Delegation habe den Verhandlungsort in einem Luxushotel in Luzern aus Protest gegen die Äußerungen verlassen. Aus Baden-Baden, Patricia Werner.
2: US-Präsident Trump fordert vom Iran mehr Druck auf die Hisbollah, damit die Miliz ihre Angriffe auf den Norden Israels einstellt. Auf seiner Online-Plattform schrieb er, das Mullah-Regime müsse seine hochbezahlten Stellvertreter im Libanon unverzüglich davon abhalten, Unruhe zu stiften. Und wörtlich schrieb Trump, wenn sie das nicht tun, werden wir den Iran erneut hart treffen. Zuvor waren die Unterhändler der USA, Vizepräsident Vance und die US-Sondergesandten Jared Kushner und Steve Witkoff mit dem iranischen Außenminister Araghchi sowie den Vermittlern aus Pakistan und Katar zusammengekommen.
1: Unterdessen hat die israelische Armee angekündigt, dass alle kriegsbedingten Einschränkungen im Norden des Landes heute früh aufgehoben werden. Wegen des Krieges mit der Hisbollah hatten die Behörden verschiedene Maßnahmen ergriffen, die die Bevölkerung schützen sollten. Unter anderem sind Großveranstaltungen verboten, viele Geschäfte, Hotels und Restaurants in Grenznähe sind geschlossen. Die israelische Armee begründet den Schritt mit einer neuen Lagebeurteilung. Dies könnte darauf hindeuten, dass sich die Situation zwischen Israel und der Hisbollah-Miliz etwas entspannt. Die Gewerkschaften kritisieren die Reformvorschläge der Rentenkommission. Verdi-Chef Wernicke sprach von einem Schritt in die falsche Richtung. So gehe ein höheres Renteneintrittsalter an der Lebenswirklichkeit der arbeitenden Menschen vorbei. Die Rentenkommission regt zum Beispiel an, das Eintrittsalter an die durchschnittliche Lebenserwartung zu koppeln. Zudem sollen auch Selbstständige und Beamte in die gesetzliche Versicherung einzahlen. Bei der Fußball-Weltmeisterschaft hat Spanien den ersten Sieg geholt. Der Mitfavorit auf den WM-Titel gewann mit 4:0 gegen Saudi-Arabien und hat vorerst die Gruppenführung übernommen. Die beiden anderen Gruppengegner, Uruguay und Kap Verde, spielen gerade gegeneinander. Belgien wartet dagegen weiter auf einen Sieg. Gegen den Iran kam die Mannschaft nicht über ein 0:0 hinaus. Später treffen dann noch Neuseeland und Ägypten aufeinander. Das waren die Nachrichten. Und das Wetter in Deutschland. Im Norden ist es trocken, in der Mitte und im Süden Schauer und Gewitter, Tiefstwerte 22 bis 10 Grad. Tagsüber heiter bis wolkig, später vor allem in der Südhälfte gewittrige Schauer, 22 bis 38 Grad. Dienstag sonnig, im Bergland sowie im Südosten Schauer und Gewitter, 22 bis 37. Und am Mittwoch ist es freundlich, 22 bis 39 Grad. Es ist 0:03 Uhr.
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1: Um 1 Uhr mit Milat Kupay. Bei den Verhandlungen in der Schweiz über ein Ende des Krieges im Iran hat ein Social-Media-Post von US-Präsident Trump über die Hisbollah-Miliz für Unruhe gesorgt. Aus Protest gegen die Äußerungen brach die iranische Delegation die Gespräche vorerst ab. Aus Baden-Baden, Patricia Wern.
2: US-Präsident Trump fordert vom Iran mehr Druck auf die Hisbollah, damit die Miliz ihre Angriffe auf den Norden Israels einstellt. Auf seiner Online-Plattform schrieb er, das Mullah-Regime müsse seine hochbezahlten Stellvertreter im Libanon unverzüglich davon abhalten, Unruhe zu stiften. Und wörtlich schrieb Trump, wenn sie das nicht tun, werden wir den Iran erneut hart treffen. Zuvor waren die Unterhändler der USA, Vizepräsident Vance und die US-Sondergesandten Jared Kushner und Steve Witkoff mit dem iranischen Außenminister Araghchi sowie den Vermittlern aus Pakistan und Katar zusammengekommen.
1: Unterdessen hat die israelische Armee angekündigt, dass alle kriegsbedingten Einschränkungen im Norden des Landes heute früh aufgehoben werden. Wegen des Krieges mit der Hisbollah hatte die Behörde verschiedene Maßnahmen ergriffen, die die Bevölkerung schützen sollten. Unter anderem sind Großveranstaltungen verboten, viele Geschäfte, Hotels und Restaurants in Grenznähe sind geschlossen. Die israelische Armee begründet den Schritt mit einer neuen Lagebeurteilung. Dies könnte darauf hindeuten, dass sich die Situation zwischen Israel und der Hisbollah-Miliz etwas entspannt. Die Deutsche Krankenhausgesellschaft warnt angesichts der Sparpläne der Regierung im Gesundheitswesen vor weitreichenden Folgen für viele Kliniken in Deutschland. Verbandschef Gass sagte dem Redaktionsnetzwerk Deutschland, durch das Sparpaket sei die Existenz der Hälfte aller Krankenhäuser bedroht. Aus der Nachrichtenredaktion Torben Müller.
3: Gass wird in dem Interview deutlich. Würden die Pläne von Gesundheitsministerin Waken unverändert kommen, müsste jede zweite Klinik akut mit der Pleite rechnen. Das würde gleichzeitig bedeuten, dass etwa 140.000 Beschäftigte keinen Job mehr hätten. Experten gehen laut Gass in einer aktuellen Studie davon aus, dass die Erlöse der Krankenhäuser im kommenden Jahr als Folge der Sparpläne um 8% sinken. Viele Kliniken, die im Rahmen der Reform eigentlich erhalten oder umgewandelt werden sollten, würden vorher aufgeben müssen.
1: Bei der Fußball-Weltmeisterschaft hat Spanien den ersten Sieg geholt. Der Mitfavorit auf den WM-Titel gewann mit 4:0 gegen Saudi-Arabien. Belgien wartet dagegen weiter auf einen Erfolg. Die Mannschaft kam gegen den Iran nicht über ein 0:0 hinaus. Das waren die Nachrichten. Das Wetter in Deutschland, im Norden trocken, in der Mitte und im Süden Schauer und Gewitter, Tiefstwerte 22 bis 10 Grad. Am Tage heiter bis wolkig, später vor allem in der Südhälfte gewittrige Schauer bei 22 bis 38 Grad. Es ist 1.03 Uhr.
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1: Um 2 Uhr mit Milad Kupay. In der Schweiz ist die Verhandlungsrunde zwischen den USA und dem Iran über ein Kriegsende kurz nach ihrem Beginn unterbrochen worden. Die iranische Delegation verließ das Hotel, wo die Gespräche stattfanden, aus Protest gegen neue Drohungen von US-Präsident Trump. Aus der Nachrichtenredaktion Jonas Valentin Weber.
2: Trump hatte die iranische Führung aufgefordert, dafür zu sorgen, dass die Hisbollah-Miliz im Libanon so wörtlich keinen Ärger mehr macht. Er bezeichnete die Hisbollah als hochbezahlte Stellvertreter des Irans und warnte vor neuen US-Angriffen auf die Islamische Republik. Laut einem US-Diplomaten soll aber weiterverhandelt werden. Aus dem Umfeld der iranischen Delegation war Ähnliches zu hören. Und auch US-Vizepräsident Vance hatte zum Auftakt davon gesprochen, dass beide Seiten sich angenähert hätten.
1: Die Gewerkschaften kritisieren die Reformvorschläge der Rentenkommission. Verdi-Chef Wernicke sprach von einem Schritt in die falsche Richtung. So gehe ein höheres Renteneintrittsalter an der Lebenswirklichkeit der arbeitenden Menschen vorbei. Die Rentenkommission regt zum Beispiel an, das Eintrittsalter an die durchschnittliche Lebenserwartung zu koppeln. Zudem sollen auch Selbstständige und Beamte in die gesetzliche Versicherung einzahlen. Die Deutsche Krankenhausgesellschaft warnt angesichts der Sparpläne der Regierung im Gesundheitswesen vor weitreichenden Folgen für viele Kliniken in Deutschland. Verbandschef Gass sagte dem Redaktionsnetzwerk Deutschland, durch das Sparpaket sei die Existenz der Hälfte aller Krankenhäuser bedroht. Aus der Nachrichtenredaktion Torben Miller.
3: Gass wird in dem Interview deutlich. Würden die Pläne von Gesundheitsministerin Waken unverändert kommen, müsste jede zweite Klinik akut mit der Pleite rechnen. Das würde gleichzeitig bedeuten, dass etwa 140.000 Beschäftigte keinen Job mehr hätten. Experten gehen laut Gass in einer aktuellen Studie davon aus, dass die Erlöse der Krankenhäuser im kommenden Jahr als Folge der Sparpläne um 8% sinken. Viele Kliniken, die im Rahmen der Reform eigentlich erhalten oder umgewandelt werden sollten, würden vorher aufgeben müssen.
1: Bei der Fußball-Weltmeisterschaft wartet Belgien weiter einen Sieg. Gegen den Iran kam das Team nicht über ein 0:0 hinaus. Vor dem Anpfiff hatten vor dem Stadion in Los Angeles sowohl Anhänger als auch Gegner des iranischen Regimes demonstriert. Auch im Stadion kam es zu Protesten. Vorher hatte Spanien den ersten Erfolg gefeiert. Der Mitfavorit auf den WM-Titel gewann mit 4:0 gegen Saudi-Arabien. Im Spiel zwischen Uruguay und Kap Verde steht es kurz vor Schluss 2:2. Das waren die Nachrichten. Und das Wetter in Deutschland. Im Norden trocken, in der Mitte und im Süden Schauer und Gewitter. Tiefstwerte 22 bis 10 Grad. Tagsüber heiter bis wolkig, 22 bis 38 Grad. Es ist 2:03 Uhr.
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